0: dem, nicht direkt am Gerät gespeichert.
1: Wenn möglich, sollte man zusätzlich eine Zwei-Faktor-Authentifizierung nutzen.
2: In Wien sind offenbar mehrere junge Frauen aus Rumänien zur Prostitution gezwungen worden. Hubert Kickinger.
3: Den Ermittlern zeigt sich ein abscheuliches Bild, sagt Gerald Tatzgern vom Bundeskriminalamt.
4: Erstens mal die hygienischen Zustände dort waren unglaublich schlecht. Die Frauen wurden wahnsinnig schlecht behandelt, wurden teilweise auch festgehalten, eingesperrt.
3: Bei der Tätergruppe soll es sich um einen Familienclan handeln. Wie viele Frauen sie in Wien zur Prostitution gezwungen haben, steht noch nicht fest. Laut den Ermittlern dürften es aber mehr als 20 sein.
2: Der Handel mit gebrauchten und reparierten Elektrogeräten boomt. Warum? Das hat sich Jürgen Freimuth angeschaut.
5: Mindestens 4 Jahre lang sind Handys und Laptops nach der Anschaffung für das Aufbereiten geeignet. Zerkratzte Displays oder schwach gewordene Akkus werden einfach erneuert. Die instandgesetzten Geräte sind oft deutlich günstiger als Neuware, sagt Refurbed-Geschäftsführer Peter Windischhofer.
6: Das sind Produkte, die sind günstiger und nachhaltiger. Und ich bekomme Produkte, die sind hochqualitativ. Und ich spare mir was dabei und das finden Leute einfach super.
5: Der Experte rechnet damit, dass sich der Markt in Europa in den nächsten Jahren sogar verdoppeln könnte.
6: Wir gehen davon Wachstumsraten von ca. 15% im Jahr aus und das über mehrere Jahre hinweg. Und das ist mir nur auf Elektronik gedacht. Und wenn jetzt aber die neuen Kategorien dazukommen, wie zum Beispiel Sport oder Kinderprodukte, da ist nochmal ein Vielfaches größer.
5: Zusätzlichen Rückenwind geben neue EU-Vorgaben, die schrittweise längere Software-Updates und eine bessere Reparierbarkeit verlangen.
2: Jetzt zum Wetter mit Nathalie Auer.
7: Ein freundlicher Tag erwartet uns heute von Salzburg bis ins Burgenland. Hier scheint für einige Stunden die Sonne. Von Vorarlberg bis Kärnten tauchen dagegen immer mehr Wolken auf und stellenweise kann es am Nachmittag auch nass oder gewittrig werden. Außerdem legt der Wind langsam zu. Ab Mittag müsst ihr mit Windspitzen von 30 oder 40 Kilometer pro Stunde rechnen. Die Temperaturen, die sind heute richtig frühsommerlich. Sie steigen auf 19 bis 27 Grad. Morgen gehen die Temperaturen dann zurück und außerdem gibt's diesmal einige Schauer und Gewitter.
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1: Es ist 3 Uhr, am Mikrofon Christian Huber. Flugtickets werden teurer aufgrund der steigenden Kerosinpreise, sagt Auer-Chefin Annette Mann. Eine Streichung von Inlandsflügen komme derzeit aber nicht in Frage.
2: Wenn ich rein wirtschaftlich eine Entscheidung treffen würde, hätte ich den Innsbruck und auch Klagenfurt oder Graz-Flug wahrscheinlich schon nicht mehr im Portfolio. Aber wir sehen uns hier natürlich auch in der Standortverantwortung. Das ist auch immer wieder Thema in den politischen Gesprächen. Und das ist eigentlich der Grund, warum wir diese Flüge nach wie vor haben, für die Standortqualität und weniger, weil wir glauben, dass wir das unbedingt in unserem Netz brauchen.
1: Pflegekräfte dürfen Medikamente verschreiben. Umgesetzt ist das Gesetz aber noch nicht. Die Details hat Katja Arthofer.
3: Unnötige bürokratische Abläufe verringern, das Gesundheitspersonal entlasten und die Patientenversorgung verbessern. Das ist das Ziel der Kompetenzausweitung für hochqualifizierte Pflegekräfte, wenn diese künftig bestimmte Medikamente und Medizinprodukte, die im Pflegealltag gebraucht werden, verschreiben dürfen. Es bedeutet aber auch, dass diplomierte Pflegerinnen und Pfleger künftig etwas dürfen, das bisher der Ärzteschaft vorbehalten war, und so wollen die einen an die Ärztekammer, dass möglichst wenige Medikamente auf der Liste stehen. Die Pflegevertretung fordert hingegen besonders viele. Die nötige gemeinsame Liste gibt es deshalb nicht. Das Gesundheitsministerium muss nun selbst übernehmen. Von dort heißt es, es werde derzeit mit hoher Intensität an einer tragfähigen

0: und sorgfältig abgestimmten Regelung gearbeitet, damit es in den kommenden Monaten endlich zu einer tragfähigen Umsetzung komme.
1: Österreichs bester Tennisspieler Sebastian Ofner ist beim ATP-Turnier in Rom gegen Jannik Sinner ausgeschieden. Christoph Ott.
2: Der Steirer muss sich dem Südtiroler in der zweiten Runde mit 3:6 und 4:6 geschlagen geben, zeigt sich nach der Partie dennoch durchaus zufrieden.
3: Vorhin haben wir schon gedacht, okay, es wird richtig schwer, dass ich da mithalte oder mitspiele, weil das ist doch nur mehr eine andere Liga. Aber dann mit der ersten Satz habe ich gemerkt, okay, ich kann die Rallye immer wieder mitgehen. Spielt teilweise echt ganz gut, also fühle mich gut. Deswegen glaube ich, war das schon eine gute Leistung.
2: Für Sinner war es beim Heimturnier nach dem Freilos in Runde 1 ein Auftakt nach Maß und der 29. Sieg in Folge auf Masters-Ebene. Nach dem Match zollt der Weltranglisten-Erste auch offener Respekt.
4: Ja, ich glaube, Sebastian ist ein sehr guter Spieler. Er hat gut aufgeschlagen, auch in die wichtigen Punkte. Aber ich kann sehr zufrieden sein.
2: Für Sebastian Ofner geht es nun nach einer kurzen Pause weiter nach Genf und anschließend zu den French Open. Und heute Mittag bestreitet dann noch Anastasia Potapova ihr Drittrundenmatch in Rom gegen Ludmila Samsonova.
1: Jetzt zum Wetter mit Nathalie Auer.
5: Wer heute vorhat, den Muttertag draußen zu verbringen, kann das auf jeden Fall machen. Die meiste Zeit habt ihr es trocken und es wird auch warm. Die Temperaturen legen bis zum Nachmittag ordentlich zu und klettern auf frühsommerliche 19 bis 27 Grad. Dazu gibt's von Salzburg bis ins Burgenland überwiegend sonniges Wetter. Von Italien her ziehen dagegen einige Wolken durch. Außerdem spürt ihr heute zeitweise auch den Wind. Er bläst ab Mittag mit Spitzen bis zu 40 Kilometer pro Stunde. Morgen wird es dann unbeständig mit einigen Schauern und Gewittern.
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0: Es ist 4 Uhr, am Mikrofon Christian Huber. Nach dem Hunter-Virus-Ausbruch soll das betroffene Kreuzfahrtschiff heute vor Teneriffa evakuiert werden. Nina Walli.
1: Das Kreuzfahrtschiff soll im Süden der kanarischen Insel Teneriffa zwischen 5 und 7 Uhr unserer Zeit vor dem Hafen von Granadilla ankern. Bei Tagesanbruch ist geplant, die ersten Passagiere nach Nationalitäten getrennt auf einem kleinen Schiff an Land und in Bussen direkt zum Flughafen Teneriffa Süd zu bringen. Von dort werden sie dann in die jeweiligen Heimatländer ausgeflogen. Deutschland, Frankreich, Belgien, Irland und die Niederlande haben dafür bereits Flugzeuge geschickt. Für die übrigen EU-Bürger hat Brüssel 2 weitere Maschinen entsandt. Alle Passagiere müssen nach ihrer Ankunft in der Heimat in Quarantäne. Das Gepäck und auch die Leiche der verstorbenen Deutschen bleiben an Bord. Das Schiff soll nach der Evakuierung der Passagiere mit einer Restbesatzung weiter in die Niederlande fahren.
0: Machtwechsel in Ungarn. Peter Matyar ist jetzt neuer Ministerpräsident. In Budapest Paul Griesheim.
2: Ja, Peter Matyar ist nun offiziell Ministerpräsident von Ungarn. Damit sind 16 Jahre unter Viktor Orbán beendet. Matyar und seine konservative Tisza-Regierung erben einen Staat mit leeren Kassen, mit einem rekordhohen Budgetdefizit. Viele, viele Herausforderungen also, die auf den 45-Jährigen warten, der nicht weniger versprochen hat als einen Systemwechsel. Er will Korruption bekämpfen, das Gesundheitssystem verbessern, das Bildungswesen ebenfalls und vor allem die Wirtschaft wieder auf Vordermann bringen.
0: Österreichs Blaulichtorganisationen ärgern sich jetzt immer öfter über blockierte Einsatzfahrzeuge. Peter Obermüller.
3: Pkw, die nicht zur Seite fahren, um Platz zu schaffen, Fußgänger und Radfahrer, die unmittelbar vor einem Einsatzfahrzeug die Straßenseite wechseln müssen, Lenkerinnen und Lenker, die Blaulicht- und Folgetonhorn nicht registrieren oder bewusst ignorieren. Und dann gibt es noch jene, die falsch reagieren. Und auch der Polizei sind diese Fälle bekannt, Hans Wolfgruber von der Salzburger Landespolizeidirektion.
4: Die Polizei stellt immer wieder fest,

0: dass unaufmerksame Lenkerinnen und Lenker nicht zu spät oder falsch auf Einsatzfahrzeuge reagieren. Wir appellieren zu maximaler Aufmerksamkeit im Sinne aller Einsatzorganisationen und im Sinne der Verkehrssicherheit.
1: Behindern von Einsatzfahrzeugen kann auch rechtliche Folgen haben, von Geldstrafen bis zur Untersuchung beim Amtsarzt, zur Überprüfung der Verkehrszuverlässigkeit. Dann ist auch der Führerschein in Gefahr.
2: Jetzt zum Wetter mit Nathalie Auer.
3: Ein freundlicher Tag erwartet uns heute von Salzburg bis ins Burgenland. Hier scheint für einige Stunden die Sonne. Von Vorarlberg bis Kärnten tauchen dagegen immer mehr Wolken auf und stellenweise kann es am Nachmittag auch nass oder gewittrig werden. Außerdem legt der Wind langsam zu. Ab Mittag müsst ihr mit Windspitzen von 30 oder 40 Kilometer pro Stunde rechnen. Die Temperaturen, die sind heute richtig frühsommerlich. Sie steigen auf 19 bis 27 Grad. Morgen gehen die Temperaturen dann zurück und außerdem gibt es diesmal einige Schauer und Gewitter.
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2: Im Nachrichtenstudio Martina Kofler. Guten Morgen. In Wien wird die Song Contest Showwoche offiziell eingeläutet. Am Nachmittag findet die Eröffnungsfeier mit den Delegationen der 35 teilnehmenden Nationen auf dem Rathausplatz statt. Und ab heute ist auch das Eurovision Village für die Fans geöffnet. Mehr von Evelyn Kanya.
3: Über einen türkisen Teppich ziehen die Song Contest-Delegationen heute Nachmittag vom Burgtheater zum Rathaus. Dort werden sie dann offiziell begrüßt. Übertragen wird diese Zeremonie ab 16.55 Uhr live in ORF 1. Das Eurovision Village, also das Fan-Party-Dorf auf dem Rathausplatz, öffnet schon ab 14 Uhr. Der Eintritt ist frei. Es gilt heute aber, wie auch am Finaltag, eine strenge Keine-Taschen-Policy. Mitnehmen darf man nur kleine persönliche Gegenstände wie Geldtasche und Handy und transparente Behältnisse, die maximal A6 groß sind. Das Eurovision Village ist nun täglich ab spätestens 14 Uhr geöffnet, bis Mitternacht oder bis zum Ende der Fernseh-Live-Shows. Diese werden auch auf dem Rathausplatz übertragen.
2: Nach dem Ausbruch des Hunter-Virus auf einem niederländischen Kreuzfahrtschiff wird das Schiff in Kürze in Teneriffa erwartet. Dort sollen die rund 150 Passagiere und ein Teil der Crew von Bord gebracht und in ihre Heimatländer geflogen werden. Die Evakuierung erfolgt unter hohen Sicherheitsvorkehrungen. Laut Weltgesundheitsorganisation werden alle Passagiere vorsorglich als Kontaktpersonen mit hohem Risiko eingestuft. Bei israelischen Angriffen im Süden des Libanon sind nach Angaben des libanesischen Gesundheitsministeriums mindestens 9 Menschen getötet worden, unter ihnen ein Kind. Bei Gegenangriffen der pro-iranischen Hisbollah-Miliz wurden laut Armee 3 Soldaten verletzt. Zwischen Israel und dem Libanon gilt seit 3 Wochen eine Waffenruhe, die von der Hisbollah aber nicht anerkannt wird. Tausende Besucher aus aller Welt werden heute zur internationalen Befreiungsfeier in der KZ-Gedenkstätte Mauthausen erwartet. Delegationen zahlreicher Opfergruppen werden Kränze auf dem ehemaligen Appellplatz niederlegen. Das offizielle Österreich ist vertreten durch Vizekanzler Andreas Babler, weitere Ministerinnen und Minister sowie Oberösterreichs Landeshauptmann Thomas Stelzer. Das waren die Nachrichten mit Martina Kofler. Und jetzt noch zum Wetter.
4: Am heutigen Muttertag erwartet uns noch einmal überwiegend sonniges und recht warmes Wetter. Die neue Woche beginnt dann allerdings unbeständig. Mit lebhaftem, mitunter kräftigem Südwind wird es heute speziell an der Alpen-Nordseite föhnig. Damit steigen die Temperaturen auf 19 bis knapp 27 Grad mit den Höhen.

0: höchsten Werten in Oberösterreich und dem Mostviertel. Selbst in 2000 Meter Höhe werden es 7 bis 12 Grad. Von Salzburg bis ins Burgenland gibt es dazu bis zum Nachmittag einiges an Sonnenschein. Von Italien und der Schweiz her ziehen allerdings mehr und mehr Wolken auf und die bringen speziell im Bergland einzelne Regenschauer. Morgen am Montag beginnt sich das Wetter dann langsam umzustellen. Von Beginn an hängen viele Wolken über Österreich und allmählich breiten sich mitunter kräftige Schauer und Gewitter auf den Großteil des Landes aus. Der Wind dreht auf West und bringt etwas kühlere Luft. Damit hat es im Westen stellenweise nur mehr höchstens 14 Grad, meist werden es aber wieder 17 bis 24 Grad. In 2000 Meter Höhe kühlt es etwas ab auf 3 bis 8 Grad. So viel zum Wetter von Georg Brack.
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1: Im Studio Andreas Lechner. In Kürze wird auf der Kanareninsel Teneriffa das von einem tödlichen Hunter-Virus betroffene Kreuzfahrtschiff Hondius erwartet. Dann endet für die knapp 150 Menschen an Bord des niederländischen Schiffs eine 40-tägige Odyssee. Mehr von Nina Walli.
2: Das Kreuzfahrtschiff soll im Süden der kanarischen Insel Teneriffa vor dem Hafen von Granadilla ankern. Bei Tagesanbruch ist geplant, die ersten Passagiere nach Nationalitäten getrennt auf einem kleinen Schiff an Land und in Bussen direkt zum Flughafen Teneriffa Süd zu bringen. Von dort werden sie dann in die jeweiligen Heimatländer ausgeflogen. Deutschland, Frankreich, Belgien, Irland und die Niederlande haben dafür bereits Flugzeuge geschickt. Für die übrigen EU-Bürger hat Brüssel 2 weitere Maschinen entsandt. Alle Passagiere müssen nach ihrer Ankunft in der Heimat in Quarantäne. Das Gepäck und auch die Leiche der verstorbenen Deutschen bleiben an Bord. Das Schiff soll nach der Evakuierung der Passagiere mit einer Restbesatzung weiter in die Niederlande fahren.
1: Das Parlament in Budapest hat gestern Nachmittag Péter Madia zum neuen ungarischen Premierminister gewählt. Der Chef der Mitte-Rechtspartei Respekt und Freiheit, TISA, hat 140 der 199 Abgeordneten Stimmen erhalten. Die Menschen in Budapest haben danach die Wahl des 45-jährigen pro-europäischen Hoffnungsträgers mit einem Volksfest zum Systemwechsel gefeiert. In Wien wird die Song Contest Showwoche offiziell eingeläutet. Am Nachmittag findet die Eröffnungsfeier mit den Delegationen der 35 teilnehmenden Nationen auf dem Rathausplatz statt. Gleichzeitig wird dort auch das Eurovision Village für die Fans eröffnet. Der Eintritt in das Partydorf ist frei. Es gilt allerdings ein Taschenverbot. Das Mitbringen von Taschen, Rucksäcken oder anderen großen Gegenständen in den Veranstaltungsort ist verboten. Beim Tennis-ATP-Masters-Turnier in Rom ist für Österreichs Nummer 1 Sebastian Ofner in der zweiten Runde Endstation. Der Steirer musste sich gestern Abend der Nummer 1 der Welt, Jannik Sinner, glatt in 2 Sätzen geschlagen geben. Christoph Ott.
3: Der Steirer muss sich dem Südtiroler in der zweiten Runde mit 3:6 und 4:6 geschlagen geben, zeigt sich nach der Partie dennoch durchaus zufrieden.
4: Vorhin haben wir schon gedacht, okay, es wird richtig schwer, dass ich da mithalte oder mitspiele, weil das ist doch nur mehr eine andere Liga. Aber dann mit der ersten Satz habe ich gemerkt, okay, ich kann die Rallye immer wieder mitgehen. Spielt teilweise echt ganz gut, also fühl mich gut. Deswegen glaube ich, war das schon eine gute Leistung.
3: Für Sinner war es beim Heimturnier nach dem Freilos in Runde 1 ein Auftakt nach Maß und der 29. Sieg in Folge auf Masters-Ebene. Nach dem Match zollt der Weltranglisten-Erste auch offener Respekt.
5: Ja, ich glaube, Sebastian ist ein sehr guter Spieler. Er hat gut aufgeschlagen, auch in die wichtigen Punkte. Aber ich kann sehr zufrieden sein.
3: Für Sebastian Ofner geht es nun nach einer kurzen Pause weiter nach Genf und anschließend zu den French Open. Und heute Mittag bestreitet dann noch Anastasia Potapova ihr Drittrundenmatch in Rom gegen Ludmila Samsonova.
1: Das waren die Nachrichten mit Andreas Lechner. Das Wetter.
6: Warm und zum Teil sonnig wird der heutige Muttertag. Dafür sorgt die föhnige Südströmung. 19 bis 27 Grad werden es am Nachmittag. Jetzt in der Früh ist es noch recht frisch mit meist 6 bis 12 Grad. Etwas wärmer ist es im Brandnertal und im Walgau in Vorarlberg. Hier hat es mit föhnigem Wind

0: bereits um 15 Grad. Die Meldungen der Landeshauptstädte: Wien wolkenlos bei 4 Grad am Stadtrand und 11 in der Innenstadt, Eisenstadt wolkenlos 9 Grad, St. Pölten heiter 8, Linz heiter 10, Salzburg heiter 7, Innsbruck heiter 8, Bregenz heiter 11 Grad, Graz teils nebelig 10 und Klagenfurt nebelig 11 Grad. In den meisten Regionen startet der Tag sonnig, im Süden und in den Alpen ist es jetzt noch häufig nebelig. Der Nebel lichtet sich aber im Laufe der nächsten paar Stunden. Überwiegend sonnig geht es dann vom Innviertel bis ins Nordburgenland weiter. Von Südwesten her treffen allerdings schon im Laufe des Vormittags ausgedehnte Wolkenfelder ein. Regenschauer und Gewitter gibt es nur wenige und die vor allem im Bergland. So viel zum Wetter von Daniel Stanker.
1: Sicher unterwegs mit Radio Kärnten, 6 Uhr und 4 Minuten, da kommen Sie soweit ohne Probleme voran. Gute Fahrt weiterhin.
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1: Ich begrüße recht herzlich Miran Kelig bei uns im Radio Kärnten Studio. Guten Morgen, Miran.
3: Guten Morgen, Patricia. Hi und guten Morgen Ihnen alle. 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
1: Vor allem allen Müttern einen schönen Muttertag, aber auch allen anderen Frauen, wenn sie gerade zuhören. Wir wünschen allen Kärntnerinnen und Kärntnern einen schönen guten Morgen.
3: So ist es, lebe
1: oder Jutro. Nicht. Ich habe schon gesehen, Werner Berg Museum, darüber
3: ist
1: sprechen wir.
3: Ist heute ein Thema, ja?
1: Ja, ich bin gespannt. Schön, dass du da bist. Geht's dir eh gut?
3: Joi.
1: Strahlen tust du.
3: Ich darf mich nicht beschweren.
1: Na gut, dann machen wir das nicht.
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0: 11 Minuten nach 6 Uhr. Es wird Zeit für die
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3: Heute am Muttertag von und mit Ani Boštjančič. Sie ist Vorsitzende des slowenischen Arbeitsausschusses der Diözese Gurk und Obfrau des Pfarrgemeinderates in Ludmarsdorf Bilčovce. 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
4: 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Heute feiern wir Muttertag, einen Tag der Dankbarkeit für alle Mütter, die mit Liebe, Fürsorge und Stärke das Leben tragen, nähren und begleiten. Denn Muttersein heißt verzichten, Opfer bringen, lieben und wie ein Licht für andere brennen. Heute wollen wir zum Ausdruck bringen, wie viel Gutes Mütter für ihre Familien, für ihre Mitmenschen, aber auch für die Pfarren in ganz Kärnten tun. Liebe Mütter, wir danken Ihnen für Ihre Liebe, für Ihr Vorbild, für Ihre Gebete und für Ihren unermüdlichen Einsatz und wünschen Ihnen, dass viele Tage im Jahr für Sie Muttertag werden. Tage, an denen Liebe, Dankbarkeit und Wertschätzung Ihrer Lieben spürbar werden.

0: 6.21 Uhr an diesem 10. Mai 2026. Wir sprechen jetzt ein bisschen mit Miran Kelich über das Werner Bergmuseum in Bleiburg-Bliberg, weil da am Donnerstag die heurige Jahresausstellung eröffnet wurde. Mikrokosmen nennt sich diese Ausstellung und hier werden Werke der Künstlerin Mercedes Hellenwein und auch den Arbeiten von Alberto Giacometti und Werner Berg gegenübergestellt. Das sind 14 überdimensionale Bilder eben von Mercedes Hellenwein, die zieren auch noch einmal die Fassaden des Hauptplatzes von Bleiburg-Bliberg.
1: 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Die in Wien geborene und in Los Angeles und Irland lebende Künstlerin Mercedes Hellenwein zeigte rund 100 Arbeiten auf Papier, Ölbilder und anonyme Flohmarktfotos, die oft der Ausgangspunkt ihrer Inszenierungen sind. Der Kurator des Werner Berg Museums, Raimund Grilz, spricht von einer besonderen Ausstellung.
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0: Ja, Kunst kann also Grenzen überschreiten und man kann erkennen, wie Menschen in ihrem Mikrokosmos leben, sei es in Los Angeles, in Paris oder in Bleiburg, in Bliberg. Und dies versuchen ja auch die Künstler in dieser Ausstellung wiederzugeben, sagt eben Raimund Grilch.
1: Rastava u Bliberku je na ogled do novembra. Die Ausstellung ist noch bis Anfang November zu sehen.
0: Und manchmal ist es gar nicht schlecht, in seinem eigenen kleinen Mikrokosmos zu leben, oder Miran?
1: So ist es.
0: 6.23 Uhr, gleich die Wetteraussichten. Guten Morgen.
1: Da war ich dran.

0: Auf die Sekunde genau, 6:30 Uhr, 6:30 an diesem Sonntagmorgen. Schön, dass Sie zuhören. Wir schauen uns jetzt gemeinsam mit Miran das heutige Wetter an. Der Sonntag beginnt im Klagenfurter Becken, aber auch im Gurktal und im Lavantal noch recht trüb. Da gibt es noch vom gestrigen Regen die feuchte Luft von Nebel und flachen Hochnebelfeldern heute in der Früh. Ansonsten ist der Himmel vor allem in Oberkärnten wolkenlos. Da gibt es nur in manchen Tälern lokale Nebelfelder. Generell löst sich der Hochnebel und die Nebelfelder noch am Vormittag auf. Dann spätestens scheint dann auch in Unterkärnten zu Mittag die Sonne. Und es kann aber heute im Laufe des Tages auch vereinzelt Schauer geben. Vor allem am späten Nachmittag sind einzelne Regenschauer möglich. Die Temperaturen erreichen 19 bis 23 Grad.
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0: Aktuell messen wir 11 Grad in Klagenfurt und Ferlach.
1: V Celovcu in v Baroljah ustajate trenutno pri 11 stopinjah.
0: In Villach 10 grad.
1: Beljak, Javlja 10 stopinj.
0: Weitensfeld und Bad Eisenkappel 7 grad.
1: V Weitensfeldu in v Železni Kapli trenutno merijo 7 stopinj.
0: In Bad Bleiberg 5.
1: Bad Bleiberg 5 stopinj.
0: Und 3 grad aktuell in Malnitz.
1: 3 stopinje pa so namerili v Malnicu.

0: 10 Minuten nach 7:30. Guten Morgen.
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0: Heute wird in Wien mit Spannung erwartete Eurovision Song Contest eröffnet. Sängerinnen und Sänger aus 35 Nationen nehmen daran teil. Millionen Menschen werden den größten Musikwettbewerb der Welt im Fernsehen mitverfolgen, weil Musik die Menschen in ihrem Innersten anspricht und berührt. Das meint auch der Superintendent der Evangelischen Kirche für Salzburg und Tirol, Olivier Dantin, der selbst gerne singt und auch musiziert.
2: Die beginnende Woche steht in Wien ganz im Zeichen des Eurovision Song Contests am kommenden Samstag. Zum dritten Mal ist Wien Gastgeber des weltweit größten Musikwettbewerbs. Und so ist diese Woche erfüllt von Musik. Dass ein Musikevent so große Aufmerksamkeit genießt und sehr viele Menschen anzieht, hat viele Gründe. Einer davon ist sicher, dass Musik in vielen Bereichen des Lebens eine wichtige Rolle spielt. Ein Leben ohne Musik ist für die meisten Menschen nicht vorstellbar. Sie ist sowohl im Alltag als auch an besonderen Zeiten wichtig. Denn bei Musik wird spürbar, dass es außer dem Leben hier und jetzt über den Alltag hinaus noch so viel mehr gibt. Musik bringt etwas in mir zum Schwingen, was ich nicht mit Händen greifen kann, was auch über die sichtbare Welt hinausweist. Deswegen ist es kein Wunder, dass sich nahezu alle Religionen auch in Musik ausdrücken. Von melodischem Rezitieren heiliger Texte über einfache Gesänge bis hin zu großen Werken der Kirchenmusik, etwa von Johann Sebastian Bach. In den christlichen Kirchen ist Gottesdienst ohne Musik nicht denkbar. Wenn ich singe, lasse ich mich nicht einfach nur von Worten berieseln, sondern nehme aktiv teil am Lob Gottes. Es wird mir dann bewusst, worum es heißt: Wer singt, betet doppelt.
0: Ja, heute wird aber nicht nur der Eurovision Song Contest eröffnet, sondern heute am 10. Mai ist auch Muttertag. Deshalb jetzt Jess Kitty mit Mama. Dankeschön in Radio Kärnten.
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0: Juhu Banda, Angelina, haben Sie jetzt gerade gehört in Radio Kärnten. 6.48 Uhr, wir schauen, was Miran Kilic heute in Dobrodan-Koroška, Dobrodan-Steierska zu sehen für Sie und auch zu bieten hat, um 13.35 Uhr in ORF 2. Auf alle Fälle gibt es ja die Serie Was brauchen die Kärntner Slowenien? Hat schon einige Teile gegeben und heute wird die Volksgruppenangehörigen werden befragt zu den Möglichkeiten, die ihnen Slowenien bietet und ihrem ambivalenten Verhältnis zum Mutterland.
1: Kaj potrebuje jo koroški Slovenci? V Ljubljani smo povprašali pripadnike slovenske narodne skupnosti o možnostih, ki jih jim ponuja Slovenija, ter o njihovem ambivalentnem odnosu do matične domovine.
0: Isidor Stern überzeugt mit seiner Porzellankunst im Wiener Ernst-Fuchs-Museum Publikum und auch Fachkreise.
1: Isidor Stern svojo porcelansko umetnostjo v Dunajskem muzeju Ernsta Fuchsa navdušuje občinstvo in tudi strokovno javnost.
0: Dann gibt es eine Premiere, die Lieben des Maler. Das Theater Rampa präsentiert sich mit einer Musik- und Tanzausführung, die der zeitlosen Musik von Gustav Mahler gewidmet ist. Deshalb die Lieben des Gustav Mahler. Ja, verwoben mit Tanz und mit Liebe.
1: Theater Rampa se tokrat predstavlja s posebno glasbeno plesno predstavo, ki je posvečena brezčasni glasbi Gustava Mahlerja, prepletena s plesom in ljubeznijo.
0: Und wir stellen den Zahnarzt Clemen Lesnik vor, der in seinen Ordinationsräumen in Bad Eisenkappel, Schelesnerkappler, die Galerie Zahnartpraxis eröffnet hat.
1: Predstavili vam bomo zobozdravnika Clemena Lesnika, ki ima svojo ordinacijo v Železnikapli in v svojih prostorih je pred kratkim odprl umetnostno galerijo Zobart.
0: Spannende Themen.
1: Ich freue mich, wenn Sie einschalten, heute um 13.35 Uhr in ORF 2.
0: Mit Miran Kilic und ich wünsche gute Unterhaltung. 10 Minuten noch, dann ist es 7 Uhr. Guten Morgen.
1: Dobro jutro.

0: Ja, schön, dass Sie diesen neuen Morgen bisher mit uns verbracht haben. Gleich 7 Uhr. Wir verabschieden an dieser Stelle den Miran Kilich.
1: Ich darf mich herzlich bedanken für Ihre Aufmerksamkeit und für unsere gemeinsame Stunde, liebe Patricia.
0: Ja, schön war es mit dir wie immer. Ich freue mich auf das nächste Mal.
1: Bis bald.
0: Dir eine schöne Sendung.
1: Danke.
0: Alles Liebe und bei uns geht's weiter mit Guten Morgen Kärnten.
1: Lipo Nedelio, se slyšimo.
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3: Im Studio Andreas Lechner. In Ungarn hat gestern eine neue politische Ära begonnen. Nach 16 Jahren Viktor Orban ist Peter Madiar zum neuen Premierminister gewählt worden. Die Menschen in Budapest haben die Wahl des 45-Jährigen mit einem Volksfest zum Systemwechsel gefeiert, berichtet in Budapest Paul Griesey.
4: Jubelstimmung in Budapest. Tausende feiern am Kossuth-Platz vor dem Parlament die Angelobung von Peter Madiar. Es ist wunderbar, wir sind sehr glücklich. Endlich leben wir in einem freien Land, sagt die Budapesterin Zsuzsa Fajszer. Nach der Vereidigung im Inneren des prunkvollen Parlamentsgebäudes tritt Peter Madiar draußen vor die versammelten Massen. Ungarn ist in der Lage, wieder auf die Beine zu kommen, an sich zu glauben und eine Heimat für alle Ungarn zu werden, sagt Madiar und kündigt an, sich für rasche Reformen einzusetzen. Das erste Ziel seiner konservativen Tisza-Regierung ist es, die eingefrorenen EU-Gelder zurückzuholen, die eigentlich für Ungarn vorgesehen sind, wegen Verstößen gegen die Rechtsstaatlichkeit aber vorübergehend eingefroren wurden.
3: Bei der traditionellen Militärparade gestern in Moskau hat Kreml-Chef Wladimir Putin erklärt, dass der russische Angriffskrieg auf die Ukraine langsam zu Ende gehe. Außerdem sei er Putin zu direkten Gesprächen mit dem ukrainischen Präsidenten Volodymyr Zelensky bereit, allerdings nur in Moskau oder nach einer langfristigen Friedensvereinbarung auch an einem anderen Ort. In 3 Jahren will die EU den digitalen Euro auf den Markt bringen. Der digitale Euro soll überall angenommen werden müssen, damit er laut Nationalbank auch genutzt wird, wie Johannes Hoprecht berichtet.
5: Wenn der digitale Euro kommt, sollen Händlerinnen und Wirte ihn praktisch überall annehmen müssen, damit er auch genutzt wird. Das solle die EU aber auch für Bargeld vorschreiben, fordert Thomas Steiner, einer der Direktoren der österreichischen Nationalbank.
6: Uns ist es wichtig, dass es nicht möglich ist, Geschäften über Schilder auszuweisen. Wir nehmen kein Bargeld und man muss mit Karte oder digital bezahlen. Das wollen wir nicht. Bargeld sollte immer angenommen werden müssen.
5: Kundinnen und Kunden sollten frei wählen können, sagt Steiner, denn sonst werde Bargeld schlechter gestellt und womöglich weniger genutzt werden.
6: Wer Bargeld nutzen will, der muss es auch verwenden, denn sonst geht es verloren.
5: Noch aber ist Österreich eine Bargeldnation. Jede zweite Rechnung wird mit Geldscheinen oder Münzen bezahlt.
3: Das von einem tödlichen Hunter-Virus-Ausbruch betroffene Kreuzfahrtschiff Hondius ist laut Medienberichten vor kurzem vor der Kanareninsel Teneriffa eingetroffen. In einer Stunde sollen dann die rund 150 Menschen an Bord des niederländischen Schiffs an Land gebracht und in ihre Heimatländer ausgeflogen werden. 3 Menschen sind bisher an dem Virus verstorben. Das waren die Nachrichten mit Andreas Lechner. Und damit zum Wetter.
7: Die Südströmung bringt uns heute noch einmal im ganzen Land warmes Wetter mit Höchstwerten zwischen 19 und 26 Grad am Nachmittag. Aktuell ist es aber noch frisch. In den meisten Regionen hat es 6 bis 12 Grad. Ausnahme sind föhnige Täler in Vorarlberg, wie zum Beispiel das Brandnertal oder der Walgau. Hier sind es bereits bis zu 15 Grad. Die Messwerte der Landeshauptstädte. In Wien hat es zwischen 6 Grad am Stadtrand und 11 in der Innenstadt. In Eisenstadt und St. Pölten sind es 8 Grad, in Linz 11, in Salzburg 7, in Innsbruck um 9 Grad, in Bregenz und Graz um 10 und in Klagenfurt hat es 11 Grad. Dabei gehen sich im ganzen Land zumindest ein paar Sonnenstunden aus. Allmählich breiten sich aber Wolken von Südwesten her aus. Schauer tauchen aber nur vereinzelt auf. Davon merkt man wenig vom Innviertel bis ins Machfeld. Hier bleibt es fast den ganzen Tag überwiegend sonnig. In vielen Regionen ist es windig, teilweise auch föhnig. Die neue Woche bringt einen Wetterumschwung. Es kühlt deutlich ab und in vielen

0: Regionen wird es feuchter als zuletzt. So viel zum Wetter von Daniel Stanker.
1: Dankeschön, Daniel.
2: Sicher unterwegs mit Radio Kärnten, es ist 7.03 Uhr und ein kurzer Blick auf unsere Straßen. Hier sind uns keine Störungen gemeldet. Wir wünschen Ihnen gute und vor allem sichere Fahrt.
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1: Guten Morgen, liebe Stefanie.
4: Schönen guten Morgen.
1: Schön, dass du da bist, dass du es noch geschafft hast. Du bist bis vor kurzem, vor ein paar Stunden noch auf der Bühne gestanden.
4: Ja, aber ja, also vor ein paar Stunden. Es ist jetzt doch schon 12 Stunden her.
1: Was war das für ein Wettbewerb, wo du gestern warst?
4: Landeswettbewerb Musik in kleinen Gruppen und das Dabei-Team war auch vor Ort.
1: Ah, und wir werden auch in der Morgenshow jetzt noch darüber berichten. Nicht in dieser, aber in der nächsten Stunde.
4: Genau.
1: Wir wünschen einen schönen guten Morgen. Wir beginnen die 7-Uhr-Stunde mit Helene Fischer und Flieger.
4: Guten Morgen.

0: das Wetter für den heutigen Muttertagstag kommt von Steffi Glawischnik.
1: In der Früh ist es im Klagenfurter Becken sowie im Gurk- und Lavantal noch trüb. In Oberkärnten liegen derzeit nur lokal Nebelfelder. Der Nebel löst sich dann am Vormittag überall noch auf und spätestens zum Mittag scheint dann auch in Unterkärnten die Sonne. Am Nachmittag wird es im Gail und im oberen Trautal bewölkt. Auch vereinzelte lokale Schauer sind am späten Nachmittag noch möglich. Im Großteil des Landes bleibt es heute aber trocken. Die Tageshöchstwerte erreichen 19 bis 23 Grad. Aktuell 11 Grad hat es bei Ihnen in Klagenfurt und St. Veit an der Glan. 8 Grad messen wir in Milstadt und Lienz, aktuell 7 Grad in Ariach. In Heiligenblut ist es heiter bei 6 Grad und in Dirks heiter bei 5 Grad. Der Blick auf unsere Berge, derzeit 5 Grad hat es am Katschberg, 3 Grad messen wir am Dobratsch und minus 3 Grad am Sonnblick. Und noch kurz der Blick zu unseren Nachbarn. In Venedig ist es wolkenlos bei 13 Grad und in Portorosch wolkenlos bei 11 Grad.
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0: 7:13 Uhr.

0: Musik aus Kärnten, Udo Wenders.
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0: Neues Lied jetzt. Johannes Oerding mit Mehr Glück als Verstand.

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1: Der Blick auf die Straßen am Sonntag.
2: Und Sie sind sicher unterwegs mit Radio Kärnten. Hier ist soweit alles ruhig. Falls Sie eine Verkehrsmeldung für uns haben, rufen Sie uns gerne kostenfrei unter 0800 600 601 an. Gute Fahrt wünschen wir Ihnen.
1: Heute am Muttertag haben wir, also nicht wir, sondern Kinder Muttertagsgedichte aufgesagt. Und die klingen, ja, süß, oder,
3: Steffi? Oh, ja.
4: Meine liebe Mama, du, ich mag dir Blumen schenken. Was ich dir damit sagen will, das kannst du dir schon denken.
1: Oder?
5: Ich gehe für die Mama Blumen pflücken und stelle den Blumenstrauß nachher auf den Frühstückstisch.
6: Mit der Mama haben wir zum Muttertag vor, dass sie mit ihr ein bisschen spazieren gehe und dass ich sie lang ausschlafen lassen werde.
7: Also ich mit meinem Bruder werden erst das Essen vorbereiten, nachher tun wir die Geschenke auf den Tisch.
8: Muttertag werden wir schon irgendeinen Ausflug oder so machen.
9: Nachher gehen wir meistens ob ich zur Oma spazieren. Der Papa bringt der Oma Blumen, nachher gehen wir zum Essen, Eis essen und ein bisschen die Stadt bummeln.
1: Alles ganz
10: wir bleiben daheim.
1: Ja, alles ganz genau geplant, was auch immer Sie vorhaben. Eine schöne Zeit wünschen wir Ihnen.

0: Die Nachrichten aus unserem Bundesland hören Sie gleich von Michael Kopeinig in 40 Sekunden.
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0: 7:30 Uhr aus der Nachrichtenredaktion. Michael Kopeinig, guten Morgen.
2: Guten Morgen.
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2: Eine 56 Jahre alte Frau war in der Nacht mit ihrem Mann alkoholisiert mit einem Motorboot auf dem Wörthersee unterwegs. Vor Maria Wörth fuhr sie auf die Kapuzinerinsel auf. Die verletzte Frau und ihr Mann mussten von Feuerwehr und Wasserrettung geborgen werden. Heute wird der Muttertag gefeiert. Im Alltag bleiben Mütter mit Kinderbetreuung, Haushalt und Organisation großteils aber immer noch alleine. Besonders betroffen sind Alleinerziehende. Kärnten hat sich in Österreich zum beliebtesten Bundesland für Campingurlauber entwickelt. Sie machen mittlerweile ein Viertel aller Nächtigungen im Sommer aus. Mehr zu diesen Themen hören Sie in knapp einer Viertelstunde im Frühjournal. Jetzt aber zu Steffi und dem Wetter.
3: Aktuell ist es in Teilen des Landes noch trüb. Der Nebel löst sich am Vormittag dann aber noch überall auf und spätestens zum Mittag wird es sonnig in Kärnten. Vereinzelte lokale Schauer sind am Nachmittag möglich. Im Großteil Kärntens bleibt es heute aber trocken. Die Tageshöchstwerte erreichen bis zu 23 Grad. Sicher unterwegs mit Radio Kärnten, 7:31 Uhr und ein kurzer Blick auf unsere Straßen. Hier kommen Sie gut voran, keine Störungen soweit, gute und sichere Fahrt.
0: Wir machen sportlich weiter. Heute früh mit Christian Rosenzopf. Schönen guten Morgen, Christian.
4: Guten Morgen. So schnell kann es gehen. Zu Wochenbeginn war der WRC noch Tabellenletzter in der Bundesliga. Und jetzt nach dem 1:0-Sieg in Ried steht der Klassenerhalt bereits fest. Da Schlusslicht Blau-Weiß Linz in Tirol gestern nicht über ein 1:1 hinauskommt. Damit bleibt der WRC nach 14 Jahren weiterhin in der Bundesliga. Im letzten Spiel gegen WSG Tirol am nächsten Samstag kann der WRC sogar noch den Einzug in das Europacup-Playoff fixieren. Großer Erfolg gestern auch für die Handballer des SC Verlach. Sie schaffen die Sensation gegen den bisherigen Meister und Cupsieger Krems. Verlach gewinnt zu Hause mit 31:27 und steht damit zum allerersten Mal im Halbfinale der Handballliga Austria. Und gleich die nächste Erfolgsmeldung, diesmal vom Turnen. Der Klagenfurter Martin Migic holt beim Weltcup in Varna in Bulgarien seine erste Medaille. Er gewinnt Silber im Bodengeräteturnen. Und Eishockey, Österreichs Nationalteam gewinnt in der Heidi-Horten-Arena den letzten WM-Test gegen Slowenien mit 4:1. Am kommenden Samstag startet die WM für Österreich in Zürich mit dem Spiel gegen Großbritannien.
0: Dankeschön, Christian Rosenzopf. 2:58 Uhr. Schönen guten Morgen.
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0: Der WAC, der spielt auch in der nächsten Saison in der Bundesliga. Die Wolfsberger haben gestern in der vorletzten Runde der Qualifikationsgruppe einen 1:0-Sieg gefeiert gegen Ried. Und dank des dritten Sieges hintereinander hat der WAC sogar noch die Chance auf den zweiten Platz im Playoff für den Europacup. Der erste, der gehört trotz der gestrigen Niederlage Ried. Kollege Christoph Ott hat mit dem WAC-Trainer Thomas Silberberger nach dem Spiel gestern noch gesprochen.
1: Ja, klar, also es ist ja ein riesen Rucksack von uns gefallen. Wir waren ja gefühlt nach dem Blau-Weiß-Linz-Match mausetot. Also kein Mensch hat mehr auf uns gesetzt, nur der innerste Kreis bei uns. Und ja, wir haben das jetzt 3 Siege am Stück. Die Mannschaft ist wieder eine Mannschaft geworden. Wir haben jetzt keinen prickelnden Fußball gespielt, aber wir haben Quali-Runde gespielt. Und es fällt halt extremer Ballast runter. Und ja, ich bin ein Stück weit stolz, dass die Mannschaft so mitgezogen ist, dass wir das so durchgezogen haben. Weil wie gesagt, nach dem Blau-Weiß-Linz-Match, nach dem 0-3 waren wir mausetot.
2: Trainer Silberberger ist gekommen und im Endeffekt hat es geklappt.
1: Man kann es sehen, wie man will, aber am Ende des Tages ist schon dann wichtig, was die Mannschaft ab Spielbeginn am Platz bringt.
2: Kommen wir zum heutigen Spiel, ein verdienter Sieg? Wenn man die Chancen sieht, würde ich sagen, ja.
1: Ich finde schon, auch wenn der Öfer vielleicht glücklich war, aber zweite Halbzeit haben wir ja, glaube ich, 3 oder 4 oder 5 Top-Sitzer aufs 2-0 auf die Entscheidung. Und ja, Ried hat schon auch das eine oder andere gehabt, aber jetzt nicht wirklich was Zwingendes. Und von denen her, aber man weiß, in Ried kann immer alles passieren. Und deswegen war es eine extreme Nervenanspannung heute für alle Beteiligten. Ich glaube, meiner Mannschaft hat man es angesehen, dass der Druck riesig ist. Aber ja, wir hätten es uns leichter machen können, indem dass wir 1 der 4 Top- oder 5 Top-Chancen verwertet hätten.
2: Hat die Mannschaft gewonnen, die es heute mehr wollte?
1: Die Mannschaft, die, was mit dem Rücken zur Wand gespielt hat oder gestanden ist, die hat gewonnen. Mehr wollen, ich glaube, Ried hat es auch wollen, aber am Ende des Tages war bei uns einfach der Druck unfassbar hoch und Ried hat mal gemerkt, die sind durch, aber nichtsdestotrotz, es ist in Ried immer schwierig und wir haben jetzt die letzten zwei Auswärtsspiele, Altach und Ried, die schwierigsten eigentlich, weil die besten Heimmannschaften wurden mit Bravour bestritten.
2: Hand aufs Herz, der Trainer Silberberger kennt den Abstiegskampf, wo wollen Sie das immer haben?
1: Das ist eine gute, sehr, sehr gute Frage, aber ich sage auch, so schwierig wie heuer war es noch nie für mich, weil ich habe noch 7 Spiele Zeit gehabt, oder 6 in dem Fall, bei der WSG habe ich immer 32 Spiele Zeit gehabt, also heuer war es wirklich extrem eine herausfordernde Situation. Ich habe die aber gerne angenommen, weil ich sehr, sehr gerne Trainer bin und ich war sowas voll überzeugt, dass wir die Kurve kriegen, aber es war wichtig, dass wir die Quali-Runde als Quali-Runde annehmen und nicht glauben, wir sind der WRC, leider weil wir letztes Jahr überperformt haben, dass wir so irgendwie durchschippern können. Das ist keine Option gewesen.
0: Sagt der WRC-Trainer Thomas Silberberger im Gespräch mit Christoph Ott. Gratulation zum gestrigen Sieg und vielleicht geht sich der zweite Platz im Playoff für den Europacup ja doch noch aus. 3 Minuten noch, dann ist es 7:45 Uhr, dann gibt es das Frühjournal heute von und mit Michael Kopeinig.

0: für den 10. Mai 2026. Das Wetter für den Muttertag hat jetzt die Steffi Glawischnik für uns.
1: In Teilen des Landes ist es aktuell noch trüb, der Nebel löst sich aber am Vormittag auf und spätestens zum Mittag wird es dann sonnig. Nur am Nachmittag sind einzelne Schauer möglich. Die Tageshöchstwerte heute bis zu 23 Grad. Aktuell 12 Grad hat es in Klagenfurt, 11 Grad in Völkermarkt und Villach und 9 Grad in Spital.
0: 7.45 Uhr, genau 7:45.
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3: Herzlich willkommen bei der Frühinformation von Radio Kärnten. 120 Kräfte von Feuerwehr und Wasserrettung mussten heute Nacht zu einem Einsatz auf der Kapuzinerinsel vor der Gemeinde Maria Wörth im Wörthersee ausrücken. Eine 56 Jahre alte Lenkerin eines Motorboots war alkoholisiert und hatte auf der Fahrt von Velden in Richtung Klagenfurt die Insel übersehen und war dagegen gefahren. Die Frau wurde leicht verletzt, ihr 66 Jahre alter Mann blieb unverletzt. Die 56-Jährige wurde ins Klinikum Klagenfurt gebracht. In der Gemeinde Bleiburg ist am Nachmittag ein Waldstück in Brand geraten. Autofahrer, die auf die Rauchwolke aufmerksam wurden, alarmierten die Feuerwehr. Der Waldbrand konnte rasch unter Kontrolle gebracht werden. 10.000 Quadratmeter waren betroffen. Brandaus wird es vermutlich erst in einigen Tagen geben. Der heutige Muttertag ist zwar nicht überall strahlend sonnig, ist aber verbreitet ein Tag voller Blumen, Dankbarkeit und schöner Worte. Doch hinter vielen Familienmomenten steckt oft ein Alltag, der für Mütter zur Belastungsprobe wird. Denn Kinderbetreuung, Haushalt und Organisation bleiben noch immer großteils an Frauen hängen. Besonders Alleinerziehende geraten dadurch häufig finanziell unter Druck, berichtet Stefanie Schöffmann.
4: Kinder betreuen, den Haushalt organisieren, Termine koordinieren. Unbezahlte Care-Arbeit ist der Fachbegriff dafür. Diese übernehmen nach wie vor überwiegend Frauen. Viele Mütter arbeiten deshalb in Teilzeit, um alles unter einen Hut zu bringen. Die Folge? Weniger Einkommen und oft auch finanzielle Sorgen. Dass der Druck auf Familien und gerade auch alleinerziehende Frauen wächst, spürt auch die Sozialberatung der Caritas Kärnten. 700 Mütter haben alleine heuer einen Antrag auf Unterstützung gestellt. Marius Lamanik.
5: Also was man bei uns ganz stark merkt, ist eben wirklich die Verzweiflung und die Emotionen, die mit dem Ansuch mit eingebracht werden. Teilweise ist es schriftlich, teilweise persönlich, teilweise online, wo man wirklich merkt, es geht um alles. Es geht nicht nur nur darum, man kann sich jetzt eine Rechnung nicht leisten, sondern es geht teilweise wirklich um Existenzen. Und davon sind dann auch nicht nur Frauen, Mütter, sondern natürlich auch die Kinder betroffen. Sprich, Kinderarmut ist auch ein ganz starker Faktor.
4: Die Belastung für Mütter endet dabei oft nicht mit der aktuellen Lebenssituation. Denn wer wegen Kinderbetreuung viele Jahre in Teilzeit arbeitet oder ganz aus dem Beruf aussteigt, hat später häufig finanzielle Nachteile. Etwa bei Pension oder sozialer Absicherung, sagt Michaela Eigner-Pichler von der Arbeiterkammer Kärnten.
6: Also in Österreich ist es so, dass 50% der Frauen in Teilzeit arbeiten und eben nur 14% der Männer. Und wenn man sich Familien anschaut, wo unter 15-jährige Kinder leben, da arbeiten sogar 80% der Frauen in Teilzeit und eben nur 8% der Männer. Und das wirkt sich natürlich später auf die Pension aus, denn längere Erwerbsunterbrechungen und auch Teilzeitarbeit bedeutet dann auch in weiterer Folge weniger Pension.
4: Expertinnen fordern deshalb seit Jahren bessere Rahmenbedingungen, mehr Kinderbetreuungsplätze, bessere Unterstützung für Familien und eine gerechtere Verteilung der Care-Arbeit zwischen Männern und Frauen.
3: Berichtet Stefanie Schöffmann. Zum Tourismus. Kärnten hat sich in Österreich zum beliebtesten Bundesland für Campingurlauber entwickelt. Sie machen mittlerweile ein Viertel aller Nächtigungen im Sommer aus. Das Gates of Summer Festival, dieses Wochenende am Farkasee, läutet die Hochsaison ein. Die heimischen Touristiker sind dabei bemüht, die Campingsaison weiter zu verlängern.
7: 2,6 Millionen Nächtigungen bringen Camper im Jahr nach Kärnten. Die Zielgruppe der Camper hat sich in den vergangenen Jahren drastisch erweitert, so Tourismusberater Mario Schönherr. Das Festival Gates of Summer sei eine verdichtete Form all dessen, was Kärnten für Camper zu bieten habe.
8: Zum einen gibt es natürlich jede Menge Outdoor-Angebote, um die Naturangebote von Kärnten auch zu entdecken. Es ist Mountainbiken dabei mit den Lakebike-Strecken, es ist das Kanu-Kajakfahren dabei. Wir haben eine geführte Wanderung auf den Tabor, damit man den Farkasee entdecken kann. Wir haben Yoga mit dabei.
7: Ein Ziel dieser Angebote ist es, die Saison zu verlängern.
8: Initiativen wie Gates of Summer sollen genau in die Richtung hinarbeiten, zu sagen, lasst uns einfach halt früher in die Saison starten. Der Camper an sich ist ausgerüstet, der ist bereit, den schreckt das Wetter an sich nicht ab, sondern ich glaube, es ist nur wichtig, dass man den Anreisegrund stärker raushebt. Wir haben alles. Wir haben eine traumhafte Natur, wir haben ideale Routen, die es zu entdecken gilt. Wir haben die strategisch günstige Lage im Süden Österreichs. Wir kriegen eben die Rückmeldung, dass alles da ist. Aber es wurde bisher einfach vielleicht nicht richtig kommuniziert.
7: So schön, Herr. Um Campingplätze auch im Frühjahr und im Herbst öffnen zu können, können auch bauliche Maßnahmen notwendig sein, so Gabriele Lauritsch vom Seecamping Mäntel am Ossiacher See.
9: Die Saison möchten wir gerne verlängern bis Ende Oktober, Mitte November. Die Plätze müssten befestigt werden, weil in der Vorsaison und Nachsaison kommen hauptsächlich Wohnmobilfahrer mit schweren Wohnmobilen. Da ist es halt besser, wenn der Boden befestigt ist, wenn einmal das Wetter nicht so gut ist, dass sie dann auch ohne Mühe rein- und rausfahren können.
7: Der Kärntner Tourismus erhofft sich durch die höhere Nächtigungsabgabe ab November zusätzliches Budget, um das Angebot weiter auszubauen.
3: Campingland Kärnten. Elisabeth Bergmann hat diesen Beitrag gestaltet. Und das war das Frühjournal am Muttertag mit Michael Kobeinig.
0: Dankeschön, Michael. Wir machen weiter mit einem Hit aus den 80ern in Radio Kärnten. Musik aus Österreich von Reinhard Fendrich mit Viel schöner ist das Gefühl.
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0: Und mit mir Patricia Jordan und Stefanie Klabischnik.

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4: Im Studio Andreas Lechner. Das von einem tödlichen Hantavirus-Ausbruch betroffene niederländische Kreuzfahrtschiff Hondius hat vor einer Stunde die Kanareninsel Teneriffa erreicht. Jetzt werden die mehr als 100 Menschen von Bord gebracht. Wie das genau ablaufen wird, berichtet in Spanien ORF-Korrespondentin Maren Holzermann.
5: Die Hondius hat nicht direkt am Steg angelegt. Der Regionalpräsident von den Kanaren hat darauf bestanden, dass das Kreuzfahrtschiff ohne direkten Kontakt zum Land ankert. Dort ist alles vorbereitet. Die Passagiere werden nun auf schnellstem Weg und ohne jeglichen Kontakt mit der lokalen Bevölkerung zum Flughafen Teneriffa Süd gebracht.
6: The risk to the population, to the local population is low.
5: Die Passagiere dürfen das Schiff aber erst nach einer medizinischen Überprüfung verlassen. Symptome scheint weiterhin niemand zu haben. Wenn sich das bestätigt, werden sie in Fünfergruppen an Land gebracht, sobald ihr Flugzeug zum Abflug bereitsteht. Sie werden FFP2-Masken tragen und dürfen nur das Nötigste mit von Bord nehmen. Die Hondius fährt dann mit einer 30-köpfigen Besatzung in die Niederlande zurück, wo sie desinfiziert werden soll.
4: Tausende Besucher aus aller Welt werden heute zur internationalen Befreiungsfeier in der KZ-Gedenkstätte Mauthausen in Oberösterreich erwartet. Die Feierlichkeiten zum 81. Jahrestag widmen sich dem Schwerpunkt Täter und Täterinnen im Nationalsozialismus. Damit wolle man den Blick bewusst auf jene richten, die durch Mitwirkung oder Wegsehen zur Umsetzung und Aufrechterhaltung des NS-Terrors beigetragen haben, hieß es im Vorfeld. Im aktuellen Nahostkonflikt droht der Iran den USA im Fall von weiteren Angriffen auf iranische Handelsschiffe im Persischen Golf mit Vergeltung. Denn trotz geltender Waffenruhe hat das US-Militär am Freitag zwei unter iranischer Flagge fahrende Öltanker angegriffen und außer Gefecht gesetzt. Die Tanker hätten versucht, einen iranischen Hafen am Golf von Oman anzulaufen und damit die US-Seeblockade zu brechen, hieß es in Washington. Viele Computerpasswörter sind zu einfach und daher leicht zu knacken. Das zeigt einmal mehr eine aktuelle Studie. Therese Eder mit den Einzelheiten.
7: 6 von 10 Passwörtern konnten laut dem Virenschutzhersteller Kaspersky in circa einer Stunde geknackt werden. 2 von 10 sogar in unter einer Minute. Das Problem ist, dass viele weiterhin sehr einfache Passwörter verwenden, bestätigt Sandra Pöheim von Watchlist Internet.
8: Man hat hunderte Online-Konten und da braucht man bei jedem Konto ein eigenes Passwort und das will und kann sich irgendwie kein Mensch merken und deswegen ist es der einfachere Weg. Ich nehme was Leichtes, so denken viele und diese Denkweisen kennen ja Kriminelle und deswegen macht man es den Kriminellen sehr leicht, diese Passwörter zu knacken.
7: Statt immer das Gleiche zu nehmen, empfiehlt Pöheim.
8: Passwortmanager sind auf jeden Fall sehr sinnvoll, weil es einfach die Sicherheit erhöht, dass man wirklich starke Passwörter verwendet und die sind ja mit der Gesichtserkennung geschützt und in dem nicht direkt am Gerät gespeichert.
7: Wenn möglich, sollte man zusätzlich eine Zwei-Faktor-Authentifizierung nutzen.
4: Das waren die Nachrichten mit Andreas Lechner. Das Wetter.
9: Recht sonnig geht es in den nächsten Stunden weiter. Allerdings gibt es jetzt noch einiges an Nebel und Hochnebel, speziell im Klagenfurter, im Leibnitzer und im Grazer Becken. Auch in einigen Tälern ist es nebelig. Die Sonne setzt sich aber rasch durch. Es ist jetzt auch noch frisch. Am kühlsten ist es im Waldviertel mit etwa 9 Grad und am wärmsten im Bludenz mit knapp 17 Grad. Die Sonne treibt gemeinsam mit dem föhnigen Wind die Temperaturen ordentlich nach oben. Am Nachmittag hat es dann 19 bis 26 Grad. Am wärmsten wird es am Alpen Nordrand und nördlich der Alpen. Allerdings ziehen mehr und mehr Wolken aus der Schweiz und aus Italien herein und die verdichten sich wahrscheinlich schon am frühen Nachmittag im Westen und im Süden. Überwiegend sonnig bleibt es hingegen vom Innviertel bis ins Marchfeld. In der ersten Hälfte der kommenden Woche gibt es einen Wettersturz mitsamt ergiebigem Regen und Temperatursturz in vielen Regionen. Der Regen kann die Trockenheit zwar nicht völlig ausgleichen, aber zumindest gebietsweise lindern. So viel zum Wetter von Daniel Stanker.
10: Sicher unterwegs mit Radio Kärnten. Es ist 8.04 Uhr und auf Kärntens Straßen kommen Sie soweit gut voran. Es sind uns keine Störungen gemeldet worden. Gute Fahrt.
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1: Und wir freuen uns, dass wir Sie durch diesen Sonntagmorgen begleiten dürfen, unabhängig davon, ob Sie Mutter sind oder nicht. Wir wünschen Ihnen einen schönen 10. Mai 2026 und du, Steffi, rufst gleich in Föderlach bei Wernberg an. Dort wohnt nämlich unser heutiges Geburtstagskind des Tages.
2: Ja, freue mich schon. Ja. Ich werde mich gleich ans Telefonieren also, ranmachen.
1: Wir haben zwei Lieder Zeit. Enrique Iglesias und das ist Josh für Sie. Guten Morgen.

0: Enrique Iglesias und Whitney Houston in Radio Kärnten. Heute am 10. Mai 2026. Ein ganz besonderer Tag für Erwin Binder.
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0: Lieber Herr Binder, alles, alles Gute zum heutigen Geburtstag.
2: Ja, danke, das ist aber ganz nett.
0: 70 Jahre hat mir die Steffi verraten.
2: Ja, 70 Jahre, so heißt es heute.
0: Heißt es, also nichts ja. Genaues weiß man nicht.
2: Nein, das wird schon passen. Wird schon ich habe mich nicht schützen lassen.
0: Okay. Herr Binder, Sie haben gestern schon ein bisschen reingefeiert.
2: Ja, wir haben gestern ein größeres Festl mit der Familie, mit meinen beiden netten Söhnen, mit den besten Freunden, meiner Gattin natürlich und mit einer Nachbarschaft, die einfach sensationell ist.
0: Ja, dann sind wir auch schon beim Thema bei der Gratulantenschar, nämlich die Ehefrau Margret wünscht natürlich alles, alles Gute. Die Kinder Michael und Jürgen, Manuel mit Nadine und Julian, Hannes mit Familie und die Schwester Brigitte und alle Freunde und die Nachbarn und Verwandten.
2: Danke, das ist ganz, ganz nett, dass so viele Leute an mich denken.
0: Wir auch von Radio Kärnten, Herr Binder. Alles, alles Gute.
2: Danke, ganz nett. Ich wünsche Ihnen einen ausgesprochen schönen Tag auch heute.
0: Ja? Wünschen wir Ihnen auch. Und der Ehefrau, der Gattin, der Frau Margret, alles Gute, vor allem von den Kindern Michael und Manuel zum heutigen Muttertag.
2: Danke, darüber freut sie sich sehr.
0: Ich glaube auch. Schönen Tag, Herr Binder, gell? Und bleiben Sie gesund.
2: Danke, ich werde es versuchen.
0: Ja, bitte.
2: Gut, einen schönen Tag noch und danke für die netten Wünsche.
0: Gerne, gerne. Alles Liebe, Baba.
2: Danke, wiederhören.
0: Wiederhören. Nett, oder?
3: Sehr nett, ja.
0: Ja, schön. Liebe Grüße übrigens nach Federlach bei Wernberg. Das Wetter heute für den Muttertag, Geburtstag, was auch immer bei Ihnen ansteht?
3: Durchwachsen. Im Gurk- und Lavantal ist es noch trüb. In Oberkärnten liegen derzeit nur lokale Nebelfelder. Der Nebel löst sich dann am Vormittag auf und spätestens zum Mittag scheint auch in Unterkärnten die Sonne. Am Nachmittag wird es im Gail und im oberen Trautal bewölkt. Auch vereinzelte lokale Schauer sind am späten Nachmittag noch möglich. Im Großteil Kärntens bleibt es aber trocken. Die Tageshöchstwerte heute zwischen 19 und 23 Grad. Aktuell hat es 11 Grad in Pörtschach und Bad Bleiberg. 10 Grad messen wir bei Ihnen in Feldkirchen und Lienz. 8 Grad derzeit in Weidensfeld, Breiteneck und Gmünd. Und 5 Grad hat es am Katschberg.
0: 8.14 Uhr am Sonntagmorgen. Guten Morgen.

0: La Donna Mia, Stefanie Glabischnik.
1: Sicher unterwegs mit Radio Kärnten und der Blick auf unsere Straßen. Hier sind uns soweit keine Störungen gemeldet worden. Sie kommen gut voran. Falls Sie eine Verkehrsmeldung für uns haben, rufen Sie uns gerne kostenfrei unter 0800 600 601 an. Gute und sichere Fahrt.
0: Heute geht's los. Welcome to Vienna.
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0: Über 1800 Lieder sind im Laufe der 70-jährigen Song Contest Geschichte zu hören und zu sehen gewesen. Viele davon sind in den Tiefen der Musikarchive für immer verschwunden, andere aber, tendenziell recht wenige, sind zu erfolgreichen Welthits geworden. Und Kollege Marin Belakovic, der hat sich da ein bisschen herumgetan im Musikarchiv. Marin, lass mich raten, ich schätze, Volare ist in diesem Ranking sicher irgendwo dabei, oder?
3: Na klar, ein absoluter ESC-Welthit, der darf nicht fehlen, obwohl nur Platz 3, 1958.
4: Volare.
3: Und Volare bzw. Nel Blu Dipinto di Blu ist laut dem Guinness-Buch der Rekorde der Superhit und Superseller vom Song Contest mit sage und schreibe 22 Millionen verkauften Tonträgern. Danach kommt lange nix und dann sie.
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3: Die Brotherhood of Man mit dem Siegersong aus 1976 gilt mit bis zu 6 Millionen verkauften Exemplaren als einer der bestverkauften Song Contest Titel. Gefolgt von ABBA und Waterloo und von Mr. Song Contest. Geschätzte 5 Millionen Platten sind von Johnny Logans zweiten ESC-Siegersong verkauft worden. Etwas weniger geschafft haben die Zweitplatzierten von 1973. 4 Millionen Verkäufe für die Mopedades und Eres Du und auch unter den Supersellern mit bis zu 3 Millionen verkauften Platten. Und dazu auch absolute Chart-Dominanz von Loreen und ihrem Siegersong von 2012. Platz 1 für Euphoria in 16 europäischen Ländern. Das hat es davor noch nie gegeben.
0: Und genau dieses Lied hören wir uns jetzt gemeinsam an in Radio Kärnten.

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1: 8:30 Uhr. Sie hören jetzt Michael Kopeinig.
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3: Bei Verkehrsunfällen in Kärnten sind gestern 5 Personen teils schwer verletzt worden. Beim Abbiegen in die Autobahnauffahrt Bad St. Leonhard hat ein 17 Jahre alter Autofahrer aus der Steiermark das Auto eines entgegenkommenden 20 Jahre alten Wolfsbergers übersehen. Der Wolfsberger erlitt bei dem Zusammenstoß schwere Verletzungen. Er wurde ins LKH Wolfsberg gebracht. Schwer verletzt wurde auch eine 46 Jahre alte Frau in Börtschach bei einem Sturz mit ihrem E-Bike. Sie wurde von der Rettung ins Klinikum Klagenfurt gebracht. Im Ortsgebiet von Krumpendorf ist ein 48 Jahre alter Rennradfahrer gegen das Auto eines 56 Jahre alten Autofahrers geprallt, weil der Autofahrer den Radfahrer übersehen hatte. Der Radfahrer wurde mit Verletzungen unbestimmten Grades ins UKH Klagenfurt gebracht. Mit dem Fahrrad gestürzt ist in Kirchbach im Bezirk Hermagor auch ein 72 Jahre alter Mann. Er blieb bewusstlos auf dem Gehsteig liegen und wurde vom Rettungshubschrauber ins LKH Villach gebracht. Und in Hermagor ist ein 59 Jahre alter Fußgänger beim Überqueren einer Straße vom Auto einer 70 Jahre alten Lenkerin erfasst und zu Boden geschleudert worden. Der Mann wurde unbestimmten Grades verletzt und von der Rettung ins LKH Villach gebracht. Und damit zum Wetter mit Steffi Glawischnik.
4: Aktuell ist es in Teilen des Landes noch trüb. Der Nebel löst sich am Vormittag noch überall auf und spätestens zum Mittag wird es dann sonnig. Vereinzelte lokale Schauer sind am Nachmittag möglich. Im Großteil des Landes bleibt es aber trocken mit Tageshöchstwerten bis zu 23 Grad. Sicher unterwegs mit Radio Kärnten. Es ist 8.32 Uhr und auf Kärntens Straßen kommen Sie gut voran. Gute Fahrt wünschen wir Ihnen.
5: Der Frühsport kommt heute von Christian Rosentopf. Kurz überlegen müssen. Entschuldigung, lieber gut. Christian, guten Morgen.
6: Guten Morgen. Ja, was für eine Saison für den WRC. Als Cupsieger sind die Laberntaler hineingestartet und fanden sich plötzlich im Abstiegskampf wieder. Bis gestern. Mit dem 1:0-Sieg in Ried fixieren die Laberntaler in der vorletzten Runde den Klassenerhalt. Wir waren schon mausetot, sagte Trainer Thomas Silberberger nach dem Spiel, aber die Mannschaft sei wieder eine Mannschaft geworden. Im Kampf gegen den Abstieg kommt es nun in der letzten Runde zum direkten Duell von Blau-Weiß Linz gegen den GAK. Der WRC wiederum könnte im Heimspiel gegen WSG Tirol sogar den Einzug in das Playoff für den Europacup fixieren. In dieser Saison ist eben alles möglich. In der Kärntner Liga gestern nur ein Spiel, Bleiburg gewinnt in Mattrei mit 1:0. In der zweiten Bundesliga der Frauen erreicht die Austria Klagenfurt bei Rapid ein 0:0, die Austria Frauen damit weiterhin auf Platz 3. Und im Handball schaffen die Herren von Ferlach die Sensation. Der amtierende Meister und Cupsieger Krems muss sich im Viertelfinale bei Ferlach geschlagen geben. Endstand 31:27 für die Hausherren. Damit Ferlach zum allerersten Mal im Halbfinale der österreichischen Liga. Nun treffen die Ferlacher auf den Gewinner des Grunddurchgangs Vöslau. Eine außergewöhnliche Saison geht also weiter.
5: Dankeschön, Christian Rosentopf. 4 Minuten nach 8:30 Uhr. Guten Morgen.
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0: Alessa in Radio Kärnten, 8.41 Uhr.
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0: Ein Konzertprojekt nennt sich Kunst statt Krieg, Missa contra Bellum. Werke von Josef Haydn hören Sie da heute in der Basilika Maria Loreto in St. André im Lavantal. Beginn ist um 18.30 Uhr.
3: Ein Muttertagskonzert können Sie heute in der Stiftskirche Millstatt erleben. Und zwar singt der Karinthiachor Millstatt, Beginn ist um 16 Uhr.
0: Eine Muttertagsmatinee mit Mio Moser und Nikolaus Altenburger, auch heute in der Stadtgemeinde Althofen. Beginn ist um 11 Uhr.
3: Außerdem gibt es heute eine Muttertagsfeier mit Udo Wenders. Das alles findet am Hauptplatz in Feldkirchen statt ab 14 Uhr. Bei Schlechtwetter findet die Veranstaltung übrigens im Stadtsaal statt.
0: Ich muss auch kurz korrigieren, in der Musikschule Althofen findet die Muttertagsmatinee mit Mio Moser und Nikolaus Altenburger statt. Und heute auch die Harocon 2026, also die Convention für Anime, Manga und Gaming in Klagenfurt am Wörthersee.
3: Und die Vokalgruppe Old Boys of Harmony lädt zu einem besonderen musikalischen Erlebnis ein. Eine der mitreißendsten Gospelmessen findet heute ab 9:30 in der Don Bosco Kirche in Klagenfurt statt.
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0: kennen wir. Die Melissa Naschenweng, Musik aus Kärnten und neu in Radio Kärnten, Heimat in mir. Und das Wetter in unserer Heimat heute, Steffi?
1: Wird wechselhaft. Okay. Im Gurk- und Lavantal ist es noch trüb. In Oberkärnten liegen derzeit nur lokale Nebelfelder. Am Vormittag löst sich der Nebel nach und nach auf. Spätestens zu Mittag scheint dann auch in Unterkärnten die Sonne. Am Nachmittag wird es im Gail- und Oberen Trautal bewölkt. Vereinzelte Schauer sind am späten Nachmittag noch möglich. Im Großteil des Landes bleibt es aber trocken. Die Tageshöchstwerte heute 19 bis 23 Grad. 13 Grad hat es aktuell in Ferlach. 12 Grad messen wir in St. André im Lavantal und 9 Grad in Oberfellach und Ariach. Der morgige Tag beginnt fast überall trocken, nach und nach wird es dann trüb. Am Nachmittag und Abend tauchen einige Regenschauer morgen auch auf. Auch einzelne Gewitter sind möglich mit Tageshöchstwerten zwischen 18 und 23 Grad. Und am Dienstag wird es dann sehr unbeständig. In der Früh und am Vormittag regnet es häufig. Die Schneefallgrenze sinkt auf 900 Meter. Am Nachmittag werden Regen und Schneefall rasch seltener. Teilweise kommt auch die Sonne heraus. In tiefen Lagen weht sehr lebhafter bis starker Nordwestwind. Und auf den Bergen wird es stürmisch. Die Tageshöchstwerte am Dienstag erreichen 9 bis 15 Grad.
0: Lassen Sie uns singen. Na, überlass mal lieber Paul Simon. Aber wir gratulieren von Herzen, nämlich Michael Ofner aus Lavamünd. Der feiert heute den 50. Geburtstag. Herr Ofner, alles Gute, das Beste zum neuen Jahrzehnt wünschen Freunde und Familienmitglieder.
1: Und in Lölling feiert Karl Steiner Geburtstag. Alles Gute, viel Glück und Freude, vor allem beste Gesundheit. Das wünscht Franz Gierlinger und Freunde.
0: Und die Familienmitglieder von Michael Ofner, das sind die Marion, der Lukas, Chiara, Martin, Hanna, Raffi und Martin im Namen der gesamten Familie. Und auch wir von Radio Kärnten, wir gratulieren jetzt mit einem Lied von Gilbert, Reisen mit leichtem Gepäck um 8 vor 9.

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0: Im Studio Andreas Lechner. Die Bundesregierung muss sparen, um das Minus im Staatshaushalt in den Griff zu bekommen. Aus diesem Grund wird die Homeoffice-Vergütung gestrichen. Das soll laut Regierung an die 70 Millionen Euro bringen, wie Felix Nowak berichtet.
1: Mit dem Homeoffice-Pauschale sollen jene Kosten abgedeckt werden, die bei der Arbeit zu Hause anfallen, etwa für Internet. Pro Jahr kann der Arbeitgeber maximal 300 Euro steuerfrei auszahlen, wenn beide Seiten eine entsprechende Vereinbarung abgeschlossen haben. Andernfalls bekommen Arbeitnehmer die Summe zumindest als Freibetrag beim Steuerausgleich. Das dürfte in Zukunft nicht mehr möglich sein. Bei den Zahlungen der Arbeitgeber kommt es auf die jeweilige Vereinbarung an. Falls die Summe überhaupt weiter ausbezahlt wird, zählt sie künftig wohl zum regulären Einkommen. Insofern können für Arbeitnehmer und Arbeitgeber Steuern bzw. Abgaben fällig werden. Kritik kommt von der Gewerkschaft. Gegenüber den Salzburger Nachrichten spricht man beim ÖGB von Belastungen der Arbeitnehmer, die man nicht nachvollziehen könne.
0: Bei der traditionellen Militärparade gestern in Moskau hat Kreml-Chef Wladimir Putin erklärt, dass der russische Angriffskrieg auf die Ukraine langsam zu Ende gehe. Das könnte auch auf die Stimmung in Russland zurückzuführen sein, wie Sarah Emler berichtet.
2: In der russischen Bevölkerung steigt der Unmut über den weiterhin andauernden Krieg gegen die Ukraine. Dass die Militärparade zum Sieg über Nazi-Deutschland wohl die kleinste seit Jahren war, scheint die Stimmung nur zu verschärfen. Just in diesem Moment verkündet der russische Präsident Wladimir Putin, dass der Krieg bald zu Ende gehe. Als Vermittler würde er sich den ehemaligen deutschen Bundeskanzler Gerhard Schröder wünschen. Der 82-jährige Sozialdemokrat wurde immer wieder zu seiner Nähe zu Putin und russischen Konzernen kritisiert. In einem Gastbeitrag in der Berliner Zeitung hatte Schröder den Angriffskrieg Russlands zwar als völkerrechtswidrig bezeichnet, warnte aber gleichzeitig vor einer Dämonisierung Russlands. Wohl wissend, dass Schröders Nähe zu Moskau ein Problem sein könnte, fügt Putin hinzu, dass die EU natürlich auch jemanden vorschlagen könne, sofern diese Person Russland nicht kritisiere.
0: Vor der Küste von Katar im Persischen Golf ist offenbar ein Frachtschiff beschossen worden. Es sei in der Früh nur wenige Seemeilen von Doha entfernt von einem unbekannten Geschoss getroffen worden. Das hat die britische Behörde für maritime Sicherheit mitgeteilt. Es gebe keine Verletzten an Bord. Auch das Feuer, das nach dem Beschuss ausgebrochen war, sei bereits gelöscht, hieß es weiter. Wer hinter dem Beschuss steckt, ist noch unklar. Österreichs Blaulichtorganisationen ärgern sich immer öfter über rücksichtslose Autolenker sowie Radfahrer und Fußgänger, die unmittelbar vor einem Einsatzfahrzeug noch schnell die Straßenseite wechseln. Ärgerlich seien auch Autofahrer, die das Blaulicht und Folgetonhorn nicht bemerken oder einfach ignorieren. Denn laut Polizei ist das Behindern von Einsatzwegen nicht nur gefährlich, sondern kann auch rechtliche Folgen haben. Diese reichen von Geldstrafen bis zur Führerscheinabnahme. Das waren die Nachrichten mit Andreas Lechner. Das Wetter.
3: Die Sonne zeigt sich heute überall, zumindest für ein paar Stunden, und es wird noch einmal warm im ganzen Land. Am Nachmittag hat es 19 bis 26 Grad. Jetzt gerade halten sich noch ein paar Nebel- und Hochnebelfelder in der Steiermark, im Lungau und in Unterkärnten. Aber auch hier gehen sich ein paar Sonnenstunden aus. Den meisten Sonnenschein gibt es nördlich und östlich der Alpen. Von Vorarlberg bis Kärnten sind schon ein paar hohe, dünne Wolken am Himmel und die werden im Tagesverlauf immer dichter. Regenschauer tauchen aber nur einzelne auf, die meisten davon über den Bergen und im Westen. Dazu ist es teilweise windig, im Bergland auch föhnig. Der Montag bringt einen Wetterumschwung mit vielen, teils kräftigen Regenschauern und Gewittern schon ab dem Vormittag. Und in der Nacht auf Dienstag kommt ein Temperatursturz dazu und damit wird Schneefall in höher gelegenen Alpentälern ein Thema. Auch der Wind legt dann deutlich zu und wird stark, in exponierten Lagen sogar stürmisch. So viel zum Wetter von Daniel Stanker.
4: Sicher unterwegs mit Radio Kärnten, es ist 9.04 Uhr und der Blick auf unsere Straßen. Hier kommen Sie gut voran, gute Fahrt.
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6: Und wir wünschen einen schönen guten Morgen.
7: Schönen guten Morgen und einen schönen Muttertag.
6: Und schönen Sonntag. Wir freuen uns, dass Sie den heutigen 10. Mai 2026 mit uns beginnen.

0: Dem ist nichts hinzuzufügen von Simply Red. 10 Minuten nach 9 Uhr.
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0: Donna Summer, Pet Shop Boys, Udo Jürgens, Reinhard Fendrich. Mit all diesen Größen hat unser Gast im Mai zusammengearbeitet, der Musikproduzent Harold Faltermeier. Nach Jahrzehnten in Hollywood lebt er mittlerweile in seiner alten Heimat in München, in Berlin und auch in einem idyllischen Hof in den Kärntner Nockbergen. Isabella Bergner hat ihn getroffen und am heutigen Muttertag teilt er mit uns eine schöne Erinnerung.
2: Ja, zum heutigen Muttertag erstmal Gruß an alle Mütter und Gratulation zu diesem wirklich wichtigen Tag. Ohne Mütter, wo wären wir da? Nicht hier, ganz einfach. Also ich habe eine wunderbare Anekdote dazu, und zwar, es gab Spargel bei uns zu Hause. Es gab Spargelsuppe als Vorspeise. Wir hatten Gäste, unter anderem war Wolfgang Viereck bei uns, ich weiß es noch genau. Und ich mache die Spargelsuppe fertig und ich schneide Schnittlauch. Dachte mir, Schnittlauch wäre vielleicht ganz okay. Ich schneide Schnittlauch in der Ecke hinten in der Küche, während man es geplapper ist. Und ich kriege eine Frage gestellt, drehe mich um, beantworte die und passe nicht auf und fetz mich fürchterlich in den Finger rein. Blute wie eine Sau, ja, und denke mir, was mache ich jetzt? Und ich schnell irgendeinen Notverband drüber gemacht und so wieder alles zugedingt, dann gespült, schnell dann drauf. Habe ich alles in der Küche übrigens, ja, weil ich ja irgendwo ein bisschen ein Metzger bin. Ja. Also gut, alles sauber verpackt wieder. Ich versuche das geheim zu halten vor der ganzen Gesellschaft am Abend, was einigermaßen gelungen ist mit, habe mir ein bisschen reingeschnitten. Wir essen die Suppe und so weiter und so fort. Wir essen dann später den Spargel. Cut. Nächsten Tag gehe ich zu meiner Mutter vor, die bei uns ja am selben Grundstück gelebt hat. Und sie sieht meinen eingebundenen Finger. Inzwischenzeitlich war ich ja schon beim Arzt, habe mir das richtig ordentlich machen lassen. Es war eine wirklich klaffende Wunde, nicht so lustig. Und ich erzähle ihr die Geschichte und sage, weißt du, und ich schneide den Schnittlauch und das ging einfach in die Hosen. Und sie schaut mich mit einem Blick an, den werde ich meinem Leben nie vergessen. Sag ich, was schaust du denn so? Sagt sie, in die Spargelsuppe gehört auch kein Schnittlauch.

0: Die Schützenjäger in Radio Kärnten. Wir blicken auf die Straßen mit der Steffi.
1: Und Sie sind sicher unterwegs mit Radio Kärnten. Auf Kärntens Straßen kommen Sie gut voran. Wir wünschen Ihnen gute und vor allem sichere Fahrt.
0: Heute ab 14 Uhr im Programm von Radio Kärnten und zum Muttertag heute mit einem Mutter-Tochter-Duo, das viel miteinander erlebt und auch geschafft hat. Alexandra Bratko und ihre Mutter Inna, die beiden sind vor 4 Jahren vor dem Krieg in der Ukraine nach Kärnten geflüchtet. Der Anfang war nicht einfach, aber sie haben es gemeinsam geschafft. Und jetzt steckt Alexandra oder Sascha, wie sie auch genannt wird, mitten in der Matura, hat aber gerade erst den österreichweiten mehrsprachigen ORF-Redewettbewerb Sachs Multi gewonnen. Und die Alexandra hat große Pläne, wie sie ihrer Mama im Gespräch mit Ute Bichler erzählt.
2: Ich will als erstes in die Uni reinkommen. Ich habe Ende Juni die Aufnahmeprüfung. Ich will internationale Betriebswirtschaft studieren. Ich möchte aber auch sehr meinen Weg mit Journalismus verbinden.
3: Da ist ja was Spannendes passiert, wie wir nämlich mit Sachs Multi am Königlberg waren und uns den Newsroom angeschaut haben. Du bist am Zeit im Bildtisch gesessen.
2: Ja, ich habe auf einmal gemerkt, dass es wirklich etwas für mich wäre. Ich war zuerst sehr nervös. Ich habe mir gedacht, nein, ich mache doch nicht die Anmoderation für die ZIP-Nachrichten. Und dann habe ich mich an die Worte von Ali Maloji erinnert. Er hat gesagt, wir müssen in die Tür reingehen, für die wir nicht bereit sind. Und dann habe ich gesagt, ja, jetzt mache ich das. Und dann ist in mir eine neue Leidenschaft geweckt worden.
3: Wie geht's mit euch beiden weiter? Deine Pläne mit dem Studium, die verbindest du ja mit Wien?
2: Ja, das ist eine sehr komplizierte Frage für uns beide jetzt.
4: Weil wir wissen nicht, wann ich habe Arbeit hier, bleibe ich hier. Weil nicht, vielleicht wir gehen zusammen. Ich mag Kärnten.
2: Aber sie will in Kärnten bleiben. Und ich habe einen Grund, warum ich will, dass sie da bleibt. Weil Kärnten ist für mich ein zweites Zuhause geworden und so fühle ich mich, dass ich ein Elternzuhause wenigstens habe, wo ich zurückkommen kann. Wenn wir beide hinziehen, fühlt es sich so für mich an, als ob ich wieder alles verlassen muss und wieder ein neues Leben beginnen muss. Und ich möchte das nicht. Das war eine sehr schwierige Erfahrung für mich. Und deshalb möchte ich auch, dass sie da bleibt, weil dann könnte ich jederzeit zurückkommen. Da habe ich schon Freunde, da habe ich schon ein Leben aufgebaut. Und ich möchte nicht das alles auf einmal verlassen.
3: Nicht noch einmal.
2: Nicht noch einmal.
3: Sascha, deine Rede, mit der du sagst, Multi gewonnen hast, da ist es um diesen Rucksack gegangen, den du damals als 13-jähriges Mädchen in Kiew gepackt hast, um eben mit deiner Mama aus der Ukraine vor dem Krieg zu flüchten. Erzähl uns, was du an Sachen in deinen Rucksack gepackt hast und was du an Gedanken auch mitgenommen hast aus der Ukraine.
2: Ich habe warme Sachen mitgenommen, weil es war Winter und wir mussten im Keller schlafen. Mein Handy natürlich, Ladekabel, obwohl es eigentlich keinen Strom gab dann für so lange Zeit. Und vom Gedanken habe ich mitgenommen auf jeden Fall meine Familie. Ich habe auch gedacht, ich werde wieder zurückkommen in einer kurzen Zeit. Das ist nicht passiert. Ich glaube, ich habe damals noch nicht so realisiert, was jetzt überhaupt passiert ist und was mich dann noch erwartet. Weil ich habe mir nie gedacht, dass ich mit 18 Jahren so sein werde, wie ich jetzt bin, dass ich etwas erreichen werde. Jetzt habe ich verstanden, dass von diesen Gedanken, die ich mitgenommen habe, das Wichtigste waren die Sprachen, die ich aber erst hier erlernt habe und die Erfahrungen, die ich gemacht habe, die Begegnungen. Und jetzt ist auch mein Rucksack voll, nicht mit materiellen Sachen, sondern mit Ideen. Das ist viel wichtiger. Das bleibt für mich mein ganzes Leben.
3: Was hat Sachs Multi für dich verändert?
2: Mich hat dieser Wettbewerb sehr verändert, weil ich habe früher Angst gehabt, vor der Klasse zu sprechen. Ich habe mich vor meinem Akzent geschämt. Jetzt fühle ich mich freier, einfach zu reden, meine Meinung zu sagen, mich auszudrücken, obwohl ich einen Akzent habe, obwohl ich vielleicht nicht perfekt spreche. Aber jetzt habe ich realisiert, man muss immer seine Stimme erheben, egal ob sie nicht perfekt ist. Hauptsache, was man sagt, nicht wie man es sagt.
3: Inna.
4: Ich muss sagen, dass diese Situation sehr wichtig für ukrainische Community. Leute kommen zu mir und sagen, wir verstehen, es ist möglich. Das ist ein Vorbild. Ich glaube, das ist ein großer Puzzle. Unterstützung Familie, Unterstützung von Lehrer, Unterstützung von Gymnasium. Tu, was du kannst mit dem, was du hast, dort, wo du bist.
0: Erzählt Alexandra Bratko und ihre Mutter Inna heute zu Gast bei Kaffee und Kuchen im Gespräch mit Ute Bichler. In 6 Minuten ist es 9:30. Wir hören uns jetzt die Backstreet Boys an und ihren Hit aus den 90ern, Drowning. Schön, dass Sie zuhören.

0: Was sich aktuell in unserem Bundesland tut, das hören Sie gleich von Michael Kombeinig.
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0: Ein paar Sekunden noch, dann ist es 9:30. Michael Kobeinig jetzt für Sie.
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2: 120 Kräfte von Feuerwehr und Wasserrettung mussten heute Nacht zu einem Einsatz auf der Kapuzinerinsel vor der Gemeinde Maria Wörth ausrücken. Eine 56 Jahre alte Lenkerin eines Motorboots war alkoholisiert und hatte auf der Fahrt von Velden in Richtung Klagenfurt die Insel übersehen und strandete darauf. Die Frau wurde dabei leicht verletzt, ihr 66 Jahre alter Mann blieb unverletzt. Die 56-Jährige wurde ins Klinikum Klagenfurt gebracht. Schon vor 2 Jahren strandete ein betrunkener Industrieller aus Deutschland mit seinem Motorboot auf derselben Insel. Eine 27 Jahre alte Frau aus Villach ist am Nachmittag in einem Klettersteig im Bezirksspital in Bergnot geraten. Die Frau hatte eine Verletzung an einem Knie erlitten und war im obersten Bereich des Klettersteigs bereits erschöpft, als sie den Notruf absetzte. Die Bergrettung seilte die 27-Jährige ab. Die Frau ging selbst zum Arzt. Unbekannte Täter haben im Bezirk Feldkirchen in das Wohnhaus einer 82 Jahre alten Frau eingebrochen, während sie nicht zu Hause war. Die Täter durchwühlten sämtliche Räumlichkeiten und stahlen einige 100 Euro Bargeld. Und damit zum Wetter. Steffi, bitte.
3: Bis zum Mittag wird es heute sonnig in Kärnten. Vereinzelte lokale Schauer sind am Nachmittag möglich. Im Großteil des Landes bleibt es aber trocken. Die Tageshöchstwerte erreichen heute bis zu 23 Grad. Sicher unterwegs mit Radio Kärnten, 9.31 Uhr und auf Kärntens Straßen. Kommen Sie gut voran. Wir wünschen Ihnen gute und vor allem sichere Fahrt.
0: Danke, Steffi. Der Frühsport kommt von Christian Rosenzopf.
4: Fußball. Nach dem 1:0-Sieg bei Ried kann der WRC aufatmen. Der Verbleib in der Bundesliga ist vor der letzten Runde bereits fix. Der WRC könnte nun sogar im letzten Heimspiel gegen Tirol in das Europacup-Playoff einziehen. Trainer Thomas Silberberger sagt, der Druck sei groß gewesen im Abstiegskampf. Jetzt soll die Mannschaft feiern. Silberberger gab den Spielern frei, und zwar 2 Tage Minimum, wie er sagt. Feiern könnte heute auch der frühere WRC-Trainer Didi Kübauer mit dem LASK. Die Linzer könnten schon heute als Meister feststehen, wenn der LASK gegen Salzburg gewinnt und wenn zugleich Sturm Graz in Hartberg nicht mehr als einen Punkt holt. Falls Sturm verliert, würde dem LASK heute gegen Salzburg auch ein Unentschieden für den Meistertitel reichen. Turnen. Der Klagenfurter Martin Migic holt beim Weltcup in Bulgarien seine erste Medaille. Er gewinnt Silber im Bodengeräteturnen. Heute ist eine weitere Medaille möglich. Migic startet heute im Finale des Sprungbewerbs. Kajak. Max Steinbrenner von Union Klagenfurt zeigt beim internationalen Weltranglistenrennen in Laibach auf. Der Juniorensportler holt als bester Österreicher den 9. Platz. Steinbrenner qualifiziert sich zum ersten Mal für das Finale eines Herren-Großbewerbs. Und Mario Leitner vom KC Glanegg holt in Laibach den 11. Platz.
0: Dankeschön, Christian. 2 Minuten nach 9:30. Schönen guten Morgen, Kärnten.

0: WF.
1: 9:40 Uhr.
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1: Ab 11.04 Uhr bei uns im Programm von Radio Kärnten. Und der Christian, der hat jetzt eine Vorschau, was da heute so alles passiert. Servus, guten
4: Einen
1: Morgen.
4: Einen schönen guten Morgen. Ja, und besonders grüßen möchte ich jetzt aber gleich die Mütter, deren Ehrentag wir heute begehen. Der zweite Sonntag im Mai ist ja bekanntlicherweise der Muttertag. Und unsere Mamas möchte ich deshalb heute im Frühschoppen so richtig hochleben lassen. Ich habe schon Lehrer und Stickeln gefunden, die bestens dazu passen. Es gibt ja sogar einige, die genau den Titel Muttertag haben. Also wird der Frühschoppen heute ganz im Zeichen dieses Feiertages für unsere Mamas stehen. Ab 11.04 Uhr geht's los mit der Frühschoppenstunde vom Glockner bis zur Kolm. Heute am Muttertag. Ich freue mich schon drauf. Bis später.

0: 10 vor 10 an diesem 10. Mai 2026. Es wird gefeiert der 80. Geburtstag in St. Martin bei Roden. Lieber Herr Stanislaus Spieler, alles, alles Gute zum heutigen Geburtstag. Lieber Slauko, alles Gute. Gesundheit, das wünschen die Frau Vera sowie die Dienstagsrunde. Es schließen sich an Franz, Gundi, Inge, Rosi, Kloti, Anni, Sonja, Hermine, Hanni, Annemarie, die Marianne, Hans, der Folte, Simon, Seppi, Uschi und der Franz und auch die Haberberger, die schließen sich da den Glückwünschen an. Danke für die große Hilfsbereitschaft und alles, alles Gute noch einmal und vor allem Gesundheit zum heutigen 80. Geburtstag.
1: Haberberg ist auch schon das richtige Stichwort, denn am Haberberg bei Griffen feiert heute Johanna Marschnick auch ihren 80. Geburtstag. Liebe Mutti, alles Gute und Gesundheit, das wünschen dir die Kinder Simon und Peter, die Schwiegertöchter Hanni und Rosi, die Enkel Alexandra mit Harald und Mirjam, Simone und Konstantin und Nina mit Peter. Auch die Urenkel Sarah und Alena schließen sich den Glückwünschen an. Wir haben dich alle sehr, sehr lieb und wir schließen uns diesen Glückwünschen natürlich auch herzlich an.
0: Wir gratulieren gleich mit einem Kärntnerlied der EMG Frau Krapfeld. Aber Steffi, wenn ich dich schon dran habe, kurzer Blick aufs Wetter,
1: perfekt,
0: wenn du schon da bist.
1: Danke, fein. Wir schauen einmal auf das heutige Wetter. Der Nebel löst sich nach und nach im Lavantal auf und spätestens zum Mittag wird es dann sonnig in Kärnten. Am Nachmittag wird es im Gail und im oberen Trautal bewölkt. Auch vereinzelte lokale Schauer sind am späten Nachmittag noch möglich. Im Großteil des Landes bleibt es heute am Muttertag aber trocken. Die Tageshöchstwerte erreichen 19 bis 23 Grad. 14 Grad hat es derzeit bei Ihnen in Bad Eisenkappel. 13 Grad messen wir in Dellach im Trautal und in Klagenfurt und 10 Grad aktuell in Areach. Der Tag beginnt morgen fast überall trocken, nach und nach wird es dann trüb, am Nachmittag und Abend tauchen einige Regenschauer auf, auch einzelne Gewitter sind morgen möglich. Die Tageshöchstwerte morgen zwischen 18 und 23 Grad. Am Dienstag wird es dann sehr unbeständig, in der Früh und am Vormittag regnet es häufig, die Schneefallgrenze kann auf 900 Meter sinken. Am Nachmittag werden Regen und Schneefall dann rasch seltener und teilweise kommt die Sonne heraus. In tiefen Lagen weht sehr lebhafter bis starker Nordwestwind. Auf den Bergen wird es stürmisch. Die Tageshöchstwerte am Dienstag erreichen 9 bis ca. 15 Grad.
0: Und jetzt, wie versprochen, für Johanna Marschnick und für Slauko-Spieler der MGV Krapfeld.

0: Sekunden noch, dann ist es 10 Uhr. Das war Guten Morgen Kärnten, heute am Sonntag, 10. Mai 2026. Heute mit Stefanie Glawischnik
1: und Patricia Jordan. Wir wünschen Ihnen noch einen schönen Sonntag und einen schönen Muttertag.
0: Alles Liebe und bis bald.

Jahren übernimmt der Dominikanerorden hier die Seelsorge und so wird auch heute ein Mitglied des Predigerordens, wie die Dominikaner auch genannt werden, die Messe zelebrieren. Es ist Pater Günter Reitzi. Den musikalischen Schwerpunkt bilden Werke von Wolfgang Sauseng, der hier am Institut lange Jahre Komposition unterrichtet hat und der auch an der Orgel zu hören

Im Namen des Vaters und des Sohnes und des Heiligen Geistes. Amen. Unser Herr Jesus Christus, der von den Toten auferstanden ist, sei mit euch. Verkündet es jauchzend, damit man es hört. Ruft es hinaus bis ans Ende der Erde. Ruft, der Herr hat sein Volk befreit. Alleluja. Liebe Schwestern und Brüder hier in St. Ursula und alle, die daheim an den Radios mit uns feiern, seien Sie herzlich willkommen. Besonders begrüßen möchte ich die Kranken und Einsamen. Möge Ihnen diese gemeinsame Feier der Heiligen Messe erfahrbar machen, dass wir mit Ihnen zusammengehören. Wir stehen noch immer in der Osterzeit, die uns daran erinnert, dass der Auferstandene uns neues Leben schenkt. Bitten wir im Kyrie um Verzeihung für die Augenblicke, wo wir dieses Geschenk nicht annehmen oder es falsch verwenden.

0: Der allmächtige Gott erbarme sich unser, er nehme von uns Sünde und Schuld und führe uns zum ewigen Leben.
1: Amen.

0: Lasset uns beten. Allmächtiger Gott, lass uns diese österliche Zeit in herzlicher Freude begehen und die Auferstehung unseres Herrn preisen, damit das Ostergeheimnis, das wir in diesen 50 Tagen feiern, unser ganzes Leben prägt und verwandelt. Darum bitten wir durch Jesus Christus, deinen Sohn, unseren Herrn und Gott, der in der Einheit des Heiligen Geistes mit dir lebt und herrscht, von Ewigkeit zu Ewigkeit.
1: Amen. Lesung aus der Apostelgeschichte. In jenen Tagen kam Philippus in die Hauptstadt Samariens hinab und verkündete dort Christus. Und die Menge achtete einmütig auf die Worte des Philippus. Sie hörten zu und sahen die Zeichen, die er tat. Denn aus vielen Besessenen fuhren unter lautem Geschrei die unreinen Geister aus. Auch viele Lahme und Verkrüppelte wurden geheilt. So herrschte große Freude in jener Stadt. Als die Apostel in Jerusalem hörten, dass Samarien das Wort Gottes angenommen hatte, schickten sie Petrus und Johannes dorthin. Diese zogen hinab und beteten für sie, dass sie den Heiligen Geist empfingen. Denn er war noch auf keinen von ihnen herabgekommen, sie waren nur getauft auf den Namen Jesu des Herrn. Dann legten sie ihnen die Hände auf und sie empfingen den Heiligen Geist. Wort des lebendigen Gottes.
2: Amen.

0: Lesung aus dem ersten Brief des Apostels Petrus. Schwestern und Brüder, heiligt in eurem Herzen Christus den Herrn. Seid stets bereit, jedem Rede und Antwort zu stehen, der von euch Rechenschaft fordert über die Hoffnung, die euch erfüllt. Antwortet aber bescheiden und ehrfürchtig, denn ihr habt ein reines Gewissen, damit jene, die euren rechtschaffenen Lebenswandel in Christus in schlechten Ruf bringen, wegen ihrer Verleumdungen beschämt werden. Denn es ist besser, für gute Taten zu leiden, wenn es Gottes Wille ist, als für böse. Denn auch Christus ist der Sünden wegen ein einziges Mal gestorben, ein Gerechter für Ungerechte, damit er euch zu Gott hinführe, nachdem er dem Fleisch nach zwar getötet, aber dem Geist nach lebendig gemacht wurde. Wort des lebendigen Gottes.
1: Amen.

0: Der Herr sei mit euch.
1: Und mit deinem Geist.
0: Aus dem Heiligen Evangelium nach Johannes. In jener Zeit sprach Jesus zu seinen Jüngern: Wenn ihr mich liebt, werdet ihr meine Gebote halten. Und ich werde den Vater bitten, und er wird euch einen anderen Beistand geben, der für immer bei euch sein wird. Den Geist der Wahrheit, den die Welt nicht empfangen kann, weil sie ihn nicht sieht und nicht kennt. Ihr aber kennt ihn, weil er bei euch bleibt und in euch sein wird. Ich werde euch nicht als Waisen zurücklassen, ich komme zu euch. Nur noch kurze Zeit und die Welt sieht mich nicht mehr. Ihr aber seht mich, weil ich lebe und auch ihr leben werdet. An jenem Tag werdet ihr erkennen, ich bin in meinem Vater, ihr seid in mir und ich bin in euch. Wer meine Gebote hat und sie hält, der ist es, der mich liebt. Wer mich aber liebt, wird von meinem Vater geliebt werden. Und auch ich werde ihn lieben und mich ihm offenbaren. Evangelium unseres Herrn Jesus Christus.
1: Los, Herr Jesus.
0: Lieben Sie Jesus? Sicher werden jetzt einige von Ihnen sagen, klar, tue ich. Sicher? Naja, es geht so, wird die nächste Antwort sein. Er ist mir schon wichtig. Ich glaube ja an ihn. Das habe ich aber nicht gefragt. Meine Frage war, lieben Sie Jesus? Aber bevor Sie weiter versuchen zu antworten, erlauben Sie mir, eine zweite Frage zu stellen. Halten Sie seine Gebote? Ja, zumindest versuche ich es. Oft ist die Antwort. Aber was hat das eine mit dem anderen zu tun? Für Jesus offensichtlich viel, wenn nicht sogar alles. Denn sonst hätte er nicht gesagt, wenn ihr mich liebt, werdet ihr meine Gebote halten. Aber stellen wir doch noch eine andere Frage. Was ist Liebe? Liebe bedeutet doch, den anderen hören, mit ihm reden, Austausch haben, verstehen, aufeinander eingehen, den anderen zu einem Teil meiner selbst werden lassen. Liebe bedeutet doch auch, miteinander und füreinander zu handeln. Das ernst wichtig nehmen, was der andere mir sagt. Mich nach dem anderen orientieren, ohne mich selbst zu verlieren. Nun, zurück zum Wort Jesu. Wenn ihr mich liebt, werdet ihr meine Gebote halten. Ist dieses Gebote halten nicht eben das, was ich gerade aufgezählt habe? Sind die Gebote Jesu nicht, liebe Gott, liebe deinen Nächsten und liebe dich selbst? Liebend Jesu Gebote halten heißt also, auf ihn hören, ihn zum Teil meiner selbst werden lassen, mit ihm handeln, für mich und für meinen Nächsten. Eigentlich wäre die Liebe zu Jesus recht einfach, würden wir uns nicht immer wieder selbst im Weg stehen. Anderes wichtiger halten als Jesu Worte. Nicht auf ihn hören, nicht unser Herz ihm öffnen, sondern von so vielem abgelenkt zu werden. Ist die Liebe zu Jesus und das Halten seiner Gebote für uns überhaupt möglich? Nein. Auf uns selbst gestellt werden wir immer wieder scheitern. Das wusste wohl auch Jesus. Und deswegen verspricht er uns Hilfe in unserer Beziehung zu ihm und seinem und unserem Vater. Er verspricht, uns den Geist zu geben, aus dem der Vater und er leben. Er verspricht uns diesen Geist, der uns leben lässt mit ihm und so auch miteinander. Er verspricht uns, uns nicht allein zu lassen, sondern mit uns zu sein, weil er und der Vater uns lieben. Was wir dazu tun müssen? Diese Liebe annehmen. Dann ergibt sich von selbst, wie wir unser Leben gestalten. Erfüllt von seiner Liebe werden wir sein Gebot der Liebe zu unserer Lebenshaltung machen. Wie dringend nötig, ja im wahrsten Sinn des Wortes notwendig, hat diese Welt mit all ihren Verwirrungen Menschen, die von Gott geliebt, das Gebot Jesu, das Gebot des liebenden Miteinanders und Füreinanders in unsere Zeit tragen. Werden wir doch zu solchen Menschen mit der Hilfe Gottes, mit der Hilfe des Geistes Gottes. Amen.

0: Lasst uns gemeinsam Fürbitte halten. Christus, den Herrn, der uns aufgetragen hat, seine Botschaft zu verkünden, bitten wir.
1: Christus, den Herrn, der uns, hilf uns als deiner Kirche, deine Liebe sichtbar zu machen.
0: Wir bitten dich, erhöre uns.
1: Gib uns Mut, für Gerechtigkeit einzutreten und Unterdrückung zu bekämpfen.
0: Wir bitten dich, erhöre uns.
1: Bewahre alle Völker vor Terror und Krieg und schenke der Welt deinen Frieden.
0: Wir bitten dich, erhöre uns.
1: Sei den Kranken nahe und hilf ihnen, die Last des Alltags zu tragen.
0: Wir bitten dich, erhöre uns.
1: Vergilt allen Müttern mit deiner Liebe alles Gute, das sie tun.
0: Wir bitten dich, erhöre uns.
1: Steh den Sterbenden und ihren Angehörigen bei und stärke ihren Glauben an die Auferstehung.
0: Wir bitten dich, erhöre uns. Jesus, du bist der Heiland der Welt, weil du die Liebe des Vaters offenbart hast. Dafür danken wir dir jetzt und in Ewigkeit.

0: Lasset uns beten. Herr und Gott, lass unser Gebet zu dir aufsteigen und nimm unsere Gaben an. Reinige uns durch deine Gnade, damit wir fähig werden, das Sakrament deiner großen Liebe zu empfangen. Darum bitten wir durch Christus, unseren Herrn.
1: Amen.
0: Der Herr sei mit euch.
1: Und mit deinem Geist.
0: Erhebet die Herzen. Lasset uns danken dem Herrn, unserem Gott. In Wahrheit ist es würdig und recht, dir, Vater, in diesen Tagen freudig zu danken, da unser Osterlamm geopfert ist, Jesus Christus. Das Alte ist vergangen, die gefallene Welt erlöst, das Leben in Christus erneuert. Darum preisen wir dich in österlicher Freude und singen mit den Chören der Engel das Lob deiner Herrlichkeit.

0: Ja, du bist heilig, großer Gott. Du bist der Quell aller Heiligkeit. Darum kommen wir vor dein Angesicht und feiern in Gemeinschaft mit der ganzen Kirche den Sonntag als den Tag, an dem Christus von den Toten erstanden ist. Durch ihn, den du zu deiner Rechten erhöht hast, bitten wir dich, sende deinen Geist auf diese Gaben herab und heilige sie, damit sie uns werden Leib und Blut deines Sohnes, unseres Herrn Jesus Christus. Denn am Abend, an dem er ausgeliefert wurde und sich aus freiem Willen dem Leiden unterwarf, nahm er das Brot und sagte Dank, brach es, reichte es seinen Jüngern und sprach, nehmet und esset alle davon, das ist mein Leib, der für euch hingegeben wird. Ebenso nahm er nach dem Mahl den Kelch, dankte wiederum, reichte ihn seinen Jüngern und sprach, nehmet und trinket alle daraus, das ist der Kelch des neuen und ewigen Bundes, mein Blut, das für euch und für alle vergossen wird, zur Vergebung der Sünden. Tut dies zu meinem Gedächtnis. Geheimnis des Glaubens.
1: Dein Tod, o Herr, verkünden wir, zu deinem Auferstehung reißen wir, bis du kommst in Herrlichkeit.
0: Darum, gütiger Vater, feiern wir das Gedächtnis des Todes und der Auferstehung deines Sohnes und bringen dir so das Brot des Lebens und den Kelch des Heiles dar. Wir danken dir, dass du uns berufen hast, vor dir zu stehen und dir zu dienen. Wir bitten dich, schenke uns Anteil an Christi Leib und Blut und lass uns eins werden durch den Heiligen Geist. Gedenke deiner Kirche auf der ganzen Erde und vollende dein Volk in der Liebe, vereint mit unserem Papst Leo, unserem Bischof Josef und allen Bischöfen, unseren Priestern und Diakonen und mit allen, die zum Dienst in der Kirche bestellt sind. Gedenke aller unserer Brüder und Schwestern, die gestorben sind in der Hoffnung, dass sie auferstehen. Nimm alle, die in deiner Gnade aus dieser Welt geschieden sind, in dein Reich auf, wo sie dich schauen von Angesicht zu Angesicht. Vater, erbarm dich über uns alle, damit auch uns das ewige Leben zuteil wird, in Gemeinschaft mit der seligen Jungfrau und Gottesmutter Maria, mit dem heiligen Josef, mit deinen Aposteln und mit allen, die bei dir Gnade gefunden haben, von Anbeginn der Welt, dass wir dich loben und preisen durch deinen Sohn Jesus Christus. Denn durch ihn und mit ihm und in ihm ist dir Gott, allmächtiger Vater, in der Einheit des Heiligen Geistes, alle Herrlichkeit und Ehre jetzt und in Ewigkeit.
1: Amen.
0: Lasst uns gemeinsam beten, wie Jesus selbst uns zu beten gelehrt hat. Vater unser im Himmel, geheiligt werde dein Name, dein Reich komme, dein Wille geschehe, wie im Himmel so auf Erden. Unser tägliches Brot gib uns heute, und vergib uns unsere Schuld, wie auch wir vergeben unseren Schuldigern. Und führe uns nicht in Versuchung, sondern erlöse uns von dem Bösen.
2: Erlöse uns, Herr, allmächtiger Vater, von allem Bösen und gib deinen Frieden unseren Tagen. Komm uns zu Hilfe mit deinem Erbarmen und bewahre uns vor Verwirrung und Sünde, damit wir voll Zuversicht das Kommen unseres Erlösers, Jesus Christus, erwarten.
0: Am Ostertag trat Jesus in die Mitte seiner Jünger und brachte ihnen den Frieden. So bitten wir ihn,
2: Herr Jesus Christus, du Sieger über Sünde und Tod, schau nicht auf unsere Sünden, schau vielmehr auf den Glauben deiner Kirche und schenke uns, die wir deine Kirche sind, Einheit und Frieden. Der Friede Christi des Herrn sei allezeit mit euch.
1: Und mit deiner Geist.

Seht Christus, das Lamm Gottes. Er nimmt hinweg die Sünde der Welt. Herr, ich bin nicht würdig, dass du eingehst unter mein Dach. Aber sprich nur ein Wort, so wird meine Seele gesund.

0: Lasset uns beten. Allmächtiger Gott, du hast uns durch die Auferstehung Christi neu geschaffen für das ewige Leben. Erfülle uns mit der Kraft dieser heilbringenden Speise, damit das österliche Geheimnis in uns reiche Frucht bringt. Darum bitten wir durch Christus, unseren Herrn. Amen. Liebe Schwestern und Brüder, zuerst allen Müttern an diesem ihrem Feiertag alles Gute und Dank für all ihr Tun. In der Feier der Heiligen Messe hat Gott uns wieder seine Liebe geschenkt. Möge diese Liebe unseren Alltag prägen und im Miteinander sichtbar werden. Damit das gelinge, segne und begleite euch der allmächtige Gott, der Vater, der Sohn und der Heilige Geist.
1: Amen.
0: Gehet hin in Frieden.
1: Amen.

0: Das war die Übertragung einer katholischen Sonntagsmesse aus St. Ursula, der Kirche der Wiener Musikuniversität. Mit der Gemeinde gefeiert hat Pater Günther Reitzi vom Orden der Dominikaner. Sie hörten das Deutsche Ordinarium und die Motette De Visione Duodecima von Wolfgang Sauseng sowie Orgelwerke von Heinrich Scheidemann, Jean Alain und Hans Haselböck. Musiziert haben Chor und Bläser am Institut für Orgel, Orgelforschung und Kirchenmusik unter der Leitung von Manuel Schuhen. An der Orgel war Wolfgang Sauseng, Tontechnik Gerhard Wald, Übertragungsleitung Martin Groß. Falls Sie mit Pater Günther sprechen wollen, so rufen Sie bitte ab 11.15 Uhr die Wiener Nummer 711 55 26 14. Ich wiederhole, die Wiener Nummer 711 55 26 14 bis 12.30 Uhr.
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2: Im Studio Andreas Lechner. Diplomierte Pflegekräfte dürfen künftig Medikamente verschreiben. Diese Schlagzeile ist mittlerweile 1,5 Jahre alt und das entsprechende Gesetz in Kraft. Umgesetzt ist es aber immer noch nicht. Jetzt übernimmt das Gesundheitsministerium, wie Katja Arthofer berichtet.
3: Unnötige bürokratische Abläufe verringern, das Gesundheitspersonal entlasten und die Patientenversorgung verbessern. Das ist das Ziel der Kompetenzausweitung für hochqualifizierte Pflegekräfte, wenn diese künftig bestimmte Medikamente und Medizinprodukte, die im Pflegealltag gebraucht werden, verschreiben dürfen. Es bedeutet aber auch, dass diplomierte Pflegerinnen und Pfleger künftig etwas dürfen, das bisher der Ärzteschaft vorbehalten war, und so wollen die einen an die Ärztekammer, dass möglichst wenige Medikamente auf der Liste stehen. Die Pflegevertretung fordert hingegen, bis sie verschreiben dürfen. Es bedeutet aber auch, dass diplomierte Pflegerinnen und Pfleger künftig etwas dürfen, das bisher der Ärzteschaft vorbehalten war, und so wollen die einen an die Ärztekammer, dass möglichst wenige Medikamente auf der Liste stehen. Die Pflegevertretung fordert hingegen besonders viele.

0: Umsetzung kommen.
1: Landwirte weltweit schlagen Alarm. Wegen der Blockade der Straße von Hormuz drohe zum einen eine weltweite Düngemittelknappheit. Zum anderen gehen Experten davon aus, dass die Unterbrechung der Düngemittellieferungen den Verlust von bis zu 10 Milliarden Mahlzeiten pro Woche bedeuten. Vor dem Krieg im Iran sind rund ein Drittel der weltweiten Düngemittelexporte über die Straße von Hormuz abgewickelt worden. In Libyen in Nordafrika warten derzeit offenbar mehr als 500.000 Migranten und Flüchtlinge auf eine Gelegenheit, über das Mittelmeer nach Europa zu gelangen. Das sagt der griechische Migrationsminister Thanos Plevris. Athen arbeitet deshalb eng mit der EU-Grenzschutzagentur Frontex sowie den libyschen Behörden zusammen, um Schlepperbanden zu stoppen und Abfahrten von der nordafrikanischen Küste zu verhindern. In Wien wird die Song Contest-Woche offiziell eingeläutet. Am Nachmittag findet die Eröffnungsfeier mit den Delegationen der 35 teilnehmenden Nationen auf dem Rathausplatz statt. Gleichzeitig wird dort auch das Partydorf eröffnet, wie Evelyn Kania berichtet.
2: Über einen türkisen Teppich ziehen die Song Contest-Delegationen heute Nachmittag vom Burgtheater zum Rathaus. Dort werden sie dann offiziell begrüßt. Übertragen wird diese Zeremonie ab 16.55 Uhr live in ORF 1. Das Eurovision Village, also das Fan-Party-Dorf auf dem Rathausplatz, öffnet schon ab 14 Uhr. Der Eintritt ist frei. Es gilt heute aber, wie auch am Finaltag, eine strenge Keine-Taschen-Policy. Mitnehmen darf man nur kleine persönliche Gegenstände wie Geldtasche und Handy und transparente Behältnisse, die maximal A6 groß sind. Das Eurovision Village ist nun täglich ab spätestens 14 Uhr geöffnet, bis Mitternacht oder bis zum Ende der Fernseh-Live-Shows. Diese werden auch auf dem Rathausplatz übertragen.
1: Das waren die Nachrichten mit Andreas Lechner. Das Wetter.
3: Großteils sonnig geht es in den Nachmittag. Die Wolken in der Steiermark und in Unterkärnten lockern allmählich auf. Bis zum Abend sonnig bleibt es nördlich der Alpen, auch wenn gerade hohe, dünne Wolken aufziehen. Weiter im Westen und im Süden hingegen können die Wolken am Nachmittag den Sonnenschein stärker trüben und sogar dicht werden. Mit teils föhnigem Wind wird es noch wärmer. Am Nachmittag liegen die Temperaturen zwischen 19 und 26 Grad. In der neuen Woche wird das Wetter turbulenter mit einigen Schauern und es wird deutlich kälter. So viel zum Wetter von Daniel Stanker.
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6: Einen schönen Sonntagvormittag. Herzlich willkommen zum Frühschoppen bei uns in Radio Kärnten. Und das an einem ganz besonderen Tag. Der 10. Mai steht am Kalender. Das ist der zweite Sonntag im Mai. Und da feiern wir heute den Muttertag und lassen unsere Mütter, Mamas, Muttis, Mamis und wie sie auch immer liebevoll genannt werden, so richtig hochleben. Also jetzt einmal von meiner Seite allen Müttern und auch meiner alles Gute zum Muttertag. Ich bin ja in der glücklichen Lage, dass ich meiner das via Radio übermitteln darf. Ja, und ich freue mich auch heute das Frühschoppenprogramm passend zum Muttertag zu gestalten. Und Muttertag ist auch schon das Stichwort. Der erste Marsch ist nämlich der Muttertagsmarsch. Den wird uns jetzt eine Kapelle aus unserem Nachbarbundesland der Steiermark aufspielen. Der Musikverein Gossendorf. Ja, und Christian Kramser wünscht somit gute Unterhaltung mit Frühschoppenklängen bei uns in Radio Kärnten.

Eine Dankeshymne an die Mütter war das jetzt passend zum heutigen Muttertag. Gesungen haben vier Herren vom Quartett des MGV Morgensonne Kreuth. Und dieses Lied hat auch Muttertag geheißen. Der ist bei uns in Österreich übrigens im Jahr 1924 offiziell eingeführt worden und wird bis heute gefeiert, um unseren Müttern zu danken. Ja, und das möchte ich ja heute mit den Stickeln und Liedern im Frühschoppen machen. So habe ich jetzt als nächstes die Polka für Mutti von der Donaublaskapelle ausgesucht.

Der Männerchor der Kärntner in Wien war das jetzt. Mei Mutter sagert's gern, so hat das Lied geheißen. Ja, und zum Leidwesen vieler Mütter passiert's oft, dass die Kinder nicht das machen, was die Mütter gerne so hätten. Aber am heutigen Tag soll es auf alle Fälle nicht so sein. Also heute sollte man den Müttern wirklich alle Wünsche von den Augen ablesen. Alles Gute dafür. Bei mir geht's jetzt weiter mit Musik. Mami Gina. Oder für Mutti, so heißt das folgende Stickel, das wir jetzt auch als Ansporn dazu von den Spitaler Stadtmusikanten hören werden.

Muttersegen, die Geschwister Gildendorfer haben jetzt gesungen und das ist eine alte Volksweise aus Südtirol gewesen. Ja, aber die vier Damen stammen aus Kärnten, genau genommen aus Sirnitz. Und meinen Recherchen zufolge haben die vier Damen insgesamt 10 Kinder, sind also alle Mütter. Deshalb hat das Lied für heute noch besser gepasst. Vom Glockner bis zur Kohlen Frühschoppen in Radio Kärnten, heute am Muttertag. Und für viele Kinder läuft ja ohne die Hilfe und Unterstützung von der Mama gar nichts. So kennt man es auch ebenfalls ausdrucken, wie es der folgende Stücktitel besagt. Nix in Butter ohne Mutter, so heißt nämlich die folgende Polka. Und die hören wir jetzt vom Goldred Quintett aus Osttirol.

Bosakala Mila Mama, so hat dieses Lied jetzt geheißen. Es handelt sich dabei um ein bulgarisches Volkslied und der Titel bedeutet so viel wie Meine liebe Mutter hat sich gewünscht. Was genau, das habe ich nicht herausgefunden. Bulgarisch ist nämlich nicht in meinem Wortschatz drinnen. Aber ich denke, es gibt ja sehr, sehr vieles, das sich die Mütter von ihren Kindern so wünschen. Vielleicht kann ja genau am heutigen Muttertag einiges davon erfüllt werden. Der Alpe Adria Chor Villach hat dieses Lied übrigens gesungen. Beim nächsten Stückchen tue ich mir jetzt schon ein bisschen leichter mit dem Titel. Der Mutiborische steht nämlich am Programm und den wird uns jetzt die Irsdorfer Tanzlmusi spielen.

Ja, es ist heute der perfekte Tag, den Müttern Danke zu sagen. Das war jetzt der Robert Zupan mit seinen Musikanten aus Oberkrain und der hat es auch mit diesem Lied jetzt gemacht, ein feins Walzerle. Ja, und ob die Musikerinnen und Musiker der Trachtenkapelle Finkenstein-Farkasee heute schon alle fit sind, um ihren Mamas zu gratulieren, das weiß ich nicht. Wenn aber noch ein paar schlafen, ist das auch vollkommen in Ordnung, weil es gestern auch das Jubiläums-Gala-Konzert der Kapelle gegeben hat. Wir haben die Trachtenkapelle Finkenstein-Farkasee jetzt aber auch im Frühschoppen mit der Polka Liebe kleine Mama.

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Eines der berührendsten neuen Kärntnerlieder, heute gesungen im Frühschoppen von den Rosendollern. Ja, und es ist ja leider nicht mehr allen möglich, der Mama alles Gute zum Muttertag zu wünschen, weil sie nicht mehr auf dieser Welt ist. Ja, und denen möchte ich jetzt das nächste Stickel widmen, die der Mutter heute nicht mehr Danke sagen können. Das nächste Stickel ist ein ganz schöner und berührender Walzer, gespielt von der Postwirt-Musi, der Mama ihrer, so heißt er.

Dankeschön an die. So haben wir es jetzt vom MGV Felden gehört. Und heute ist es ja wirklich an der Zeit, den Mamas Danke für alles zu sagen. Viele haben ja vielleicht auch Geschenke parat für die Mutter, kochen gerade was, haben vielleicht auch das Frühstück heute gemacht. Da darf ich jetzt ein bisschen aus dem Nähkästchen plaudern. Meine Mama hat nämlich ans Muttertagsfrühstück nicht die besten Erinnerungen. Ich habe nämlich seinerzeit auch wollen meiner Mama eine Freude bereiten am Muttertag und habe versucht, ein wunderbares Frühstück herzuzaubern. Leider ist mir aber die Schneid von der Wurstmaschine in die Quere gekommen und so habe ich mir ziemlich in den Zeigefinger hineingeschnitten. Dann war es mit dem Frühstück gelaufen und der Muttertag hat in der Ambulanz geendet. Die Narben davon, die sehe ich heute noch, wenn ich drauf schaue auf den Finger. Ja, aber diese Geschichte bringt uns alle immer wieder zum Schmunzeln am Muttertag. So, bevor wir jetzt dann bald zum Ende kommen, im Frühschoppen hören wir noch ein Stickel. Spielen wird ein Ensemble mit einem witzigen Namen, das sogenannte Original Teufelsquintett. Aber der Stücktitel ist auf alle Fälle besser. Der heißt nämlich schlicht und ergreifend Muttertag.

Ein Dankeschön, so hat dieser Marsch, gespielt von der Militärmusik Trenčín, jetzt geheißen. Und das ist eine wunderbare Stadt in der Slowakei, die dieses Jahr übrigens auch eine der Kulturhauptstädte Europas ist. So, wir sind jetzt aber fast schon am Ende der Frühschoppenstunde in Radio Kärnten angekommen. Viele haben der Mutter vielleicht Blumen geschenkt. Die Mutter wird's dann sicher gedankt haben. Und so hören wir jetzt zum Abschluss noch das Stück Vielen Dank für die Blumen, gespielt heute vom Brass Quintett.

Und mit vielen Dank für die Blumen sind wir jetzt da schon am Ende vom Frühschoppen am Muttertag angekommen. Mir hat es wieder Spaß gemacht, die Stunde zu gestalten. Und abschließend möchte ich noch einmal allen Müttern einen schönen Ehrentag wünschen. Lasst es euch gut gehen, lasst es euch verwöhnen, ihr habt es verdient. Und so bleibt es mir jetzt noch mit abschließenden Blasmusikklängen von der Trachtenkapelle Flattach und dem Marsch Danke für alles einen schönen Sonntag zu wünschen. Christian Kramser sagt für heute Pfiat euch.

Pfarre Hausmannstetten liegt am Ostrand des Grazer Feldes und wird 1369 erstmals urkundlich genannt. Die ursprünglich gotische Pfarrkirche war dem heiligen Nikolaus geweiht. Im 16. Jahrhundert verlegte der Pfarrer seinen Sitz jedoch ins benachbarte Fernitz. Durch den Bau einer neuen, größeren Kirche zur heiligsten Dreifaltigkeit in den Jahren 1661 bis 1665 hofften die Hausmannstettner, wieder eine eigenständige Pfarre zu werden. Ein Wunsch, der jedoch erst im Jahr 1964 in Erfüllung ging. Das Geläute der Pfarrkirche in den Jahren 1661 bis 1665 hofften die Hausmannstettner, wieder eine eigenständige Pfarre zu werden. Ein Wunsch, der jedoch erst im Jahr 1964 in Erfüllung ging. Das Geläute der Pfarrkirche Hausmannstetten besteht

0: Passagiere der Hondius und gedenken an die Befreiung des KZ Mauthausen. Im Journalstudio begrüßt sie Tom Brandenberger. Nach langer Irrfahrt hat das von einem Ausbruch des Hantavirus betroffene Kreuzfahrtschiff Hondius heute früh die spanische Urlaubsinsel Teneriffa erreicht. Rund 140 Passagiere befanden sich auf dem Kreuzfahrtschiff. Sie sollen jetzt in ihre Heimatländer geflogen werden. Für uns beobachtet Josef Manola die Entwicklungen auf Teneriffa. Hat die Evakuierung der Passagiere schon begonnen?
1: Die Evakuierung ist bereits im Gang. Es geht also schneller als ursprünglich angenommen. Die erste ärztliche Untersuchung fand an Bord der Hondius statt und inzwischen sind 14 spanische Passagiere als erste an Land gebracht worden. In einem Autobus werden sie unverzüglich zum Flughafen gebracht. Polizeifahrzeuge begleiten den Konvoi. Alle Beteiligten tragen Schutzanzüge und Gesichtsmasken.
0: Das Schiff konnte ja nur dank einer Genehmigung der spanischen Regierung den Zwischenstopp auf Teneriffa einlegen. Die Aktion war aber dennoch bis zuletzt umstritten.
1: Die Inselregierung wollte es sogar verhindern. Einige Politiker haben vor der Infektionsgefahr für die Bevölkerung gewarnt. Drei Minister und der Chef der Weltgesundheitsorganisation sind in der Einsatzleitstelle anwesend. Tenor ihrer Aussagen, das Ansteckungsrisiko sei minimal.
0: Die Passagiere der Hondius können also aufatmen. Sie dürfen in ihre Heimat zurück. In der Gedenkstätte Mauthausen in Oberösterreich fand am Vormittag die jährliche Befreiungsfeier statt. Am 5. Mai 1945 wurde das damalige Konzentrationslager von amerikanischen Truppen befreit. Etwa 200.000 Menschen waren in Mauthausen und seinen zahlreichen Nebenlagern gefangen gehalten worden. Rund die Hälfte davon wurde von den Nationalsozialisten ermordet. Peter Daser berichtet.
2: Gäste aus vielen Ländern sind heute zur Gedenkstätte Mauthausen gekommen, auch Überlebende und Nachfahren von Opfern. Für die Bundesregierung waren unter anderem Vizekanzler Andreas Babler und Innenminister Gerhard Karner da. Willi Merni vom Mauthausen-Komitee sagte am ehemaligen Appellplatz des Lagers:
3: Wir alle denken oft nach, wie ist es zu dieser Gewalt und zu diesem industriellen Massenmord gekommen? Fakt ist, die Täter waren aus der Mitte der Gesellschaft. Nachbarn, Kolleginnen, Freunde, Menschen wie du und ich.
2: Gestern hat auch eine Gedenkfeier im benachbarten Gusen stattgefunden. Auch hier war ein großes Konzentrationslager.
0: Bis morgen läuft noch die dreitägige Waffenruhe zwischen der Ukraine und Russland. Eingehalten wird sie aber offenbar nicht. Beide Seiten werfen einander Verstöße vor. Russlands Präsident Putin spricht unterdessen von einem möglichen Kriegsende. Als Vermittler schlägt er den deutschen Altkanzler Schröder vor. In der Fußball-Bundesliga könnte der LASK sich heute vorzeitig zum Meister krönen. Die Linzer spielen gegen Salzburg, Verfolger Sturm zeitgleich in Hartberg. In Wien steht dagegen das Derby Rapid gegen Austria im Programm. Und es ist wieder ein Derby mit Auswärtsfans. Martin Lang.
4: Der Meisterteller wird heute im Linzer Stadion aufgebaut. Hochstemmen kann ihn der LASK aber erst nach folgendem Szenario. Der LASK gewinnt daheim gegen Salzburg. Sturm Graz darf nicht in Hartberg gewinnen. Dann gibt's nach 61 Jahren eine Meisterfeier auf der Linzer Kugel mit dem frisch gebackenen Trainer des Jahres, Didi Kübauer.
5: Die Jungs haben vorher schon viel Stress gehabt. Jetzt haben sie sich was Großes erarbeitet. Wenn man jetzt angespannt war oder übernervös, glaube ich, ist das kein guter Ratgeber im Fußball.
4: Zwischenstände der anderen Matches auf der Videowall im Stadion will Kübauer unterbinden.
5: Dass es besser ist, wenn man es nicht sagt. Wir können kein Spiel auf einem anderen Platz verhindern.
4: LASK gegen Salzburg ab 17 Uhr, zeitgleich das mitentscheidende Steirer Derby Hartberg gegen Sturm und um 17 Uhr auch das Wiener Derby Rapid gegen Austria mit über 23.000 Fans. Besucher dürfen das Stadion nur dann betreten, wenn sie sich und ihre mitgeführten Gegenstände kontrollieren lassen.
0: Und da hat jetzt natürlich Daniel Kulowitz berichtet. Soweit das Mittagsjournal mit Tom Brandenberger. Und jetzt zum Wetter.
6: Die restlichen Nebel- und Hochnebelfelder in Kärnten und in der Steiermark brechen noch auf. Und am Nachmittag scheint zumindest zeitweise die Sonne. Wolken sind aber auch unterwegs und besonders im Bergland kann es stellenweise auch kurz regnen. Wind aus Südost bis Süd taucht an und weht mit 30 bis 60 Kilometer pro Stunde. Es wird warm mit 19 bis 26 Grad. Und zurzeit hat es in Wien 20 Grad. Eisenstadt und St. Pölten 19, Linz 20, Salzburg 21, Innsbruck 23, Bregenz 18, Graz 16 und Klagenfurt 17 Grad. Morgen Montag generell weniger Sonne und mehr Wolken. Außerdem steigt von Westen her die Wahrscheinlichkeit für Schau und Gewitter und das in ganz Österreich. Und dabei kann es durchaus kräftig regnen. Auch zeitweise kräftiger Wind aus West bis Südwest.

0: Die Höchstwerte 15 bis 25 Grad, bis zu 25 im Südosten Österreichs. Soweit das Wetter mit Gunda Schuller.
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2: Grüß Gott, Mahlzeit und herzlich willkommen. Einen angenehmen und schönen Sonntagmittag wünsche ich Ihnen allen Müttern. Einen schönen Muttertag. Ja, heute dreht sich vieles um unsere Mütter, um schöne Erinnerungen und um das Dankesagen. Und musikalisch dreht sich bei uns heute auch wieder einiges, nämlich um die 10 meistgehörten Radiohits Österreichs. Außerdem hören Sie in dieser Sendung auch jenen großen Klassiker aus dem Jahre 1967, der wohl wie kaum ein anderes Lied mit dem Muttertag verbunden ist. Schön, dass Sie dabei sind. Aber bevor es losgeht mit der aktuellen Wertung, blicken wir wie immer eine Woche zurück. Wie sah es denn an der Spitze der Wertung vom letzten Sonntag aus? Auf Platz 3 hatten wir Melissa.

Die Meierin, die Nummer 1 vom letzten Sonntag mit Gold. Jetzt zur aktuellen Wertung in der Schlagerparade und zu einem unter Anführungszeichen Oldie, der es geschafft hat, zu den meistgehörten Radiohits in dieser Wertungswoche zu zählen, nämlich The Police und Every Breath You Take. Seit 47 Wochen dabei, von 16

zählt zu den meistgehörten Radiohits in dieser Wertungswoche. Platz 10 für The Police mit Every Breath You Take. Neu in der aktuellen ORF-Schlagerparade ist Maite Kelly mit ihrer aktuellen Single Ein Kuss in Paris, ist neu eingestiegen auf Platz 9.

Sie ist neu in der aktuellen Wertung der ORF-Schlagerparade. Heide Kelly mit Ein Kuss in Paris, neu eingestiegen auf Platz 9. Sassi ist schon etwas länger dabei, nämlich 10 Wochen, war letzten Sonntag auf Platz 8, auch in dieser Wertungswoche Platz 8 für Noa Moe Brennan.

0: Seit 10 Wochen dabei und gleich geblieben auf Platz 8. Sassi mit Nur einmal brennen.
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0: Und mein heutiger Hit-Tipp, die neue von Caro Fuchs. Und was dieser Titel für sie bedeutet und wie er entstanden ist, das erzählen sie uns selbst.
2: Hey, du bist die Caro Fuchs und ich erzähle euch kurz was über mein neues Lied Rät's meiner Sackel. Ich möchte mit dem Lied ein ganz klares Statement setzen gegen ungefragte Meinungen. Denn mir ist Folgendes passiert. Ein mir unbekannter Mann hat mich nach einem Konzert angesprochen und hat zu mir gesagt, und die Hosen, das Zirkuszelt, die trocken wir jetzt so. Und ich war dann sehr perplex und habe mir gedacht, ich habe mir gar nicht um seine Meinung zu meiner Hosen gefragt. Und daraufhin ist eben dieser Song entstanden, Rät's meiner Sackel. Mir kommt vor, wir leben in einer Zeit, wo viele Menschen glauben, sie müssen zu allem eine Meinung haben und die ja immer abgeben. Ich sehe es ein bisschen anders und wünsche mir Sensibilität für dieses Thema, nämlich Meinungen abgeben, ja, aber vielleicht denkt man ein bisschen nach, wann das passt und wann nicht. In diesem Sinne wünsche ich euch viel Spaß mit Rät's meiner Sackel und schicke euch ganz liebe Grüße, Caro Fuchs.

Sie hören die aktuelle ORF-Schlagerparade. Mein Name ist Rudi Oman und das war mein Hit-Tipp, die neue von Caro Fuchs. Musik aus der Steiermark übrigens. Red mal in der Sackl. Zurück zur aktuellen Wertung und zu Nathalie Holzner. Wir bleiben bei Musik aus Österreich. Nathalie ist seit 8 Wochen dabei, war letzten Sonntag auf Platz 4, hat leider 3 Plätze verloren. Auf

0: Er ist seit 4 Wochen in der Wertung der Schlagerparade einen Platz verloren, von 5 auf 6. Josh, wer singt dann Lieder für mich? Und das war der erste Teil der aktuellen Wertung mit The Police auf Platz 10, auf Platz 9 und neu Maite Kelly, auf Platz 8 Sassi, auf Platz 7 Nathalie Holzner und auf Platz 6 und soeben gehört Josh. Im zweiten Teil blicken wir wie gewohnt zu den Kärntnerinnen und Kärntnern in den Top 100 der aktuellen Wertung. Wer ist der höchste Neuanstieg? Wer ist der heutige Hit von damals? Sie wissen es bestimmt schon. Und natürlich, wer sind die Top 5 dieser Wertungswoche? Sie erfahren es im zweiten Teil. Sie hören Radio Kärnten. Jetzt wird es Zeit für Nachrichten aus unserem Bundesland. Wir hören uns in 2 Minuten wieder. Ich freue mich auf Sie. Also, bis gleich.
1: Vor wenigen Sekunden war es 12.30 Uhr.
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1: Fast 40 Kräfte von Feuerwehr und Wasserrettung mussten heute Nacht zu einem Einsatz auf der Kapuzinerinsel vor der Gemeinde Maria Wörth ausrücken. Eine 56 Jahre alte Lenkerin eines Motorboots war alkoholisiert unterwegs und hatte auf der Fahrt von Velden in Richtung Klagenfurt die Kapuzinerinsel übersehen und war darauf gestrandet. Die Frau wurde leicht verletzt, sie wurde ins Klinikum Klagenfurt gebracht. Ihr 66 Jahre alter Mann blieb unverletzt. Näheres zu den Umständen dieses Unfalls in einer halben Stunde im Mittagsjournal. Eine 27 Jahre alte Frau aus Villach ist am Nachmittag in einem Klettersteig im Bezirk Spital in Bergnot geraten. Die Frau hatte eine Verletzung erlitten und war im obersten Bereich des Klettersteigs bereits erschöpft, als sie den Notruf absetzte. Die Bergrettung seilte die 27-Jährige ab. Die Frau ging selbst zum Arzt. Ein 69 Jahre alter Mann aus Villach ist im Internet Opfer von Betrügern geworden. Via Messenger-Dienst war der Mann dazu aufgefordert worden, Daten für eine Urlaubsbuchung bekannt zu geben. Es gebe ein Datenleck, sagten die Betrüger. Der Mann gab seine Personalien und Kreditkartendaten auf einer Webseite bekannt, die der Buchungsplattform täuschend ähnlich sah. Weil es immer wieder zu Fehlermeldungen kam, gab er die Daten mehrmals ein. Als der Mann den Betrug erkannte, waren bereits einige tausend Euro von seinem Konto abgebucht. Noch zum Wetter. Von Süden her ziehen Wolken auf, über den Bergen entstehen auch ein paar Quellwolken. Regnen sollte es aber nur vereinzelt. Lebhafter Wind weht aus Süd bis Südwest. Im Gebirge sind starke Böen dabei. Tageshöchstwerte heute 19 bis 25 Grad. Um 12 Uhr hat es in Klagenfurt 17 Grad.

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1: Herzlich willkommen zum zweiten Teil der aktuellen Wertung und wir beginnen den zweiten Teil mit einer Dame, die wir schon im ersten Teil kennengelernt haben, nämlich ihre aktuelle Single, mein Hit-Tipp, nämlich Caro Fuchs. Mit Hund und Bam ist sie seit 12 Wochen dabei, letzten Sonntag auf Platz 10, in dieser Wertungswoche Platz 5 für die junge, talentierte Steirerin.

0: ist seit 5 Wochen dabei, leider einen Platz verloren von 3 auf 4. Melissa Naschenwenk mit Hormat in mir.
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0: Und mein heutiger Hit von damals wird von Heintje interpretiert, sein bürgerlicher Name Hendrik Nikolaus Theodor Hein Simons. Nachdem Heintje im Jahre 1966 einen Talentwettbewerb mit dem niederländischen Schlager Mama gewonnen hatte, wurde Produzent Adi Kleengeld auf den damals 11 Jahre alten Jungen aufmerksam. Im deutschsprachigen Raum erlangte Heintje erstmals im Oktober 1967 Bekanntheit, als er die deutsche Version von Mama, also Mama, in der Sendung Der goldene Schuss gesungen hatte. Der Titel erreichte Platz 2 in den Charts und war im Jahre 1968 die meistverkaufte Single in Deutschland und Österreich. Es folgten Hits wie Du sollst nicht weinen, aus der Feder von Ralf Siegel. Dreimal in Folge belegte er Platz 1 in der deutschen Hitparade. Weitere Erfolge waren Schlager wie Heitschi Bumbaitschi, Ich sing ein Lied für dich und Schneeglöckchen im Februar. Im Jahre 1968 wurde Heintje auch für den Film entdeckt. Er trat in Komödien auf wie Zum Teufel mit der Penne und Hurra, die Schule brennt. Jetzt aber mein Hit aus dem Jahre 1967. Heintje, heute zum Muttertag mit Mama.

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1: Sie hören die aktuelle ORF-Schlagerparade. Mein Name ist Rudi Oman. Das war Beatrice Egli. Seit 9 Wochen ist sie dabei einen Platz verloren. Von 2 auf 3 mit Alibi. Einen Platz hat auch die Meierin verloren mit Gold. Von 1 auf 2. Sie ist seit 10 Wochen dabei.

0: Nummer 1 der letzten Wertungswoche. Von 1 auf 2, einen Platz hat sie leider verloren. Die Meierin mit Gold.
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0: Und auf Platz 34 die Nockis. Und dann kam

auf Platz 11 und das waren sie, die Kärntnerinnen und Kärntner in den Top 100 der aktuellen Wertung. Der höchste Neuanstieg ist einem Steirer gelungen, nämlich Oliver Heid. Mit Via Romantica ist er neu eingestiegen auf Platz 19.

0: Der höchste Neuanstieg in die Top 100 der aktuellen ORF-Schlagerparade ist diesem Herrn gelungen, nämlich Oliver Heid. Mit Via Romantica ist er neu eingestiegen auf Platz 19.
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0: Tja, spätestens in einer Woche werden wir wissen, wie es ihm beim Eurovision Song Contest gegangen ist, nämlich Cosmo. Mit Tanzschein hat er es geschafft, in Österreich die Nummer 1 zu sein. Letzten Sonntag auf Platz 7, diesmal der meistgehörte Titel Österreichs.
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0: Wir drücken ihm die Daumen. In Österreich hat es geschafft, der meistgehörte Titel in unserem Land, Tanzschein von Cosmo. Und das war sie, die aktuelle Wertung der ORF-Schlagerparade. Mein Name ist Rudi Ohmann. Ich wünsche Ihnen noch einen schönen und angenehmen Sonntag. Allen Müttern noch einen schönen Muttertag. Im Programm von der Radio Kärnten geht es wie gewohnt weiter mit dem Mittagsjournal der Nachttausend Fragen, dem Quiz von Radio Kärnten. Auch dazu gute Unterhaltung. Wir hören uns wieder, wenn Sie wollen, kommenden Sonntag ab 12.07 Uhr in diesem Programm. Bis dorthin wünsche ich Ihnen viel Erfolg, viel Gesundheit und natürlich alles Liebe.
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2: Im Nachrichtenstudio begrüßt sie Tom Brandenberger. Unter allen Sparmaßnahmen, die die Regierung für das Doppelbudget 2027-28 plant, haben jene bei den Pensionen wohl die meisten Reaktionen ausgelöst. Diese sollen ja bei der nächsten Anpassung unter der Inflationsrate erhöht werden. Außenministerin und NEOS-Chefin Meindl-Reisinger verteidigt das in der TV-Pressestunde.
3: Ich glaube, die Diskussion wäre eine ganz andere gewesen, wenn wir bei 2% Inflation gewesen sind. Wir gehen aber jetzt in Richtung über 3%. Gleichzeitig haben wir aber Abschlüsse auch im öffentlichen Dienst aufgemacht. Das heißt, Beamte haben 1% Gehaltserhöhungen. Metaller haben letztes Jahr abgeschlossen, auch schon für 2027 1,9%. Ich glaube, man muss schon auch aufpassen in einer Gesamtbetrachtung, dass wir hier nicht in ein Gerechtigkeitsthema kommen.
4: Die Pensionistinnen haben zum Beispiel mit höheren Krankenkassenbeiträgen auch schon ihren Beitrag geleistet im letzten Doppelbudget. Also die leisten ja.
3: Das ist richtig, Beitrag. Aber Faktum ist auch, dass die Jahre davor immer was draufgelegt wurde und die Pensionen über der Inflation erhöht wurden.
2: Sagt NEOS-Chefin Meindl-Reisinger im Gespräch mit Peter Unger. Nach der Ankunft des von einem Hunter-Virus-Ausbruch betroffenen Kreuzfahrtschiffs Hondius vor der Kanareninsel Teneriffa hat die Evakuierung begonnen. An Bord befinden sich knapp 150 Menschen. Sie und die Besatzung sollen die Hondius jetzt schrittweise verlassen und danach in ihre Heimatländer zurückgebracht werden. Alle Passagiere sind ohne Krankheitssymptome. Dennoch soll jeglicher Kontakt mit der Öffentlichkeit vermieden werden. Rätsel gibt in Griechenland der Fund eines Fischers vor der Insel Lefkada auf. Es handelt sich um eine unbemannte Seedrohne, die offenbar gestrandet ist und mit Sprengstoff beladen war. Die Hintergründe sind noch völlig unklar, berichtet Sarah Emler.
5: Schwarz, ungefähr so lange wie ein normales Ruderboot, aber etwas tiefer schwimmt sie im Wasser. Ein griechischer Fischer findet die Drohne in einer Küstenhöhle. Der Motor läuft noch, er bringt sie zum nächsten Hafen.
2: Beladen war. Die Hintergründe sind noch völlig unklar, berichtet Sarah Emler.
5: Schwarz, ungefähr so lange wie ein normales Ruderboot, aber etwas tiefer schwimmt sie im Wasser. Ein griechischer Fischer findet die Drohne in einer Küstenhöhle. Der Motor läuft noch, er bringt sie zum nächsten Hafen. Binde sie fest an,

0: Berichten zufolge könnte sie nach einem Signalausfall vom Kurs abgekommen oder bei einer Drohnenlieferung verloren gegangen sein. Der Vorfall führt in Athen auch zur Diskussion, ob man bei Angriffen von Wasserdrohnen ausreichend vorbereitet ist.
1: Bei einem Anschlag im Nordwesten Pakistans sind mindestens 15 Menschen getötet und 3 weitere verletzt worden. Nach Polizeiangaben hat ein Selbstmordattentäter zunächst ein mit Sprengstoff beladenes Fahrzeug in einen Polizeiposten gesteuert. Danach beschossen bis zu 100 Bewaffnete den Posten. Bisher hat sich niemand zu dem Angriff bekannt. Und in Wien wird die Song Contest-Woche heute offiziell eingeläutet. Am Nachmittag findet die Eröffnungsfeier mit den Delegationen der 35 teilnehmenden Nationen auf dem Rathausplatz statt. ORF 1 überträgt live ab 17 Uhr. Das waren die Nachrichten mit Tom Brandenberger.
2: Und nun zu Bernd Radler und den Kärntner Themen des Tages.
3: Eine Motorbootfahrt am Wörthersee. In der Nacht auf heute schlägt österreichweit hohe Wellen. Alle Medien berichten darüber, denn die Fahrt hat mitten auf der Kapuzinerinsel geendet. Die betrunkene Lenkerin hat das Naturparadies kurz vor 23 Uhr übersehen. Das Boot hat die Insel gerammt und ist stecken geblieben. Die Frau und ihr Mann mussten gerettet werden. Elisabeth Bergmann mit der ganzen Geschichte.
4: Passanten am Ufer des Wörthersees haben die Hilferufe des Ehepaars bei der Kapuzinerinsel gehört. Sie haben die Polizei alarmiert. Es folgte ein Rettungseinsatz mit 30 Feuerwehrleuten und 9 Wasserrettern. Der Alkoholtest bei der Lenkerin hat ergeben, dass sie mehr als 1,6 Promille Alkohol im Blut hatte, so Matthias Kogelnick von der Landespolizeidirektion.
5: Die Lenkerin, eine 54-Jährige, hatte eine schwere Alkoholisierung. Also es waren 2 Passagiere mit an Bord. Es wurde die Frau kontrolliert, da sie angab, das Boot gelenkt zu haben.
4: Das Ehepaar aus dem Bezirk Klagenfurt-Land war mit dem Motorboot von Felden kommend nach Osten unterwegs.
5: Nach jetzigem Ermittlungsstand wissen wir nicht, wie schnell das Boot unterwegs war. In der Nacht, also nach der Dämmerung, darf man am Wörthersee 25 km/h fahren. In der Nähe eben von der Uferschutzzone 10 km/h.
4: Die Kapuzinerinsel steht unter Naturschutz. Daher ist dort eigentlich besondere Vorsicht geboten.
5: Es ist keine Gefahr für die Umwelt entstanden, eben durch austretende Flüssigkeiten. Und deswegen wird die Bergung heute erst erledigt.
4: Die 54-jährige Lenkerin ist leicht verletzt mit der Rettung ins Krankenhaus gebracht worden. Gegen sie wird ein Verfahren wegen Entzugs des Bootspatents eingeleitet. Ihr 66-jähriger Ehemann blieb unverletzt.
3: Am Dienstag ist der internationale Tag der Pflege. In Kärnten gibt es aber vor allem in den Pflegeheimen zu wenig Personal. Ein Bereich, für den das Land pro Jahr 315 Millionen Euro ausgibt. 2 Drittel davon kommen über Pflegegeld und Pensionsbeiträge der Bewohnerinnen und Bewohner zurück. Die Finanzierung will die Landesregierung im Pflege- und Betreuungsgesetz jetzt aber neu aufstellen, berichtet Martina Steiner.
6: Die Pflege in den Heimen ist teuer. Das Land finanziert die Betreuung mit einem Sockelbetrag von rund 3.400 Euro pro Monat und Bett. Die Heime kassieren von den Bewohnern außerdem noch Zuschläge für Einzelzimmer, Balkone oder eigene Bäder. Das passiert bei den sogenannten gemeinnützigen Anbietern wie der Caritas genauso wie bei den privaten Heimträgern. Jetzt will Gesundheitsreferentin Beate Bredner, SPÖ, eine Gesetzesänderung.
7: Wir haben gemeinsam mit der Abteilung eine Vorlage entwickelt, die beinhaltet mehrere Punkte, aber 2 sind mir ganz, ganz wesentlich. Wir haben hier drinnen, dass Heimbetreiber zukünftig gemeinnützig arbeiten sollten. Das ist der eine wesentliche Punkt. Und der andere Punkt ist, dass ich mir vom Landtag die Erlaubnis hole, die Verordnungsermächtigung, um Einzelzimmerzuschläge nach oben hin begrenzen zu können.
6: Laut Umfrage sind dafür zwischen 200 und 400 Euro fällig, in Einzelfällen sogar 500 und mehr. Für viele Bewohner nicht finanzierbar. Bredner?
7: Man müsste knapp unter 200 Euro bleiben oder um die 200 Euro, das wäre vorstellbar.
6: Während private Betreiber die Beschränkung auf die Gemeinnützigkeit ablehnen, verteidigt sie Caritas-Direktor Ernst Sandrieser. Er beharrt aber auf Zuschläge. Die Landesförderung decke nämlich nur 18 Quadratmeter Wohnfläche pro Bewohner ab, nicht aber die Bäder oder Balkone, betont er. Bredner will künftig genauer auf Unterschiede in den Heimen schauen und den Sockelbetrag von 3.400 Euro pro Person individuell gestalten. So sollen beim Personal nur die Echtkosten ersetzt und bei den Immobilien auf die Ausstattung geachtet werden. Direktor Sandrieser ist skeptisch.
8: Weil ich sage Ihnen nur ein Beispiel, wenn ein Bewohner

0: stirbt, dann können einige Tage, ja oft Wochen vergehen, bis das wieder nachbelegt ist. Ich kann auch in dieser Zeit nicht Mitarbeiter kündigen oder zum AMS schicken.
1: Stattdessen sollte der Sockelbetrag angehoben werden, sagt Sandrieser. Er gehöre in Kärnten zu den niedrigsten in Österreich.
2: 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Ich habe jetzt noch die Wetteraussichten für Sie. Es ist heute ein Mix aus Sonne und Wolken, wobei die Wolken am Nachmittag immer dichter werden. In den nächsten Stunden können vereinzelt auch Regenschauer niedergehen. Meist wird es aber trocken bleiben. Die Höchstwerte kommen jetzt am Nachmittag noch auf 19 bis 23 Grad. Derzeit hat es in Klagenfurt 17 Grad. Das war das Radio Kärnten Mittagsjournal mit Bernd Radler im Namen des Nachrichtenteams. Weiterhin einen schönen Muttertag.
3: 9:09, wir schauen auf die Straßen, sicher unterwegs mit Radio Kärnten, da ist nichts los. Falls Sie was sehen sollten, 0800 600 601. Gute Fahrt.
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5: 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Heute mit Daniel Matt.
3: Schönen Sonntag und Mahlzeit.
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0: Schönen Muttertag an alle Mamas im Land. Speziell natürlich auch an meine. So, 1000 Fragen, das ist der Hauptpreis in diesem Monat.
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0: Gesamtwertung sieht folgend aus. 5333. Die Namen dazu: Gerd Unterlugauer, Klagenfurt, Gabriela Koller, auch Klagenfurt, dann Horst Kanowski aus Wien und Eva-Maria Jordan aus Greifenburg. Und das ist der heutige Tagespreis.
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0: Ja, ich darf bitten, erste Runde 0463 511 00 und die 5.

0: So, erste Runde bei den 1000 Fragen. Wir machen da in Finkenstein, Station bei Christoph Schwab. Schönen Nachmittag, hallo.
1: Hallo, grüß dich.
0: Wie bisher, den heutigen Muttertag begangen?
1: Ich habe die Mama abgeholt, dann sind wir brunchen gegangen und jetzt habe ich sie gerade wieder abgeliefert und jetzt ja, bin ich wieder am Nachhauseweg.
0: Okay, brunchen war jetzt am See oder was noch?
1: Ja, genau, da, Fahrkaffee-Gegend.
0: Ah, sehr schön. Sehr schön. Ja. Und jetzt ein bisschen den Nachmittag ausklingen lassen.
1: Ja, und ein bisschen verdauen.
0: So viel gegessen oder was?
1: Ich bin recht voll.
0: War es ein Buffet, Christoph?
1: Ja, es war ein Buffet. Ja? Es war Frühstück und Mittagessen.
0: Okay, habt ihr Schneißen gezogen?
1: Ja, da haben wir aber alles durchprobiert.
0: Okay. Voll. Ja. Die Buffet-Raupen waren unterwegs oder was?
1: Ja, genau. Die sind am Minusgeschäft gemacht.
0: Ja, ja, weil es so gut ist, oder?
1: Ja.
0: Ja. Wie oft gegangen mit dem Teller? Zweistellig. Zweistellig.
1: Die Waage wird weisen.
0: Okay, gut. Also dann heute noch eine Runde laufen gehen oder was? Nein, ja. Morgen. Morgen, oder?
1: Sagen wir so, ja.
0: Machen wir so. Gut, gibt es eine Raterunde?
1: Nein, ich bin jetzt allein im Auto. Jetzt bin ich gleich kurz auf den Parkplatz gefahren und jetzt.
0: Erste Frage, war in letzter Zeit sehr oft auch in den Medien und auch auf zum Beispiel auf ORF.at zu lesen. Und zwar, was ist mit dem Kambi-Fleckerei, zu Deutsch fleckereische Felder sind das, ja, gemeint, die in Italien oder auch in anderen Ländern in letzter Zeit für Unmut in der Bevölkerung gesorgt haben.
1: Wie heißt das?
0: Fleckereische Felder. Was könnte das sein? Island wäre auch noch ein Tipp. Hawaii.
1: Irgendwas mit Vulkan.
0: Ja, Vulkan. Ein bisschen exakter. Groß.
1: Bitte?
0: Groß denken.
1: Ich
0: bin sehr gnädig heute. Superlative. Das war es eigentlich schon fast mehr als ein Tipp. Es war schon ein sehr, sehr guter Tipp.
1: Also die. Vielleicht dieser Supervulkan. Ne?
0: Genau so ist es. Punkt Nummer 1. Okay. Ja, war wirklich cool, finde ich, oder?
1: Oh ja,
0: ja, bei der ersten können wir schon machen. Gut, Frage Nummer 2. Und zwar, in welcher Religion sind die Lehre von der Wiedergeburt der Seele, vom Karma und das Kastenwesen wichtige Grundlagen?
1: Das Kasten, ja, Hinduismus eigentlich.
0: Genau, oder? So ist es, Punkt Nummer 2. Wir gehen weiter mit Frage Nummer 3. Welches Futter ergibt eine Mischung aus getrockneten Früchten und Nüssen?
1: Welches Futter?
0: Ja.
1: Getrocknete Früchte und Nüsse.
0: Ja.
1: Müsli.
0: Na. Futter war eigentlich schon auch die Antwort in der Frage versteckt. Studentenfutter hätten wir gesucht.
1: Oh, okay, meine Güte.
0: Heieiei. Studentenfutter war es gewesen.
1: Okay.
0: Gut,
1: okay.
0: 2 Punkte hätte gestern für einen Tagessieg gereicht. Schauen wir, was am Ende rauskommt. Ich wünsche noch einen feinen Nachmittag und vielleicht ein kurzes Näppchen machen, oder?
1: Ja, genau, und ein Schnapsel.
0: Okay, passt. Prost, Dina.
1: Danke,
0: gefreut.
1: Danke.
0: Bis bald.
1: Schönen Tag.
0: Danke, ciao. Wählersdorf, Franz Kruschitz, schönen Nachmittag. Servus.
2: Schönen Nachmittag, Daniel. Servus.
0: Geht's da gut?
2: Du, geht mal gut, ja.
0: Ja, gerade vom Radl runter.
2: Nein, vom Rasenmäher zusammenbauen.
0: Ah, Rasenmäher zusammenbauen. Bitte helfen.
2: Ja, ja, der Alte hat... Ja, wie soll ich sagen, der wollte nicht mehr und hat sich eigentlich aufgelöst und jetzt haben wir müssen einen neuen kaufen und jetzt habe ich den gerade zusammengebaut.
0: Okay, das war Bausatz.
2: Ja, weißt du, so wie halt den Rasenmäher kriegst, nicht im Ganzen, sondern.
0: Ist er elektrischer? Ist es mit Selbstantrieb?
2: Nein, der was laut macht.
0: Ein Traktor oder was?
2: Nein, nicht Traktor, ein normaler Rasenmäher.
0: Okay.
2: Aber halt, weißt du, für 12 jetzt Mittag für die Nachbarn gerade richtig.
0: Ja, genau. Was für Farbe?
2: Du, rot und schwarz.
0: Okay, eben Ferrari Racing.
2: Genau, so ist es, ja.
0: Green, nein, rot natürlich.
2: Ich hoffe, dass er auch so schnell gehen wird.
0: Okay, gestern in der Eishalle gewesen? Ja, ich habe leider Dienst gehabt, sonst hätte
2: ich
0: mal das...
2: Ja, habe ich gedacht, weil es war aber anders drinnen.
0: Ja, der Lucky war gestern drinnen, genau.
2: Ja, nein, noch ein anderer, weil irgendeine Frau gekommen ist, die hat doch irgendeinen gefragt vom ORF und gesagt, okay. Den kenne ich nicht.
0: Oh. Aber mein Platz war frei gewesen.
2: Nur der Platz ist frei gewesen.
0: Okay,
2: ja?
0: Na passt, na gut.
2: Ja.
0: Gut,
2: also,
0: so.
2: Aber gut, August noch an, gell?
0: Es wird schneller gehen, als man denkt. Ja. So, Vorbereitungsspiele, Champions League.
2: Genau, genau.
0: Ja. Gut, Frage Nummer 1. Drei Antwortmöglichkeiten, ich würde den Dreier nehmen.
2: Ja.
0: Mehr Stand, Volumen und Haltbarkeit soll in die Frisur gebracht werden. Mit was? Mit Glätten, Kämmen oder Tupieren?
2: Ich nehme das dritte, das Tupieren.
0: Ja gut, passt. Punkt Nummer 1.
2: Das war früher in die 60er, diese schöne Frisur, die war so
0: ja,
2: mit, ganz groß war. Gell?
0: Mit 4 Liter Duft drin wahrscheinlich, oder?
2: Ja, genau. Die Kolben wird.
0: Gut, ein Zinnober ist umgangssprachlich etwas Wertloses oder Unsinniges, aber auf welche Farbe bezieht sich der Name des Minerals Zinnober? Die Farbe hätte man gern wissen.
2: Zinnober?
0: Ja, Zinnober.
2: Rot, oder?
0: Ja, genau, genau, genau. Zinnober, Rot des KCs.
2: Ja.
0: Oder?
2: Nein, der hat eigentlich... RAL 9000.
0: Genau. So, wir gehen weiter mit Frage Nummer
2: 3.
0: Genau, Frage Nummer 3. Es gibt sogar keine mit 3 Antwortmöglichkeiten.
2: Ja.
0: Ja, okay. Und zwar, wie nennt man eine unbewusste Reaktion des Körpers auf einen Reiz? Wenn man auf einmal so zuckt. Was könnte das sein?
2: Wie heißt das? Ja, eben, da gibt es einen Namen dafür, gell?
0: Ja, das ist... Geschwind!
2: Nein, weiß ich nicht.
0: Irgendwas sagen. Franz!
2: Das Reisen halt noch.
0: Reflex!
2: Reflex, genau. Reflex.
0: Gut, den Christoph hätten wir eingestellt. Es steht 2-2. Wir schauen, was am Ende rauskommt. Ich wünsche noch einen schönen Sonntagnachmittag.
2: Und schnell,
0: bitte.
2: Ich muss noch meinen Cousin in Kanada grüßen. Der liegt nämlich im Bett wahrscheinlich und hört immer Radio Kärnten.
0: Ah, wo in Kanada?
2: Montreal.
0: Montreal?
2: Ja, ja.
0: Okay. Dann liebe Grüße den französischen Teil nach Quebec.
2: Ja.
0: Gut, danke Franz. Feinen Nachmittag.
2: Tag noch.
0: Bis bald, danke, ciao.
3: Ich hab die

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2: Exakt 13.30 Uhr, 13:30, jetzt Bernd Radler für Sie.
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3: Schwer alkoholisiert, also mit mehr als 1,6 Promille Alkohol im Blut, ist in der Nacht auf heute eine 54 Jahre alte Frau mit einem Motorboot auf der Kapuzinerinsel im Wörthersee gestrandet. Die Frau war mit ihrem Mann unterwegs, als sie die Insel gerammt hat und dort stecken geblieben ist. Sie musste verletzt ins Krankenhaus gebracht werden. Derzeit wird das Motorboot geborgen. Ein 69 Jahre alter Mann aus Villach ist Opfer von Internetbetrügern geworden. Er wurde in Nachrichten dazu aufgefordert, Daten für eine Urlaubsbuchung bekannt zu geben. Es gebe ein Datenleck. Der Mann hat dann auch seine Kreditkartendaten angegeben, mehrfach, weil es immer wieder zu Fehlermeldungen gekommen ist. Als der Mann dann stutzig geworden ist, waren von seinem Konto bereits mehrere tausend Euro abgebucht. Im Ortsgebiet von Krumpendorf am Wörthersee ist ein 48 Jahre alter Rennradfahrer gegen ein Auto geprallt, das gerade rückwärts unterwegs war. Der 56 Jahre alte Autolenker hat den Radfahrer schlichtweg übersehen. Er musste mit Verletzungen in das Unfallkrankenhaus nach Klagenfurt gebracht werden. Wir kommen jetzt zu den Wetteraussichten und zu Daniel Matt.
4: 21 Grad haben wir bereits in Delloch im Drautal. Der Nachmittag verläuft dann größtenteils freundlich. Im Westen bilden sich später lokale Gewitter. Höchstwerte am Nachmittag dann bis zu 23 Grad. Wir schauen auf die Straßen, sicher unterwegs mit Radio Kärnten. Keine Störungen, eine gute Fahrt.
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0: immer was zum Reden. Neuen Radio Kärnten, das war Markus Wutte. 1000 Fragen am 10. Mai. Schönen Muttertag allerseits. So, das ist der Hauptpreis.
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0: Ich habe nichts getan in der Gesamtwertung. Tageswertung zwei Herren, Christoph Schwab und der Franz Kruschitz mit jeweils zwei Punkten. Das ist ja der Tagespreis.
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0: Nächste Frage hat was mit einem Gewürz zu tun. Ja, 0463 511 00 und die 5.
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0: Erste Station bei den 1000 Fragen, Arnold Stein, Wilfried Back. Schönen Nachmittag.
1: Ja, grüß Gott, Herr Mann.
0: Ich grüße. Wo treffen wir Sie gerade an? Im Garten?
1: Ich bin ein bisschen im Garten, ja. Schön, die Sonne scheint und dann ein bisschen Sonne genießen, ja.
0: Sehr gut. Habt ihr gegrillt heute?
1: Nein, wir haben Kirchtag in Arnold Stein in Geilitz.
0: Kirchtag?
1: Ja, der erste Kirchtag in Geitel, ja.
0: Waren Sie schon drüben oder gehen Sie erst?
1: Nein, ich war schon dort, auf einem Frühschoppen, ja.
0: Ein Frühschopper, das geht immer, oder?
1: Ja, sicher, ja.
0: Ja. Ein paar Erfrischungen und ein bisschen was zum Essen, oder?
1: Richtig, ja.
0: Musik spielt auch auf.
1: Ja, freilich, ja. Sowieso. Ja.
0: Wer spielt denn da?
1: Boah, es spielt, ich glaube, die Werksmusik jetzt, die Kirchtagsmusik in allen Stellen. Und auf Nacht ist, auf Nacht weiß ich nicht, auf Nacht gehe ich nicht mehr.
0: Okay, verstehe. Gibt es morgen noch Kirchtag?
1: Morgen ist für die Verheiraten, ja.
0: Okay, passt. Gut, hilft Ihnen, wer spielen Sie alleine?
1: Ich bin ganz alleine, ja.
0: Und zwar
1: mein Hund ist da, ja.
0: Der Hund, okay. Ja. Frage Nummer 1. Welcher Teil der Zimtpflanze, ja, Zimt, ja, wird als Gewürz verwendet?
1: Spinks oder?
0: Warum Zimt, gesagt? Zimt, Zimt, Zimt, Zimt, Zimt. Weihnachtsbäckerei, Zimt.
1: Wo? Oh, ich denke, die Wurzel.
0: Na, die Rinden. Die Rinde wird verwendet.
1: Aha, ja.
0: Na gut, dann spielen wir in 14 Tagen noch einmal. Ich wünsche noch einen schönen Nachmittag.
1: Leider, danke.
0: Bis bald, wieder an. Andreas Schurian, Feldkirchen, feiner Nachmittag.
2: Ja, servus.
0: Hallo, wäre das eine Frage gewesen jetzt?
2: Ja, hätte man gut, ja.
0: Okay, bei euch auch Kirchtag heute? Nein.
2: Ja, ich habe gekocht für die Schwiegermutter, wir haben uns ja auch
0: kommen. Das ist so wie Kirchtag noch, oder was?
2: Ja, das ist so wie Kirchtag, kommen wir in der Straße, ja.
0: Okay, also ich habe es gegrillt am Namen, jetzt.
2: Ja.
0: Ja, und jetzt gibt es dann Kaffee und Kuchen.
2: Kaffee und Kuchen, ja.
0: Ja. Wie groß, ja, wie groß ist die Runde?
2: Ja, beim Essen waren das 12 bis 15 Leute.
0: Ja, wie viel waren beim Abwaschen dabei?
2: Die sind nicht abgewaschen.
0: Ah, okay, verstehe.
2: Ich will natürlich gerade ausheizen, dass ich es sauber machen kann.
0: Okay, na, ist gut. Frage Nummer 1. Sind wir startklar?
2: Ja, geht.
0: Geht. Geht wirklich, passt.
2: Ja.
0: Und zwar, wie viele Gemeinden gibt es im Bundesland Salzburg?
2: Boah.
0: Es sind mehr als 100. Das darf ich mal verraten.
2: 119.
0: Korrekt, Punkt Nummer 1. Wir hätten das gewusst jetzt.
2: Ja, die Schwägerin.
0: Ist sie eine Salzburgerin?
2: Nein, die ist viel unterwegs.
0: Ah, verstehe, okay. Frage Nummer 2, gell?
2: Ja.
0: Was ist das englische Wort für ein Sitzungsprotokoll?
2: Das schon dolle, na.
0: Nix.
2: Meeting.
0: Nein, Minutes. Minutes, Sitzungsprotokoll. Sitzungsprotokoll.
2: So, ja.
0: Jo, was machen wir, Andreas?
2: Kann man nichts machen.
0: Ich notiere im 1 als Mitteilungsheft rein.
2: Ja, mir ist es drin.
0: Ja. Wünsche der ganzen Runde noch einen feinen Nachmittag.
2: Dankeschön.
0: Bis bald, danke. Ciao, ciao.
2: Ja, bis bald, bitte.

0: Fragen am Muttertag. Wir sind mittlerweile auf der Zielgeraden. Wir ziehen auch gemeinsam Bilanz. Da hat sich in der Gesamtwertung nichts getan bei diesem Hauptpreis im Mai.
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0: Nach 14 Uhr macht Simon Aunig weiter. Servus Christi.
2: Servus Daniel.
0: Auch dir einen schönen Muttertag.
2: Ja, danke. Ist ja, nett, dass du ja, auch an mich denkst.
0: Auch liebe Grüße an deine Mama. Gell?
2: Danke, werden wir dann noch ausrichten.
0: Ja, sehr gut. So, beim Tagespreis müssen wir ziehen. 2x2 Punkte. So, wo haben wir jetzt den Zettel? Ja, den hast du, glaube ich.
2: Ja, ich habe jetzt den Zettel
0: angebaut.
2: Ich bin vorbereitet.
0: Ja, genau. Ich habe meinen Zettel wirklich angebaut.
2: Hast du ihn angebaut?
0: Ja, ich weiß.
2: Aber ich bin da.
0: Okay.
2: Also einmal Christoph Schwab 2 Punkte und einmal Franz Gruschitz 2 Punkte. Und ich werde einen davon zählen. Gewonnen hat Franz Gruschitz aus Wellersdorf.
0: Wir klatschen Beifall, das bekommt er von uns. Vielen Dank, Simon.
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0: Ja, das waren die 1000 Fragen mit Daniel Matt. Weiter macht jetzt der Simon. Nächste Stunde Kaffee und Kuchen hier bei uns in Radio Kärnten.

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2: Im Nachrichtenstudio begrüßt sie Tom Brandenberger. Wie viele Schülerinnen und Schüler erfolgreich die Matura absolvieren, hängt offenbar auch vom Schultyp ab. Bei der Erfolgsquote gibt es deutliche Unterschiede, etwa zwischen Gymnasien und Handelsakademien. Das zeigt die Beantwortung einer parlamentarischen Anfrage der FPÖ durch Bildungsminister Christoph Wiederkehr. Peter Daser berichtet.
3: Bei der Matura im Jahr 2025 haben an den Gymnasien 95% der Schülerinnen und Schüler die Reifeprüfung beim Haupttermin bestanden. An den Handelsakademien waren es 87%, an den Oberstufen Realgymnasien und den berufsbildenden höheren Schulen 91%. Nach diesen Zahlen aus dem Bildungsministerium war damit die Erfolgsquote an Gymnasien so hoch wie noch nie. Ein Grund dürfte die Umstellung auf Freiwilligkeit bei der vorwissenschaftlichen Arbeit sein. Stattdessen können nun auch andere abschließende Arbeiten gelten. Und vor Corona waren die Erfolgsquoten an den Schultypen ähnlicher und allgemein niedriger mit 85%. Inzwischen wird die Jahresnote in die Maturanote eingerechnet, was die Chancen auf ein Bestehen bei der Matura erhöht hat.
2: Bildungsminister Wiederkehr von den NEOS stößt indes mit seinen Plänen zur Verlängerung der Volksschule von 4 auf 6 Jahre beim Koalitionspartner ÖVP auf Widerstand. Tirols Landeshauptmann Mattle sagt, das Vorhaben sei schon allein aufgrund der Infrastruktur nicht stemmbar. In einer Volksschule, die auf 4 Jahrgänge ausgerichtet sei, würden nicht plötzlich 6 Jahrgänge Platz haben. Der eigene Name, der des Kindes oder des Haustiers oder einfach das Wort Passwort. Wenn Sie jetzt Ihr eigenes Passwort darunter erkennen, dann sollten Sie es schnellstmöglich ändern. Eine neue Studie zeigt einmal mehr, dass die meisten Passwörter schnell geknackt werden können. Theresa Eder berichtet.
4: 6 von 10 Passwörtern konnten laut dem Virenschutzhersteller Kaspersky in circa einer Stunde geknackt werden. 2 von 10 sogar in unter einer Minute. Das Problem ist, dass viele weiterhin sehr einfache Passwörter verwenden, bestätigt Sandra Pöheim von Watchlist Internet.
5: Man hat hunderte Online-Konten und da braucht man bei jedem Konto eigenes Passwort und das will und kann sich irgendwie kein Mensch merken. Und deswegen ist es der einfachere Weg. Ich nehme was Leichtes, so denken viele und diese Denkweisen kennen ja Kriminelle und deswegen machen aus den Kriminellen sehr leicht, diese Passwörter zu knacken.
4: Statt immer das Gleiche zu nehmen, empfiehlt Pöheim.
5: Passwortmanager sind auf jeden Fall sehr sinnvoll, weil es einfach die Sicherheit erhöht, dass man wirklich starke Passwörter verwendet und die sind ja mit der Gesichtserkennung geschützt und in dem nicht direkt am Gerät gespeichert.
4: Wenn möglich, sollte man zusätzlich eine 2-Faktor-Auth. Immer das Gleiche zu nehmen, empfiehlt Pöheim.
5: Passwortmanager sind auf jeden Fall sehr sinnvoll, weil es einfach die Sicherheit erhöht, dass man wirklich starke Passwörter verwendet und die sind ja mit der Gesichtserkennung geschützt und in dem nicht direkt am Gerät gespeichert.
4: Wenn möglich, sollte man zusätzlich eine 2-Faktor-Authentifizierung nutzen.

0: 2, Rudolf Nagila und Gisela Hopfmüller unterzeichnet wurde. Das waren die Nachrichten mit Tom Brandenberger.
1: Und wir kommen zum Wetter in Kärnten. In vielen Landesteilen ist es aufgelockert, bewölkt und freundlich. Im Südwesten nehmen die Wolken zu und am Nachmittag können speziell in der Westhälfte gewittrige Schauer niedergehen. Sonst sollte es aber trocken bleiben. Das Ganze bei Höchstwerten bis 23 Grad. Derzeit messen wir 21 Grad bei Ihnen in Dellach im Trautal und in Hermagor. 20 sind es in Millstatt und Ferlach und 19 Grad melden Klagenfurt, Villach und Spital. Der Tag am Morgen beginnt fast überall trocken, nach und nach wird es dann überall trüb. Am Nachmittag und Abend tauchen einige Regenschauer auf, auch einzelne Gewitter sind möglich. Die Tageshöchstwerte erreichen morgen Montag 18 bis 23 Grad. Sicher unterwegs mit Radio Kärnten, gleich 4 Minuten nach 2 Uhr. Soweit sind uns keine Störungen gemeldet worden. Falls Sie aber etwas entdecken sollten, geben Sie gerne Bescheid 0800 600 601. Da erreichen Sie uns kostenlos. Wir wünschen gute Fahrt.
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1: Heute am 10. Mai, Muttertag, deswegen allen Müttern und natürlich vor allem meiner Mutter, falls du gerade zuhörst, einen schönen Muttertag, alles Gute dazu. Und in dieser Stunde auch hier in Radio Kärnten mit einem Mutter-Tochter-Gespann in Kaffee und Kuchen zu Gast. Ja, hören wir gleich mehr. Musik gibt's jetzt von Ina Regen.
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1: Herzlich willkommen.
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0: In Radio Kärnten heute mit Oleksandra Bratko. Die 18-jährige Ukrainerin hat vor wenigen Wochen mit einer berührenden Rede das Bundesfinale des mehrsprachigen ORF-Redewettbewerbes Sachs Multi gewonnen. Oleksandra oder Sascha, wie ihre Familie und Freunde sie nennen, ist am heutigen Muttertag aber nicht alleine gekommen, sondern mit ihrer Mama Inna. Vor 4 Jahren sind die beiden vor dem Krieg aus der Ukraine geflüchtet und nach Kärnten gekommen. Im Gespräch mit Ute Bichler erzählen Mutter und Tochter von ihrem gemeinsamen Weg.
1: Wenn ihr euch zurückerinnert, wie habt ihr denn den Muttertag in der Ukraine gefeiert?
2: Also bei uns ist es so gewöhnt, dass der Vater, immer der Mann der Familie, die Blumen nach Hause bringt und dann die Tochter der Mutter gratuliert. Also bei uns ist es so eine Tradition.
1: 4 Jahre ist es jetzt her, Inna, dass ihr gemeinsam aus der Ukraine geflüchtet seid. Du und die Oleksandra, dein Mann Sascha, dein Vater ist nach wie vor in der Ukraine, deine Großeltern auch. Was war das für ein Moment, Inna? Kannst du das beschreiben, wo da diese Entscheidung gefallen ist, wo du gesagt hast, ich muss meine Tochter jetzt nehmen, wir müssen da raus?
3: Die ersten 2 Wochen des Kriegs haben wir im Keller verbracht. Mhm. Ja? Und dann haben wir die Entscheidung getroffen, dass wir gehen müssen. Und zum ersten Mal in 26 Jahren habe ich meinen Mann weinen gesehen. Später hat er gesagt, dass er geweint hat, weil er da dass er uns vielleicht nie wiedersehen würde.
1: Ihr seid alleine losgefahren. Du bist diese 1500 Kilometer mit dem Auto gefahren. Ja. Neben dir, du warst damals, Sascha, 13 Jahre alt. Wie war das? Was für Gefühle, was für Gedanken, Inna, waren da auch in dir?
3: Schwierig. Das war sehr schwierig, weil ich habe Angst, alleine in der Bahn fahren. Ich bin nie alleine gefahren in dieser Situation, aber ich habe gewusst, ich muss.
1: Oleksandra oder wie deine Freunde, deine Familie auch zu dir sagt, Sascha, wie war das damals für dich? Du hast ja auch, und das war ja die Rede, mit der du heuer Sachs Multi gewonnen hast, dieser Rucksack, den du damals gepackt hast, für mehr war nicht Zeit.
2: Ich kann mich noch erinnern, ich musste an dem Tag ein Geo-Projekt präsentieren und meine Mama hat mich aufgeweckt und hat gesagt, du gehst heute nicht in der Schule, der Krieg hat begonnen. Und ich so, nein, Herr, ich muss doch mein Projekt heute präsentieren, was für Krieg, ich muss in die Schule gehen. Und ich konnte das gar nicht realisieren. Dann hat sie gemeint, wir müssen sehr schnell unsere Sachen packen und wegfahren zu meiner Oma, weil sie wohnt am Land und es wäre angeblich sicherer gewesen dort. Aber dann hat sie sich herausgestellt, dass dort noch gefährlicher war, weil die konnten nicht direkt in Kiew reingehen und Kiew bomben. Und deshalb haben sie alles, was um Kiew herum ist, die Städte gebombt. Und also wir waren auch am Land bei meiner Oma und sie war in der Nähe von diesen Städten. Das heißt, es war eigentlich noch schlimmer. Also ich konnte das auch eigentlich nicht realisieren. Ich habe gedacht, das wird bald enden und dann kann ich wieder nach Hause gehen. Ich habe mir wirklich nie vorstellen können, dass ich dann in Österreich landen würde, dass ich in einem anderen Land maturieren würde und generell ein neues Leben komplett von null aufbauen müsste.
1: Dein Vater, deine Großeltern, die sind nach wie vor in der Ukraine. Wie war jetzt da der Anfang für euch und wie seid ihr auch nach Kärnten gekommen?
2: Also meine Mama hat eine Bekannte hier, eine Freundin von ihr und sie hat gesagt, ja kommt her, wir helfen euch, sie und ihr Mann, wir helfen euch mit der Wohnung, mit Integration, ihr könnt die erste Zeit bei uns bleiben und deshalb sind wir hergekommen.
3: Und erst Sascha hat gefragt, ich möchte Deutsch sprechen.
2: Weil ich habe in der Ukraine Deutsch gelernt und ich habe gesagt, ja wenn es möglich ist, können wir in ein deutschsprachiges Land fahren. Als ich schon mitbekommen habe, dass wir weggehen werden von Ukraine, habe gesagt, wenn es geht. Und dann hat sie das irgendwie so ergeben, dass wir hier gelandet sind. Und ich bin auch froh, dass ich nicht in Wien bin, sondern in Kärnten, weil ich glaube, ich habe hier jetzt bessere Chancen für den Anfang gehabt, um Deutsch zu lernen und mich besser zu integrieren.
3: Aber Anfang Sascha war traurig, weil wir nicht in Wien. Wir haben gelebt in Kiew, das ist große Hauptstadt. Stadt, Hauptstadt, ja. Aber hier, ich liebe Kärnten.
2: Und ich habe auch realisiert, dass es besser für mich ist, dass ich hier bin, nicht in Wien.

0: Ein besonderes Mutter-Tochter-Gespann ist heute unser Gast bei Kaffee und Kuchen in Radio Kärnten. Ina Bratko und ihre Tochter Alexandra, genannt Sascha. Vor 4 Jahren ist Ina mit der damals 13-jährigen Sascha vor dem Krieg in der Ukraine geflüchtet. In Kärnten haben die beiden einen Neuanfang gemacht.
1: Der Anfang war natürlich für euch beide nicht leicht. Wann war dir eigentlich klar, Sascha, dass es jetzt nicht gleich wieder nach Hause zurückgeht, zum Papa, zu den Großeltern, zu deinem gewohnten Umfeld, sondern dass ihr erst einmal hier bleibt?
2: Nach 1,5 Jahren erst, oder 2 Jahren sogar, wo ich für mich schon verstanden habe, dass ich hier bessere Zukunft habe und dass ich jetzt eigentlich nicht zurückkommen werde, auch wenn der Krieg zum Ende kommt, weil ich habe einfach hier bessere Möglichkeiten, die ich in der Ukraine nicht haben würde, und ich würde nicht so viel erreichen, wenn ich dort wäre, und ich würde nicht meine Sprachen verdoppeln und ich würde auch nicht so gut Deutsch sprechen.
1: Habt ihr die Gelegenheit zwischendurch, eure Familie zu sehen?
2: Das letzte Mal, wo ich dort war, war schon fast vor 2 Jahren, im August 2024. Aber die letzten 3 Tage, die ich dort war, hatten wir schon kein Licht und kein Strom, und es war Sommer. Und dann kann man sich vorstellen, wie schlimm das im Winter ist, wo keine Heizung ist, wo auch das Licht ausgeschalten wird und nur zu den bestimmten Zeiten eingeschalten wird. Und ich habe bis jetzt noch die Möglichkeit nicht gehabt, wieder meinen Papa zu sehen und meine Familie, weil es gefährlich war. Ich konnte nicht hinfahren.
1: Ina, ihr zwei seid ein tolles Team. Ja. Du hast viel geschafft mit deiner Tochter. Du hast gesagt, die Sascha war eben 13 Jahre alt, wie ihr nach Österreich, nach Kärnten gekommen seid. Wie war der Anfang auch für dich?
3: Nun, das ist schwierig, aber ich habe verstanden, dass in dieser Situation ich muss быть тобой здесь.
2: Mit mir da
3: sein. Mit deiner Tochter, ja. Wir haben eine Familiengeschichte. Meine Oma, sie hat gelebt in St. Petersburg.
2: Während dem Zweiten Weltkrieg. Die haben über so einen Fluss in St. Petersburg auch Leute rausgebracht vom Krieg, also so evakuiert.
3: Und sie war auch 14 Jahre alt.
1: Und dann, also auch diese Fluchtgeschichte.
2: Ja, genau. Und jetzt hat er sich wiederholt.
3: Ja.
2: Sie war dann erkrankt und hatte Asthma und ist deswegen gestorben, auch später, hat sie mir auch erzählt.
1: Mhm. Ina, woher hast du auch diese Kraft genommen, dass du das alles schaffst mit der Sascha? Dass das alles möglich ist, dass du dich das traust.
3: Leider, ich habe nicht leicht erlebt. Meine Mama ist gestorben, wann ich war 20 Jahre und ich war alleine. Und ich muss weiterleben und viele, viele Krisen erleben. Ja. Zum Beispiel, ich habe 20 Jahre in der Bank gearbeitet, aber in 2015 100 Banken in der Ukraine waren geschlossen. Und ich musste neue Profession suchen und ich lerne Psychologie.
1: Mhm. Ja. Also du hast begonnen, dann Psychologie zu studieren.
3: Und ich muss sagen, dass ich уже начинала новую жизнь.
2: Sie hat schon früher ein neues Leben begonnen.
3: Mhm. Ja. In dieser Situation, ich weiß, Leben ist nicht leicht. Mir hat gefallen, als Ali hat gesagt.
1: Ali Malochi?
3: Ja. Ali Malochi, ja. Leben als Tanzen. Tanzen mit Leben.
2: Ja. Und wir suchen uns die Tanzfläche nicht aus.
1: Mhm. Wie ist das jetzt auch für dich, Ina? Du hast eben dann Psychologie studiert.
3: Ja.
1: Du hast auch als Psychologin gearbeitet in der Ukraine, in Kiew. Ja. Wie ist es hier für dich?
3: Das ist schwierig, weil ich habe anerkannt mein Diplom, ich habe 3 akademische Abschlüsse, aber als Psychotherapeutin ich kann arbeiten nur nach dem Nostrifizieren. Aber viele ukrainische Leute brauchen Hilfe heute in Muttersprache. Das ist eine schwierige Situation und ich weiß nicht. In Wien es gibt Projekte, in Deutschland viele meiner Kolleginnen, in Poland, in Tschech, in Niederlande, sie arbeiten. Hier es ist so schwierig.

0: Reinhard Fendrich am Sonntagnachmittag in Radio Kärnten, ganz genau 14.30 Uhr, jetzt Bernd Radler für Sie.
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2: Im Vorfeld des Internationalen Tags der Pflege am Dienstag gibt es eine Diskussion über die Finanzierung der Pflege. In 79 Heimen in Kärnten werden 5.800 Bewohnerinnen und Bewohner betreut. Sie werden täglich von tausenden Pflegekräften umsorgt. Das Land zahlt dafür 315 Millionen Euro pro Jahr. Zwei Drittel davon fließen über Pensionen und Pflegegeld wieder an das Land zurück. Mit einem neuen Gesetz soll die Finanzierung jetzt langfristig gesichert werden, so der Plan der Landesregierung. Schwer alkoholisiert, also mit mehr als 1,6 Promille Alkohol im Blut, ist in der Nacht auf heute eine 54 Jahre alte Frau mit einem Motorboot auf der Kapuzinerinsel im Wörthersee gestrandet. Die Frau war mit ihrem Mann unterwegs, als sie die Insel gerammt hat und dort stecken geblieben ist. Sie musste verletzt ins Krankenhaus gebracht werden. Derzeit wird das Motorboot geborgen. Ein 69 Jahre alter Mann aus Villach ist Opfer von Internetbetrügern geworden. Er wurde in den Nachrichten am Handy aufgefordert, Daten für eine Urlaubsbuchung bekannt zu geben. Es gebe ein Datenleck. Der Mann hat dann auch seine Kreditkartendaten angegeben, mehrfach, weil es immer wieder zu Fehlermeldungen gekommen ist. Als der Mann dann schlussendlich stutzig geworden ist, waren von seinem Konto bereits mehrere tausend Euro abgebucht. Wir kommen jetzt zu den Wetteraussichten und zu Simon Aunig.
0: Der Nachmittag verläuft größtenteils freundlich. Im Westen bilden sich lokale gewittrige Schauer. Höchstwerte heute bis zu 23 Grad. Am wärmsten ist es derzeit mit 21 Grad bei Ihnen in Dellach im Trautal. Sicher unterwegs mit Radio Kärnten, 2 Minuten nach 2:30. Alles ruhig auf den Straßen. Wir wünschen gute Fahrt.
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0: Die Schürzenjäger in Radio Kärnten am Sonntagnachmittag.
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0: Vor wenigen Wochen ist Alexandra Bratko, genannt Sascha, für Kärnten beim mehrsprachigen ORF-Redewettbewerb Sachs Multi angetreten und hat das bundesweite Finale in Wien für sich entscheiden können. Kurz zuvor ist die Schülerin des Ingeborg-Bachmann-Gymnasiums in Klagenfurt österreichweit Vizemeisterin in Italienisch als Fremdsprache geworden. Die Sprachen waren es auch, die ihr bei ihrem Neuanfang mit ihrer Mutter Inna in Kärnten Hoffnung gegeben haben, erzählt sie Ute Pichler.
2: Also ich habe meine Motivation in der Schule gefunden, weiter auch Deutsch zu lernen und weiter zu kämpfen, weil ich wusste, ich muss kämpfen. Ich musste aber etwas finden, ein Ziel. Ich habe Klasse wechseln müssen, weil die haben schon Italienisch seit 2 Jahren gehabt und ich konnte nicht 2 Jahre nachlernen. Dann habe ich Klasse wechseln müssen und ich habe Italienisch gewählt, nicht Latein. Italienisch von der ersten Stunde hat mir sehr gefallen. Ich habe fast 3 Monate von Italienisch verpasst und musste dann gleich die Schularbeit schreiben und ich habe sie auf 2 geschrieben, obwohl ich nicht sehr viel gelernt habe. Und das war so ein Feuer für mich, weiterzumachen. Und gleichzeitig habe ich auch natürlich Deutsch sehr schnell lernen müssen. Das war so ein Druck für mich, weil ich musste mitreden, ich musste am Unterricht auch mitmachen, ich musste alles verstehen.
3: In der italienischen Sprache hast du etwas gefunden, du hast sie wirklich zu lieben begonnen.
2: Genau, ich habe für mich dann festgestellt, dass Italienisch für mich wie das Licht am Ende des Tunnels ist. Ich habe es geliebt, an dem Unterricht auch teilzunehmen. Und dadurch, dass wir alle gleich waren, wir haben alle gleichzeitig begonnen, hatte ich auch die Chance, nicht die Schlechteste zu sein, weil ich einfach nach 13 Jahren hergekommen bin und die anderen sind hier aufgewachsen. Ich hatte die Chance, auch gut zu sein, genau so gut wie die anderen. Und dann ist es so weit gegangen und ich habe es geschafft, Bundeswettbewerb zu gewinnen. Ich bin Vizemeisterin geworden, Italienisch dieses Jahr. Und ich muss auch ein sehr großes Dankeschön an meine Italienischlehrerin ausrichten, weil sie hat in mir diese Liebe und Interesse zu Italienisch geweckt. Und auch die anderen Lehrer, die mir geholfen haben, weil ich habe sehr viele Geschichten gehört, dass Schüler gemobbt wurden, andere Ukrainer, nicht nur von Schülern, sondern auch von den Lehrern. Und mir immer gedacht, es ist sehr gut, ich bin sehr dankbar, dass ich genau in dieser Schule gelandet bin, genau in dieser Klasse, dass es genau so ist, wie es ist, weil es ist ja noch nicht nur mein Erfolg, sondern auch von meiner Mama, die mich erzogen hat, alle anderen Menschen, die mir geholfen haben, weil es ist nicht selbstverständlich.
4: Tu, was du kannst, mit dem, was du hast, dort, wo du bist.
2: Das war unser Motto.
4: Weil wir können aussuchen, was wir machen. Wir können die ganze Zeit weinen oder wir können akzeptieren Situation und weitermachen. Ja.
3: Was ist deine Hoffnung, was ist eure Hoffnung auch für eure Familie?
2: Für mich ist die größte Hoffnung, dass ich meinen Vater sehen kann. Ich vermisse ihn sehr und auch meine Großeltern. Und mein Papa hat einfach mein Leben in diesen 4 Jahren einfach nicht gesehen und das ist für mich sehr traurig. Ich hoffe, dass wir einfach wieder bald alle zusammenleben können und dass der Krieg endet, dass die auch die Chancen haben, gut zu leben.
3: Was ist dir noch so in Erinnerung geblieben, Sascha, aus diesen Tagen von dieser Fahrt aus der Ukraine nach Österreich?
2: Ich erinnere mich noch, wie ich mich von meinem Vater verabschiedet habe und ich habe nicht gewusst, ob ich ihn wieder sehen werde. Und er hat auch geweint und unsere ganze Familie war unter Stress. Ich weiß noch, wir haben irgendwie gestritten und es war einfach ein Albtraum, wie wir die Sachen gepackt haben, schnell, wie wir im Keller schlafen mussten, wie wir diese Bomben gehört haben, wie ich mich so beugen musste und meinen Kopf abdecken, weil wir ein Flugzeug gesehen, auf den Boden hinlegen, falls irgendwas explodiert. Und diese ganzen Momente, die so manchmal in meinem Kopf auftauchen, ich habe immer noch jetzt Angst vor lauten Geräuschen und das ist einfach als Reflex geblieben bei mir.
3: Umso mehr, wenn du heute da stehst mit deiner Mama und ihr den Muttertag gemeinsam feiern könnt, in Frieden feiern könnt, du hast so viel geschafft hast, einen so großartigen Weg habt ihr beide gemacht. Es ist schon etwas Zusätzliches, was ihr beide heute am Muttertag gemeinsam miteinander feiern könnt.
2: Ja, ich bin froh, dass ich und meine Mama jetzt wieder sicher sind und diesen Tag auch zusammen feiern können. Wir können meinen Erfolg feiern, ich kann auch ihren Erfolg feiern, weil ein Teil meines Erfolges gehört auch ihr. Sie hat sehr viel dafür gemacht.
3: Inna, du hast sofort gewusst, also Bildung, Schule, das ist ganz, ganz wichtig.
4: Ja, das Wichtigste.
2: Nur so kann man weiterkommen, wenn man nichts mehr hat, außer Gehirn. In dieser Situation hatten wir wirklich gar nichts.
4: Ich wünsche alle ukrainischen Mütter,
2: nicht aufzugeben und weitermachen für ihre Kinder, was sie machen können und sie unterstützen.

0: allem jetzt.
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2: Krieg, Flucht, Neubeginn. Sascha und ihre Mama Inna haben schon viel gemeinsam durchgestanden. Die beiden sind ein besonderes Team. Sie haben sich nach ihrer Flucht aus der Ukraine in Kärnten ein neues Leben aufgebaut. Das war nicht einfach, aber sie haben es geschafft. Gemeinsam. Und das hat sie auch stark gemacht.
3: Meine Mama ist eine Person für mich, die sehr stark ist und sie ist immer ein Vorbild für mich, wie man das Leben weiterleben kann, auch wenn man in einer Situation ist, wo man glaubt, es geht gar nicht mehr weiter. Und wenn ich sie so anschaue, wie sie das schafft, wie sie auch Deutsch gelernt hat, weil sie hat schon B1 bestanden und ich kenne sehr viele Mütter, die nach 10 Jahren das nicht geschafft haben. Und wenn ich sie anschaue, wie sie das alles schafft, wie sie noch mich gut erzogen dabei hat und generell alleine in einem fremden Land mit, auch in ihrem Alter, ist es sehr schwierig. Wenn ich mir vorstelle, wie schwierig das für mich ist, ich weiß, es ist für sie noch schwieriger. Ich bin auch sehr stolz auf meine Mama und sehr dankbar, dass sie mich hergebracht hat.
4: Dankeschön.
3: Und mir die Möglichkeit gegeben hat, hier mich weiterzuentwickeln.
5: Jetzt kommen bei der Mama ein bisschen die Tränen der Rührung.
4: Ja.
5: Ihr habt es miteinander geschafft, das kann man schon so sagen. Miteinander und füreinander.
4: Ja, das ist wichtig. Das ist wichtig.
3: Ich habe ihr geholfen, sie hat mir geholfen und so sind wir sehr stark zusammen, ein Team, weil wir einander helfen. Und so funktioniert auch das Leben.
4: Ja, und ich möchte sagen, wissen Sie, wie man sagt, erziehen Sie nicht Ihre Kinder, sondern erziehen Sie sich selbst. Wir müssen ein Vorbild sein. Ja?
3: Und nicht aufgeben, will ich wahrscheinlich sagen. Also wenn sie einen schlechten Weg gehen würde, würde ich wahrscheinlich denselben Weg nehmen.
4: Sie kann sehen, ich ständig Psychologie, Webinare zu lernen, zu schauen.
3: Sie hat immer gelernt.
4: Auch. Immer gelernt, ja.
3: Und wir haben beide gelernt eigentlich.
5: Der nächste große Schritt, du bist mittendrin in der Matura. 2 Fächer liegen noch vor dir. Wie geht's euch denn? Wie nervös ist denn die Mama auch jetzt in der Matura-Zeit?
3: Bist du nervös?
4: Nein.
3: Es ist nicht nervös, weil nervös bringt kein Erfolg. Man muss ruhig bleiben, sich gut vorbereiten.
5: Sascha, du hast vor kurzem Sachs Multi beim mehrsprachigen Redewettbewerb des ORF mit fulminantem Feedback von den Jurorinnen und Juroren gewonnen. Du hast den Bundessieg geholt, du bist Vizemeisterin Österreich in Italienisch, jetzt dann die Matura. Das sind gerade einmal 4 Jahre, die ihr jetzt hier seid in Österreich, in Kärnten. Wie geht's dir, wenn du anschaust, welchen Weg ihr gemeinsam geschafft habt?
3: Das war eine sehr große Herausforderung. Ich weiß, ich musste sehr viel dafür machen, damit ich da bin, wo ich jetzt bin. Und ich habe mir auch nicht erwartet, dass ich so weit kommen werde. Ich habe einfach gekämpft, ohne zu wissen, was dann am Ende rauskommt. Und meine Mama hat mit mir zusammen gekämpft. Wir haben beide gekämpft, aber in verschiedenen Feldern.
5: Inna, wenn du dir diese junge Frau an deiner Seite, muss man ja schon sagen, heute anschaust, die Sascha, wenn du jetzt zurückdenkst, 4 Jahre, wo das 13-jährige Mädchen traurig, ängstlich, eigentlich auch unwillig neben dir im Auto gesessen ist und ihr den Weg auf euch genommen habt.
4: Das ist meine Lieblingsfrage. Ich habe gefragt ein paar Mal, Sascha, was du möchtest, sagst, diese Mädchen.
3: Also mir selber, 4 Jahre.
4: Mama, warum deine psychologische Frage. Aber ich möchte sagen, dass leider das ist nicht eine komplexe Situation in unserer Life.
3: Nicht die einzige, meinst du?
4: Da. Und jedes Mal, wenn sie hat Schwierigkeiten, sie muss denken über diese Situation und ich sage, ja, справлюсь.
3: Und sagen, dass ich das schaffen werde, weil ich schon sowas geschafft habe. Ist mir alles andere keine Schwierigkeit mehr.
5: Wie geht's dir auch, Inna, wenn du die Sascha heute anschaust, wenn du siehst, wie großartig sie diesen Weg gemacht hat, was sie alles geschafft hat? Was fühlst du im Herzen, gerade heute auch am Muttertag?
4: Ich verstehe, dass ich diese 2000 Kilometer gefahren habe, nicht umsonst. Ja, und wir, unsere Familie, sehr stolz auf Sascha. Ich verstehe, dass alle Schwierigkeiten war
5: für etwas gut, einen Sinn haben.
4: Ja.
2: Das Gespräch hat Ute Pichler mit den beiden geführt, mit einem wirklich sehr, sehr starken Mutter-Tochter-Gespann, Alexandra Bratko, gemeinsam mit ihrer Mutter Inna.

0: Radio Kärnten am Sonntagnachmittag, heute am Muttertag, freue mich über Besuch bei uns im Radio Kärnten Studio in der nächsten Stunde. Wer das sein könnte, verrate ich an dieser Stelle noch nicht, erfahren Sie aber gleich nach den Nachrichten.
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2: Im Nachrichtenstudio begrüßt sie Tom Brandenberger. Russlands Präsident Putin kann sich nach eigenen Angaben vorstellen, dass der Krieg gegen die Ukraine bald enden wird. Als Vermittler für Friedensgespräche schlägt er den ehemaligen deutschen Bundeskanzler Schröder vor. Dieser ist freilich wegen seiner Nähe zu Moskau seit Jahren umstritten. Und zudem gehen auch die gegenseitigen Angriffe trotz geltender Waffenruhe offenbar weiter. Sarah Emler berichtet.
3: Die Menschen hier in der ukrainischen Stadt Kharkiv müssen über zerbrochene Fensterscheiben gehen, um in ihre Wohnungen zu kommen. Erneut wurde die Region im Osten der Ukraine von russischen Drohnen angegriffen und das, obwohl es eine Waffenruhe gibt. Er denke, es werde bald ein Ende geben, so der russische Präsident Putin zu seinem Angriffskrieg. Als Vermittler würde er sich den ehemaligen deutschen Bundeskanzler Gerhard Schröder wünschen. Der 82-jährige Sozialdemokrat wurde immer wieder zu seiner Nähe zu Putin und russischen Konzernen kritisiert. Auf Nachfrage der deutschen Presseagentur teilte Schröders Büro mit, dass man hierzu keine Fragen beantworte. Aus Deutschland selbst kommen unterschiedliche Signale. Die einen sagen, man müsse den Vorschlag prüfen. Andere sprechen wiederum von einem Scheinangebot Putins.
2: Bei der Matura-Erfolgsquote gibt es zwischen den einzelnen Schultypen teils deutliche Unterschiede. Das zeigt die Beantwortung einer parlamentarischen Anfrage der FPÖ durch Bildungsminister Wiederkehr. Demnach bestanden 2025 an den AHS 95% ihre Reifeprüfung, an den Handelsakademien dagegen nur 87%. Auf der Kapuzinerinsel ist gestern die Motorbootfahrt eines Ehepaars am Wörthersee in Kärnten ungewollt zu Ende gegangen. Die stark alkoholisierte Lenkerin hat die Insel kurz vor 23 Uhr übersehen und dann gerammt. Elisabeth Bergmann berichtet.
4: Passanten am Ufer des Wörthersees haben die Hilferufe des Ehepaars bei der Kapuzinerinsel gehört. Es folgte ein Rettungseinsatz mit 30 Feuerwehrleuten und 9 Wasserrettern. Der Alkoholtest bei der Lenkerin hat ergeben, dass sie mehr als 1,6 Promille Alkohol im Blut hatte, so Matthias Kogelnick von der Landespolizeidirektion.
5: Die Lenkerin hatte eine schwere Alkoholisierung, also es waren 2 Passagiere. Es wurde die Frau kontrolliert, da sie angab, das Boot gelenkt zu haben.
4: Die Kapuzinerinsel steht unter Naturschutz. Durch austretende Flüssigkeiten sei aber keine Gefahr für die Umwelt entstanden, heißt es. Die 54-jährige Lenkerin ist leicht verletzt mit der Rettung ins Krankenhaus gebracht worden. Gegen sie wird ein Verfahren wegen Entzugs des Bootspatents eingeleitet. Ihr 66-jähriger Ehemann blieb unverletzt.
2: Der bei österreichischen Touristen beliebte norditalienische Badeort Lignano Sabbiadoro will Maßnahmen ergreifen, um Exzesse junger Besucher während des Pfingstwochenendes vom 22. bis 25. Mai zu verhindern. Geplant ist eine deutliche Verstärkung der Einsatzkräfte, auch in Zusammenarbeit mit österreichischen Polizeikräften. Zudem gibt es frühere Sperrstunden für Lokale und Einschränkungen beim Verkauf und Konsum von alkoholischen Getränken. Das waren die Nachrichten mit Tom Brandenberger.
0: Und wir kommen zum Wetter in Kärnten. In vielen Landesteilen ist
2: auch in Zusammenarbeit mit österreichischen Polizeikräften. Zudem gibt es frühere Sperrstunden für Lokale und Einschränkungen beim Verkauf und Konsum von alkoholischen Getränken. Das waren die Nachrichten mit Tom Brandenberger.
0: Und wir kommen zum Wetter in Kärnten. In vielen Landesteilen ist es aufgelockert bewölkt.

0: In Graz melden Völkermarkt, Klagenfurt, Villach und Feldkirchen. 18 sind es in Friesach und am Weißensee, 17 Grad in Döllach und in Friesach und immerhin 7 Grad am Dobratsch. Der Tag morgen beginnt fast überall trocken. Nach und nach wird es dann überall trüb. Am Nachmittag und Abend tauchen dann einige Regenschauer auf. Auch einzelne Gewitter sind möglich. Die Tageshöchstwerte erreichen morgen 18 bis 23 Grad. Sicher unterwegs mit Radio Kärnten, 4 Minuten nach 3 Uhr. Soweit sind uns keine Störungen gemeldet worden. Wenn aber Sie etwas entdecken sollten, gerne Bescheid geben. Sie erreichen uns kostenlos unter der Nummer 0800 600 601.
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0: Und gleich mit einer echten Legende aus der österreichischen Musikszene. Jazz Gitti wird gleich bei uns im Radio Kärnten Studio vorbeischauen und ein wenig darüber plaudern, wie es in diesem Jahr noch so weitergeht mit ihr und generell so in der Zukunft. Ich bin schon sehr gespannt, freue mich, dass Sie auch mit dabei sind. Udo Jürgens eröffnet jetzt mit Wer hat meine Zeit gefunden? Schönen Nachmittag.

0: Radio Kärnten am Sonntagnachmittag und bei uns im Studio ist heute, ich habe es schon angekündigt, eine echte Legende der österreichischen Musikszene. Eine Frau, die mit ihrer Stimme, mit ihrem Humor und auch mit ihrer Energie seit Jahrzehnten die Menschen begeistert und 2026 sich von der großen Bühne verabschieden will und auch noch eine neue Single mitgebracht hat. Jazz Kitty, schönen Nachmittag, schön, dass du da bist.
1: Servus Simon, danke, dass ich da heute dir den Kopf verdrehen darf. Und dem Publikum.
0: Ich bin schon sehr gespannt. Als erstes muss ich trotzdem noch sagen, alles Gute auch zum Muttertag.
1: Ja, aber jetzt willst du nicht meine Brust, oder?
0: Aber haben Sie heute, oder hast du heute schon mit deiner Tochter Kontakt gehabt?
1: Ja, ja, natürlich. Aber sie hat zu tun, ich habe zu tun. Also. Aber schau, wenn es leibend ist, kann man jeden Tag Muttertag feiern. Ja, und genau, wenn man so es noch einmal im Jahr feiert, dann ist es traurig.
0: Das stimmt natürlich. Das heißt, der Muttertagsbrunch könnte ruhig öfters im Jahr.
1: Ja, ist eh passiert, spontan, das machen wir schon.
0: Ja, sehr gut. Ich habe schon vorher kurz angesprochen, 2026 verabschiedest du dich mit einem lauten Knall, mit einer Abschiedstournee.
1: Ja, aber ich bin ja weiter auf Social Media tätig und ich gehe ja nicht ganz, ich habe ein Swing-Projekt und wenn ein Film reinkommt oder Theater oder irgendwas, wisst ihr, je größer der Plätzchen, desto lieber ich. Nein, das mache ich schon. Und werde auch noch Konzerte spielen, aber halt nicht mehr auf Tour gehen. Und so viel. Man wird ja nicht jünger, wie ein jeder weiß, der schon die 50 überschritten hat.
0: Ich wollte gerade sagen, in wenigen Tagen der 50. Geburtstag.
1: Nein, der 80er. Wir brauchen nicht geschehen. Ja. Nein, passt schon. Ich stehe dazu, so wurscht. Ich meine, auch wenn ich nicht dazu stehe. Ja. Ich habe Bekannte, die feiern schon seit 40 Jahren den 29.
0: Ja, die kenne ich auch sehr, sehr gut. Ja. Aber glaubst du, wird dir die Bühne oder die Tour, das Touren abgehen?
1: Na, weil ich gehe ja nicht ganz. Nicht? Ja. Also nur ein bisschen weniger, weil ich halt auch nicht mehr so kann. Ja, früher habe ich die Haxen in den Tee gehabt. Wenn ich sie jetzt vorne in den Tee habe, fliege ich hinterm Hintern. Nein, und schau, ich habe auch eine Verantwortung gegenüber meinem Publikum. Und jetzt bin ich einmal ernst, ja. Mein Publikum hat das Recht, weil die zahlen ja Eintritt oder wie auch immer, die beste Jazz-Kitty zu bekommen, die möglich ist. Aber einen gewissen Standard von Qualität muss es haben, ja. Und wenn ich merke, dass das nicht mehr geht oder dass ich halt schon sehr miert werde, dann muss ich Konsequenzen. Und ich mache es sehr gerne, ja, weil meistens bringt mich ja, verjüngt mich ja mein Publikum, weil wir wirklich ein Theater miteinander haben, ja. Und ich bin ja bekannt für mein goschertes Mundwerk. Und wenn ich unten ansitze, sich der halt so schaut, blöd, dann sage ich, was ist? Was dir nicht gefällt, gell, sind nicht nur Leute. Nein, Gitterl gefällt mir eh. Und das Publikum trägt mich ja auch, ja. Mhm. Und sie machen eh alles, was sie. Und manchmal, wo sie einer halt anschaffe oder wozu ich sie animiere, weil sie selber gerade damit haben. Und das soll es ja auch sein. Ich will ja nicht, dass irgendwer aus meinem Konzert rausgeht und warnt. Ich will, dass sie für die Zeit, die sie mit mir verbringen, ihre Sorgen vergessen und dann Spaß haben. Weil, egoistisch wie ich bin, geben sie mir ja auch das Gefühl, ja. Mhm. Das letzte Mal war es wieder irrsinnig leibend und dann habe ich gesagt, danke Leidln, mit 80 bin ich gekommen, mit 70 gehe ich heim. Und das ist was Schönes, ja, und das baut mich auf und dass ich jetzt diese Single gemacht habe, ist ein Dankeschön an mein Publikum für die jahrelange Treue. Und ich merke es ja eigentlich erst, weil Leute kommen und sagen, Magitterl, ich war als Kind bei dem Konzert, das war so lustig. Und dann habe ich die auch noch gesehen, na bitte, ist das nicht schön? Mhm. Ja, ist doch schön. Und das freut mich und das ist mir eine Ehre. Ja. Ich bin mir aber auch der Verantwortung bewusst, ja, dass man, ewig geht es halt nicht, aber solange es geht, geben wir Gas. Ich sage immer so, wenn ich Schmerzen habe oder was, ich bin wie ein Oldsmobile, Ich fahre in die Garage, lass mich reparieren, also Garage, Spitali, und dann gehen wir wieder Vollgas. Nicht? Und ich habe ja einen super Spruch, wenn ich ins Spital gehe, sage ich mir, Leilen, schaut, dass ich da nicht stirbe, ist keine gute Reklame für den Spital. Da sind die schon vorsichtig, gell?
0: Ja, das glaube ich gern. Die neue Single hören wir uns auch in Kürze an, aber passend zum Muttertag spielen wir jetzt Mama, danke dir schön.
1: Ja, das ist eine Hommage an meine Mami.
0: Alles Gute zum Muttertag.
1: Ja, alle. Alle Mamis und alle Leibern und Weiber. Und alle.

0: Mama, dank der Shen. Jess Gitti am Muttertag in Radio Kärnten, die auch heute bei uns zu Besuch ist. Schön, dass du nach wie vor bei uns bist.
1: Ich bin noch nicht der Vogel, aber du bist auch lieber, Simon.
0: Das freut mich sehr. Vielen, vielen Dank. Das kann ich nur zurückgeben. Wir unterhalten uns gerne und gut. Also, ich muss es zumindest einmal erwähnen. Es sind 3 Platin-Schallplatten, 8 goldene, ein World Music Award.
1: Na, das war Theater.
0: Du hast so viele Auszeichnungen in deinem Leben abgeräumt, aber so wie ich dich kennengelernt habe, ist das nicht das Wichtigste für dich, oder?
1: Nein, das Wichtigste ist mein Publikum. Mhm. Und die haben mir wirklich gezeigt, dass sie mich gern haben. Und das ist witzig. Das sind nicht nur Fans, die haben mich richtig gern und ich habe es auch gern. Und ich habe aber bemerkt, die Hardcore-Fans sind, ja, die ticken ähnlich wie, die haben gerne Hits, die essen gern, die trinken gern, die leben gern. Und oft sage ich zu einer, jetzt kennt ihr das Programm eh schon, wo Salzen schon wieder da. Nein, es ist jedes Mal anders. Weil unser Konzept ist, dass wir keines haben. Ja, wenn man Plätzchen einfährt, die muss aussehen. Ist einmal so.
0: Das gehört einmal so, ja, definitiv. Und wir wollen auch noch darüber sprechen, du hast eine neue Single auf den Markt gebracht, wenn es Zeit wird für mich. Wie emotional war das für dich beim Schreibprozess?
1: Naja, zuerst habe ich mir das gar nicht so. Je öfter ist her, denke ich mir, aha, und dann das Video dazu. Aber eigentlich ist es eine Zusammenfassung meiner Hits, der Text, und ein Dankeschön an meine Fans. Ja? Also quasi eine Verabschiedung, eine Verbeugung. Ja, aber dann haben wir natürlich, weil ohne schmeckt es nicht, dann haben wir natürlich das Video gemacht und in Weiß und mit den Engelsflügeln. Ich wollte ja noch was dazu machen, noch. Mein Schatzerl hat gesagt, nein, das machen wir nicht. Ich wollte, dass unten der Teufel sitzt und mich lockt. Er hat gesagt, nein, das ist nichts. Mhm. Weil, wie gesagt, für ein Plätzchen bin ich immer zu machen. Aber ich glaube, ich werde noch ein bisschen da sein, also noch nicht in den Himmel fliegen, weil die streiten sich noch, wer mich kriegt. Die Engel oder der Teufel. Wobei ich wahrscheinlich im Himmel gar keine Bekannten trifft. Sondern nur in der Höhe.
0: Nein. So reden wir gar nicht. Nein.
1: Die ganzen Musiker, die alle gesoffen haben und weiß ich was. 500 Jungfrauen vernascht haben. Die werden doch nicht im Himmel sein.
0: Man weiß es nicht, oder? Das ist ja das Schöne.
1: Aber ich schreibe da, wann es war.
0: Ausgemacht. Zum Schluss noch, du hast gesagt, Abschiedstournee ist aber kein Abschied, weil du wirst natürlich
1: schon
0: weiterhin aktiv bleiben.
1: Von der Tournee schon. Ja, aber wenn es was Interessantes gibt, werden wir es machen, aber halt nicht mehr so viel. Man kann mit 80 nicht acten wie mit 40, das geht nicht. Ja. Und ich merke halt auch im letzten halben Jahr, aber da haben wir wirklich viel gemacht und wir sind sehr viel auf Social Media und das ist schon ein Hocken, gell? Mhm. Dass ich halt nicht mehr so viel Kraft habe und ich brauche auch Auszeiten dazwischen. Das muss man fair sagen, weil wenn es nicht so war, dann war es gelungen. Und liegen ist nicht meins.
0: Aber gibt es irgendwas, was du unbedingt noch in den nächsten Jahren machen möchtest?
1: Das weiß ich nicht, aber ich rufe dich auch, wenn es weiß.
0: Und dann kommst du wieder bei uns vorbei.
1: Ich mache immer spontan, was mir einfällt. Da lasse ich nichts aus, aber irgendwelche To-Do-Listen zu haben, was ich noch machen werde. Mhm. Ich mache es entweder gleich oder gar nicht oder im nächsten Leben.
0: Das ist ein schöner Schlusssatz. Ich sage vielen, vielen Dank für den Besuch bei uns im Radio Kärnten Studio.
1: Danke. Ich habe mir zwar den Marco Ventre erwartet, weil mit denen haben wir immer riesen Gaudi gehabt, aber der Simon ist auch super.
0: Ich hoffe, du wurdest nicht enttäuscht.
1: Danke, Simon, für die Einladung.
0: Danke, Jess Gitti. Und gemeinsam hören wir uns jetzt die neue Single an, Wann's Zeit wird für mich.

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1: Ja, also morgen der kleine Song Contest bei uns in Radio Kärnten. Heute ist es der 10. Mai, 15.30 Uhr ist es gleich. Die Neuigkeiten aus unserem Bundesland jetzt von Bernd Radler.
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3: Ein 69 Jahre alter Mann aus Villach ist Opfer von Internetbetrügern geworden. Er wurde in den Nachrichten am Handy aufgefordert, Daten für eine Urlaubsbuchung bekannt zu geben. Es gebe ein Datenleck. Der Mann hat dann auch seine Kreditkartendaten angegeben, mehrfach, weil es immer wieder zu vermeintlichen Fehlermeldungen gekommen ist. Als der Mann dann stutzig wurde, waren von seinem Konto bereits mehrere 1.000 Euro abgebucht. Im Vorfeld des Internationalen Tags der Pflege am Dienstag gibt es eine Diskussion über die Finanzierung der Pflege. In 79 Heimen in Kärnten werden 5.800 Bewohnerinnen und Bewohner betreut. Sie werden täglich von tausenden Pflegekräften umsorgt. Das Land zahlt dafür 315 Millionen Euro pro Jahr. 2 Drittel davon fließen über Pensionen und Pflegegeld wieder an das Land zurück. Mit einem neuen Gesetz soll die Finanzierung langfristig gesichert werden, so der Plan der Landesregierung. Autos, Gartenmöbel und Fensterbänke sind derzeit dunkelgelb eingefärbt. Schuld sind die Pollen, doch nicht alle lösen automatisch Allergien aus, berichtet Jürgen Winterleitner.
4: Der gelbe Staub stammt laut österreichischem Polleninformationsdienst vor allem von Nadelgehölzen und ist für Allergikerinnen und Allergiker kaum relevant. Auch Pappelwatte in Parks löst keine Allergien aus. Das eigentliche Problem sind derzeit die Gräserpollen, sagt der HNO-Arzt und Leiter des Polleninformationsdienstes Markus Berger.
5: Die Birke hat sich jetzt schon dem Ende zugeneigt und wir starten jetzt frisch in die Gräserpollensaison hinein, die, solange es trocken und warm ist, jetzt auch mäßige bis hohe Belastungen verursachen kann.
4: Bei Regenschauern kann die Belastung kurzfristig sinken. Wird es danach wieder mehrere Tage warm, trocken und windig, können die Beschwerden laut Berger wieder deutlich stärker werden.
3: Ja, da scheint es optimales Pollenwetter zu geben. Wir kommen gleich zu den Aussichten und zu Simon Auernick.
1: Der Nachmittag verläuft größtenteils freundlich. Im Westen bilden sich lokale gewittrige Schauer, wie derzeit im Lesachtal. Das Ganze bei Höchstwerten bis zu 23 Grad. Sicher unterwegs mit Radio Kärnten, A10 Tauernautobahn Richtung Villach zwischen Feistritz und Villach-Ossiacher See. Der Kreuzlerwandtunnel und der Oswaldibergtunnel sind da gerade gesperrt. Grund dafür ein Polizeieinsatz. Am besten weichen Sie über die B100 aus. Wir wünschen eine gute Fahrt.

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1: Alles Gute, Mama.
2: Danke, dass du da bist.
3: Heute der 10. Mai, Muttertag, natürlich auch von uns. Alles Gute an alle Mütter da draußen. Und Kollege Christian Meierhofer ist auf den Straßen der Frage nachgegangen, wie wichtig ist eigentlich der Muttertag?
4: Eine große, weil man hat nur eine Mutter. Für mich ist jeder Tag für meine Mutter Muttertag, weil ich sie liebe.
5: Gar keine. Weil wenn ich das ganze Jahr über nicht geehrt werde, dann brauche ich an dem Tag auch nicht geehrt werden.
6: Es hat bei uns Tradition und ich freue mich, wenn ich Besuch bekomme.
7: Ist ja jeden Tag Muttertag, oder?
8: Der Muttertag ist schon wichtig, aber nicht für alle.
9: Entweder habe ich immer Muttertag, wenn meine Kinder bei mir sind, oder einen erzwungenen brauche ich nicht. Also hat keine große Bedeutung.
10: Worüber freuen Sie sich an so einem Tag?
9: Wenn die Sonne scheint, wenn man vielleicht durchklappt, dass Kinder da sind, sind nicht berufstätig. Aber so diese Bedeutung, diese hysterische, möchte ich fast sagen, die mir dem beimisst, hat es für mich nicht.
11: Für mich etwas Besonderes. Ich freue mich auf meine Kinder morgen, das heißt auf meinen Sohn und auf meine vier Enkel.
10: Welche Bedeutung hat für Sie der Muttertag?
12: Jetzt bin ich endlich Mutter. Es hat eigentlich sehr wenig Bedeutung, aber wir haben es nie gefeiert als Familie. Aber es ist schön nachzudenken, wenn man selbst Mutter ist. Ich komme aus Australien und da, es war so nie ein Thema, es war ein bisschen kommerziell.
10: Welche Bedeutung hat für Sie der Muttertag?
13: Ja, eigentlich eine große Bedeutung, weil die Kinder alle kommen, finde ich sehr schön und sehr wichtig, dass wenigstens an dem Tag die Kinder, wenn vielleicht mal nicht zur Mutter kommen und sie ein bisschen ehren.
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1: Tausend

0: Neuen Radio Kärnten, Ute Freudenberg und Christian Leis, Spuren von uns. Auf der Burg Tagenbrunn, da wurde gestern Abend die neue Festspielsaison eingeläutet. Mit Philipp Hochmeier stand da ein wahrer Schauspielstar auf der Bühne. Bei Jedermann Reloaded schlüpfte Hochmeier quasi in alle Rollen des berühmten Stückes. Michael Steuer war für Radio Kärnten dabei.
1: Jedermann Reloaded ist der Auftakt in die nagelneue Festspielsaison hier auf der Burg Tagenbrunn. Der künstlerische Leiter der Festspiele Tagenbrunn ist Professor Arno Steinwieder. Was wird denn die Besucherinnen und Besucher in dieser Saison erwarten?
2: Wir starten mit Jedermann Reloaded. Philipp Hochmeier und die Elektrohand Gottes werden den Auftakt gestalten. Und wir haben insgesamt heuer 13 Konzerte, weil wir vergangenes Jahr so einen großen Zuspruch hatten, dass wir noch ausgeweitet haben unser Programm.
1: Philipp Hochmeier gibt Jedermann Reloaded. Was kann man sich darunter vorstellen? Herr Hochmeier, versierte Salzburg-Besucher werden sich vielleicht wundern.
3: Also ich glaube, wir können hier einen Schritt machen, dass wir den großen Klassiker, den man am Domplatz vermutet und einfach auch in einer gewissen Unerreichbarkeit wahrnimmt, hier in einer kleinen Rockversion erleben. Also dass man sagt, okay, man nimmt diesen klassischen Text und zieht ihn nach heute. Jedermann ist ein unverwundbarer Rockstar, der auf seiner eigenen Bühne dann verglüht. Und das ist das Thema, ja, dass wir nicht eben haben das Moralspiel in Salzburg auf der großen Festspielbühne, wo seit 100 Jahren renommiert, haben wir hier eine Punk-Version, wo wir den Stoff ganz neu aufarbeiten und ganz neu zerlegen.
1: Sie haben das konzeptioniert, ist ein Work in Progress, das heißt, es geht immer weiter und wird immer adaptiert, kann man das so sagen?
3: Genau, es kommen immer andere Musiker dazu, Gäste, Schauspieler, Kollegen, die ich dazu hole, es sind immer andere Räume, es ist eine flexible Form. Die Form passt sich an den Ort an. Und hier haben wir auch einen speziellen Ort, da haben wir das Tageslicht, eine Burg, jedermann lebt in seiner Burg, der Rockstar lebt opulent in seiner Burg, hat ein eigenes Weingut, seine eigene Uhrenfabrikation und dann knallt sie richtig, der fällt auf seiner eigenen Veranstaltung um und ist tot. Und hat noch eine Stunde Leben geschenkt bekommen. Ja? Und das ist das Thema.
1: Unter den Gästen ist auch der Hausherr, der Burgherr Alfred Riedl. Wie ist man denn auf die Idee gekommen, diese Festspiele ins Leben zu rufen? Wie sind Sie auf die Idee gekommen?
4: Na, das war schon vor 8 Jahren. Der Johann Holländer ist ein Tennisfreund und in unmittelbarer Nähe haben wir Tennis gespielt. Und der Johann hat gesagt, jetzt baust du schon so lange um, schauen wir das einmal an, was du dort machen willst. Ja. Dann sind wir hier raufgegangen, hat da rumgeschaut, hat ein bisschen singen angefangen, ich war verwundert, dann habe ich gedacht, was ist jetzt los mit ihm? Und dann hat er gesagt, kannst du dir vorstellen, das hier zu machen? Dann habe ich gesagt, ja, und so sind die Festspiele entstanden.
1: Michaela Riedl ist für das Marketing zuständig. Das ist ein buntes Programm, das die Besucherinnen und Besucher in dieser Saison erwartet. Was sind denn so die herausragenden Höhepunkte und wie ist es zum Programm auch gekommen?
5: Wir versuchen mit dem Programm eine breite Zielgruppe anzusprechen. Und da ist vom Max Müller bis zum Jonas Kaufmann, wo wir uns besonders freuen, dass wir ihn heuer gewinnen haben können für die Festspiele, alles dabei. Und es ist dann eben die hohe Kultur, aber auch ein bisschen leichtere Kost. Und so versuchen wir dann eben möglichst viele Personen anzusprechen.
1: Das ist ein durchschlagender Erfolg, das kann man schon so sagen. Die haben wirklich, ja, salopp gesagt, eingeschlagen, diese Festspiele.
5: Ja, auf alle Fälle, es ist das 8. Jahr in Folge und wir sind fast restlos ausverkauft. Und das freut uns besonders. Aus der Gegend ist es schön zu sehen, dass die Leute da sind, aber auch von weiter weg. Also die Festspiele haben sich schon sehr gut in der Gegend etabliert.
1: Dann sage ich Dankeschön beim Auftakt der Festspiele Tagenbrunn bei Michael Steuer für Radio Kärnten.
0: Und die Bilder zur Geschichte sehen Sie am Abend in Kärnten heute, 19 Uhr, ORF 2.

0: Letztes Jahr haben sie noch die Messearena in Klagenfurt gerockt. Heute an diesem Sonntag rocken sie mit uns durch den Nachmittag hier in Radio Kärnten. Smokey waren das. Gleich 16 Uhr in der nächsten Stunde darf ich Sie wieder mitnehmen zu einem Ausflugsziel in Kärnten, gleich nach den Nachrichten.
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5: Es ist 16 Uhr.
6: Im Nachrichtenstudio begrüßt sie Tom Brandenberger. In 3 Jahren will die EU den digitalen Euro auf den Markt bringen. Eine Alternative zur Kartenzahlung, hinter der aber nicht private amerikanische Firmen wie Visa oder Mastercard stehen, sondern die nationalen Notenbanken. Dieser digitale Euro soll überall angenommen werden müssen. Die österreichische Nationalbank fordert so eine Annahmepflicht jetzt aber auch für Bargeld. Johannes Rupprecht berichtet.
7: Wenn der digitale Euro kommt, sollen Händlerinnen und Wirte ihn praktisch überall annehmen müssen, damit er auch genutzt wird. Das solle die EU aber auch für Bargeld vorschreiben, fordert Thomas Steiner, einer der Direktoren der österreichischen Nationalbank.
8: Uns ist es wichtig, dass es nicht möglich ist, Geschäften über Schilder auszuweisen. Wir nehmen kein Bargeld und man muss mit Karte oder digital bezahlen. Das wollen wir nicht. Bargeld sollte immer angenommen werden müssen.
7: Kundinnen und Kunden sollten frei wählen können, sagt Steiner, denn sonst werde Bargeld schlechter gestellt und womöglich weniger genutzt werden.
8: Wer Bargeld nutzen will, der muss es auch verwenden, denn sonst geht es verloren.
7: Noch aber ist Österreich eine Bargeldnation. Jede zweite Rechnung wird mit Geldscheinen oder Münzen bezahlt.
6: Inmitten des Ringens um eine diplomatische Lösung im Irankrieg ist die Waffenruhe erneut verletzt worden. Der Golfstaat Kuwait wurde von mutmaßlich iranischen Drohnen angegriffen. Auch die Vereinigten Arabischen Emirate melden 9 Beschuss. In beiden Fällen gab es offenbar keine Schäden. Vor der Kanareninsel Teneriffa läuft die Evakuierung des von einem Hunter-Virus-Ausbruch betroffenen Kreuzfahrtschiffs Hondius. An Bord haben sich knapp 150 Menschen befunden. Sie und die Besatzung werden jetzt nach und nach von Bord und in ihre Heimatländer zurückgebracht. Alle Passagiere sind ohne Krankheitssymptome, dennoch soll jeglicher Kontakt mit der Öffentlichkeit vermieden werden. Auf Österreichs Straßen sind immer mehr rücksichtslose Lenkerinnen und Lenker unterwegs. Das stellen die Fahrerinnen und Fahrer von Einsatzfahrzeugen fest. Das bringt nicht nur Ärger, sondern kann auch zu gefährlichen Situationen führen, so die Kritik. Peter Obermüller berichtet.
9: Pkw, die nicht zur Seite fahren, um Platz zu schaffen, Fußgänger und Radfahrer, die unmittelbar vor einem Einsatzfahrzeug die Straßenseite wechseln müssen, Lenkerinnen und Lenker, die Blaulicht- und Vollgetonhorn nicht registrieren oder bewusst ignorieren. Und dann gibt es noch jene, die falsch reagieren. Und auch der Polizei sind diese Fälle bekannt, Hans Wolfgruber von der Salzburger Landespolizeidirektion.
10: Die Polizei stellt immer wieder fest, dass unaufmerksame Lenkerinnen und Lenker nicht zu spät oder falsch auf Einsatzfahrzeuge reagieren. Wir appellieren zu maximaler Aufmerksamkeit im Sinne aller Einsatzorganisationen und im Sinne der Verkehrssicherheit.
9: Behindern von Einsatzfahrzeugen kann auch rechtliche Folgen haben, von Geldstrafen bis zur Untersuchung beim Amtsarzt, zur Überprüfung der Verkehrszuverlässigkeit. Dann ist auch der Führerschein in Gefahr.
6: Das waren die Nachrichten mit Tom Brandenberger.
0: Und wir kommen zum Wetter in Kärnten. Es scheint verbreitet die Sonne. Im Südwesten nehmen die Wolken zu. In der Westhälfte können gewittrige Schauer niedergehen, wie derzeit im Lesachtal. Sonst sollte es aber trocken bleiben. Derzeit messen wir 22 Grad bei Ihnen in St. André, in Ferlach, in Klagenfurt und Villach. 21 sind es in Spital und Völkermarkt. 20 Grad melden Oberfellach und Hermagor und 7 Grad sind es am Dobratsch. Der Tag beginnt morgen fast überall trocken. Nach und nach wird wird es dann überall trüb. Am Nachmittag und Abend tauchen einige Regenschauer auf. Auch einzelne Gewitter sind möglich. Die Tageshöchstwerte erreichen zum Start der Woche 18 bis 23 Grad. Sicher unterwegs mit Radio Kärnten, gleich 4 Minuten nach 4 Uhr. A10 Tauernautobahn in Emt tauchen einige Regenschauer auf, auch einzelne Gewitter sind möglich. Die Tageshöchstwerte erreichen zum Start der Woche 18 bis 23 Grad. Sicher unterwegs mit Radio Kärnten, gleich 4 Minuten nach 4 Uhr. A10 Tauernautobahn in Richtung A2

0: gute Fahrt.
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0: Ich freue mich, dass Sie mit dabei sind. Gemeinsam schauen wir unser Bundesland wieder ein wenig genauer an, lernen es kennen, welche Ausflugsziele sich denn im Sommer so lohnen werden. So viel verrate ich schon, es liegt im Zentralraum. Also bleiben Sie gespannt, die Sportfreunde Stiller eröffnen. Ich sage herzlich willkommen.
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1: Heute am Vormittag habe ich wieder eines der Gründungsmitglieder besuchen dürfen und dieses Mal hat es mich nach Villach verschlagen.
2: Sie hat viel zu bieten und in kürzester Zeit kommt man über sie von der Stadt auf den Berg, die Villacher Alpenstraße. Johannes Hörl ist der Geschäftsführer der Villacher Alpenstraßen GmbH. Was macht diese Panoramastraße eigentlich so besonders?
3: Die Villacher Alpenstraße ist eine der bedeutendsten Panoramastraßen in Kärnten und ist da immer unter den Top 10 und ist damit allein schon mit ungefähr 130.000 Besuchern im Sommerhalbjahr ein wirklich relevantes Ausflugsziel. Ausblicke auf die Karawanken, auf die Julischen Alpen und auf die Kärntner Seenlandschaft, aber auch sie befindet sich im Herz des Naturpark Dobratsch. Sie bietet also auch ein echtes Naturparkerlebnis.
2: Und wahrscheinlich auch ein wichtiger Punkt, die Nähe zur Stadt Villach.
3: Sie ist auch wirklich ein Naherholungsgebiet, eine Region für die Stadt geworden, wo man sich in die Natur begeben kann, relativ rasch, wo man noch vielleicht am Nachmittag oder am Feierabend noch einmal rauffährt, vielleicht auch die Gastronomie nützt. Es gibt ja mehrere Hütten, vor allem natürlich die Rostrate, der Stüberl oben oder auch das Gasthof Eichinger Hütte mit wunderbaren Ausblicken, mit regionaler Kost.
2: Wenn man die Straße mit dem Pkw oder dem Motorrad erklimmt, erwartet einen alle paar hundert Meter ein neuer Blick, ein neuer Parkplatz, ein neuer Weg, der irgendwo hinführt.
3: Ab der Eichinger Hütte gibt es kleine Wege, da kann man Ausblickspunkte auch genießen. Aber was natürlich jetzt ein wirkliches Highlight ist, finde ich, das ist der barrierefreie Skywalk Rote Wand, der auch wirklich als architektonisch sehr ansprechend ist. Und man sieht hier auf die Schütt und kann hier auch die geologische Entwicklung dieser Region mitverfolgen und hat einfach einen großartigen Ausblickspunkt.
2: Und man sollte sich Zeit lassen und genießen. Das beginnt nicht erst beim Aussteigen, sondern schon während der Fahrt. Stichwort Slow Driving.
3: Wir wollen bewusst das Zeichen setzen, dass man da eben keine Rennstrecke vorfindet, sondern dass es ein naturnahes Erlebnis sein soll, wo man es wirklich genießt, wo Slow Driving im Vordergrund stehen soll, die Umwelt auf sich einwirken lassen. Und bewusst langsam zu fahren und die Ausblicke wahrzunehmen, Aussicht statt Tempo. Und was das zweite Thema ist, natürlich auch für die Zukunft relevant, die Elektromobilität. Wir haben jetzt da zwei neue E-Tankstellen gebaut, die eine beim Rostratenparkplatz P11 und dann noch eine beim P8 bei der Eichinger Hütte. Da sind jeweils 4 Parkplätze mit 4 Ladepunkten ausgestattet.
2: Genau das beschreibt diese Straße eigentlich am besten. Man fährt rauf und sieht weiter, als man denkt. In Kürze sprechen wir um das Drumherum, nämlich Kärntens ersten Naturpark, den Naturpark Dobratsch. Hören Sie gleich hier bei uns in Radio Kärnten.

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1: Sie liegt mitten im Herzen von Kärnten und ist ein Ausflugsziel, das auch rundherum einiges zu bieten hat.
2: Die Villacher Alpenstraße führt direkt durch Kärntens ersten Naturpark. Robert Heuberger, Geschäftsführer des Naturparks Dobratsch, was unterscheidet diesen Berg von den anderen?
3: Die leichte Erreichbarkeit. Also es ist selten, ein großes Schutzgebiet mitten im Kärntner Zentralraum zu haben, das über die Villacher Alpenstraße dann noch ganz bequem erreichbar ist. Das ist eine dieser Besonderheiten, die der Naturpark Dobratsch aufweist. Man fährt von der Stadt, vom See ganz gemütlich ins Hochgebirge, weil wir einfach zentral liegen und damit vom Dobratsch fast bis zur Adria unglaubliche Fernsicht bieten.
2: Das Markenzeichen der Region ist auch ganz klar die Dobratsch-Südwand.
3: Das ist fast 1600 Meter hoher Fels, der da aufragt und wo einfach nach Süden hin die Landschaft offen ist. Und diese offene Landschaft bietet natürlich ganz vielen Tieren und Pflanzen einen einmaligen Lebensraum. Und ich sage immer, das Tolle ist, wenn man durch diese Südwand wandert, ist es wie eine Wanderung von einer italienischen Mittelmeerinsel nach Norwegen.
2: Aber auch sonst gibt es einige Highlights. Zahlreiche Wanderwege, die von den verschiedenen Parkplätzen losgehen, die auch für Familien geeignet sind. Oben zwei Kirchen, das Wetterhäuschen, der Sendeturm, das Gipfelhaus. Da gibt es wirklich einiges zu entdecken. Und auch die Kinder kommen hier voll auf ihre Kosten.
3: Wir haben die Vogelwelt im Naturpark Dobratsch bei der Eichinger Hütte, zum Beispiel so eine Ausstellung mit spielerischen Elementen. Gibt es auch eine tolle Kinderspielplatz. Einen riesig großen Kinderspielplatz gibt es dann beim Parkplatz Rostrate oben. Wir haben diese Sonnenwege, die sind zu erleben. Ich sage, das ist fast so ein bisschen Mini-Stonehenge oben, das ist auch ganz lässig. Und der Geolehrpfad. Viele Kinder interessieren sich auch für diesen Geolehrpfad.
2: Und ein ganz besonderes Naturschauspiel gibt es ebenfalls im Sommer zu beobachten.
3: Der Greifvogelzug Ende August. Da stehen unsere Naturparkranger beim Skywalk, beim Parkplatz 6 der Villacher Alpenstraße und erklären den Gästen, dass da zwischen 3000 und 7000 Greifvögel nach Süden ziehen. Und das ist für mich so ein absolutes Highlight als Naturphänomen, dass sich diese Tiere diesen weiten Weg von Zentraleuropa bis nach Afrika jedes Jahr antun.
2: Zum Schluss auch noch ein Tipp von Robert Heuberger, den Alpengarten nicht auslassen. Ab Mitte Juni blüht hier alles und zwischen den Blumen schwirren viele bunte Schmetterlinge. Simon Auernick von der Villacher Alpenstraße für Radio Kärnten.

0: Queen in Radio Kärnten am Muttertag, dem 10. Mai, gleich 16.30 Uhr. Bernd Radler jetzt für Sie.
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2: Fast eine Stunde lang gesperrt war jetzt am Nachmittag die A10, die Tauernautobahn zwischen Feistritz und Villach-Ossiachersee. Im mehr als 4 Kilometer langen Oswaldiberg-Tunnel musste die Polizei 2 Fahrzeuge anhalten, weil sie sich auffällig verhalten haben, wie es heißt. Der Polizeieinsatz ist mittlerweile ohne Anzeige oder Festnahme vorbei. Der Verkehr rollt wieder störungsfrei. Mittlerweile geborgen ist jenes Motorboot, das in der Nacht auf heute im Dickicht der Kapuzinerinsel am Wörthersee stecken geblieben ist. Die 54 Jahre alte Bootslenkerin war mit ihrem Ehemann stark alkoholisiert unterwegs. Beide mussten kurz vor Mitternacht gerettet werden. Jetzt wird ermittelt. Im Ortsgebiet von Grumpendorf am Wörthersee ist ein 48 Jahre alter Rennradfahrer gegen ein Auto geprallt, das gerade rückwärts unterwegs war. Der 56 Jahre alte Autolenker hat den Radfahrer übersehen. Er musste mit Verletzungen in das Unfallkrankenhaus nach Klagenfurt gebracht werden. Einmal mehr wird in Kärnten über die Finanzierung der Pflege diskutiert. In 79 Heimen werden 5.800 Bewohnerinnen und Bewohner betreut. Sie werden täglich von tausenden Pflegekräften umsorgt. Das Land zahlt dafür 315 Millionen Euro pro Jahr. 2 Drittel davon fließen über Pensionen und Pflegegeld wieder an das Land zurück. Mit einem neuen Gesetz soll die Finanzierung jetzt langfristig gesichert werden. So zumindest der Plan der Landesregierung. Mehr dazu im Radio Kärnten Abendjournal in einer halben Stunde. Schon jetzt schaut Simon Auernick für uns auf die Wetterkarten.
0: Der Nachmittag verläuft größtenteils freundlich. Im Westen bilden sich lokale gewittrige Schauer. Morgen ist es dann anfangs freundlich. Die Wolken nehmen aber bis gegen Mittag zu und es gehen in der Folge lokal gewittrige Schauer nieder. Das Ganze bei Höchstwerten bis zu 23 Grad. Sicher unterwegs mit Radio Kärnten, 2 Minuten nach 16:30. Da sind uns soweit keine Störungen gemeldet worden. Kommen Sie sicher an Ihr Ziel.
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0: Maite Kelly in Radio Kärnten am Sonntag.
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0: Ich durfte Sie heute wieder mitnehmen zu einem Ausflugsziel im Zentralraum von Kärnten, nämlich zur Villacher Alpenstraße. Und wenn Sie da aufmerksam zugehört haben und vielleicht sich auch etwas gemerkt haben, können Sie folgenden Preis gewinnen.
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0: Und die heutige Frage kommt vom Geschäftsführer des Naturpark Dobratsch, Robert Heuberger.
3: Die Gewinnfrage lautet: Wie lang ist die Villacher Alpenstraße?
4: So ungefähr.
0: Wenn Sie das wissen, dann rufen Sie uns an 0463 511 005.

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1: Heute waren wir bei der Villacher Alpenstraße unterwegs und suchen die Antwort auf folgende Frage.
2: Die Gewinnfrage lautet: Wie lang ist die Villacher Alpenstraße?
3: So ungefähr.
1: Fragt der Geschäftsführer des Naturpark Dobratsch, Robert Heuberger. Und die Antwort darauf hat Wolfsberg, Malis Straschischnik. Einen schönen Nachmittag.
4: Guten Tag.
1: Sie wissen, wie lang die Villacher Alpenstraße ist?
4: Ja, 16,5 Kilometer.
1: Da hören wir uns einmal an, ob das richtig ist.
2: Die richtige Antwort ist circa 16,5 Kilometer.
1: Also vollkommen richtig und das ist Ihr Preis.
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1: Haben Sie selbst die Villacher Alpenstraße schon einmal erlebt?
4: Nein, war ich noch nie dort.
1: Das heißt, es wird Zeit, oder?
4: Werde ich sicher machen. jetzt.
1: Was steht ansonsten bei Ihnen am Sonntag noch an?
4: Eigentlich nichts. Ein bisschen entspannen noch und Fernsehen schauen, Kärnten heute.
1: Das ist einmal ein guter Plan.
4: Ja.
1: Sind Sie heute schon verwöhnt worden am Muttertag?
4: Nein, ich bin keine Mutter.
1: Sie sind keine Mutter, okay.
4: Ich bin keine Mutter, nein.
1: Aber bei Ihrer Mutter vielleicht?
4: Nein, ist auch schon gestorben.
1: Aha, okay.
4: Leider.
1: Ja.
4: Ja, aber es ist trotzdem gut verbracht, den Muttertag, ja.
1: Trotzdem gut verbracht, ein bisschen im Garten genossen.
4: Auch ein bisschen, ja, nachmittags war noch schön sonnig.
1: Ja, jetzt kommt ein bisschen das Wetter und der Wind, gell?
4: Ja, ist ein bisschen, ja. Immer auf und ab, ja. Einmal Sonne, einmal wieder bewölkt.
1: Ja, so ist das. Kommt einem so vor wie im April, nur der Regen lässt leider ein bisschen auf sich warten.
4: Gestern war ein bisschen Regen nachmittag, Gott sei Dank, gestern war.
1: Ja, ein bisschen nur, gell?
4: Ja, es gehört noch. Es wird schon wieder kommen nächste Woche, glaube ich.
1: Ja, das glaube ich auch. Frau Straschischnik, ich wünsche noch einen schönen Sonntag.
4: Ich freue mich über die Karte.
1: Das freut uns, dass wir Ihnen eine Freude bereiten konnten und ja, noch einen schönen Sonntag mit Radio Kärnten.
4: Danke ebenfalls. Danke.
1: Danke, wieder ein Baba.
4: Wiederhören, Baba.

0: 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Ray Gavi in Radio Kärnten am Sonntag, gleich das Journal um 5.
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5: Willkommen zum Journal um 5 mit folgenden Themen. Die USA unternehmen einen neuen Vermittlungsversuch im Ukraine-Krieg, die Gefechte gehen aber weiter. Die Regierung wird klimaschädliche Subventionen kürzen, sagt NEOS-Chefin Meindl Reisinger. Und die Song Contest-Woche wird offiziell eröffnet. Im Journalstudio begrüßt sie Tom Brandenberger. Guten Abend. Auch am zweiten Tag der 3-tägigen Waffenruhe werfen sich Russland und die Ukraine gegenseitig Verstöße vor. Die Ukraine meldet Dutzende Gefechte an der Front sowie Tote und Verletzte durch russische Angriffe. Moskau wiederum meldet ukrainische Angriffe auf russische Truppen. Gleichzeitig erwartet der Kreml aber offenbar einen Besuch von US-Vermittlern. Miriam Beller berichtet.
6: Der US-Sondergesandte Steve Witkoff und Donald Trumps Schwiegersohn Jared Kushner werden für Gespräche in Moskau erwartet, so heißt es heute aus dem Kreml. Wann genau dieser Besuch allerdings stattfinden soll, ist unbekannt. Neben den US-Verhandlern hat der russische Präsident Wladimir Putin den deutschen Altkanzler Gerhard Schröder als möglichen Vermittler ins Spiel gebracht. Schröder würde er von allen europäischen Politikern bevorzugen, meint Putin gestern in einer abendlichen Pressekonferenz. Der ehemalige deutsche Bundeskanzler ist ein langjähriger Freund Putins und wegen seiner Tätigkeit für russische staatliche Energieunternehmen umstritten. In Deutschland ist die Reaktion auf den Vorschlag verhalten. Man habe die Äußerung zur Kenntnis genommen, heißt es aus Berlin.
5: Der Iran hat auf den jüngsten Verhandlungsvorschlag der USA zum Ende des Krieges geantwortet. Nach Angaben der iranischen Nachrichtenagentur IRNA ist die Antwort dem Vermittler Pakistan überbracht worden. Zum Inhalt wurde aber nichts bekannt. Zuvor hatten sowohl Kuwait als auch die Vereinigten Arabischen Emirate trotz geltender Waffenruhe neue Angriffe durch iranische Drohnen gemeldet. NEOS-Chefin und Außenministerin Meindl Reisinger weist die Kritik, dass im geplanten Doppelbudget 2027-28 Klimamaßnahmen zu wenig Beachtung geschenkt werde, zurück. Österreich sei Förderweltmeister, sagte sie in der TV-Pressestunde. Zudem seien Kürzungen bei klimaschädlichen Subventionen fix eingeplant.
7: Da bin ich sehr stolz darauf, dass wir sehr wohl auch im Doppelbudget vorgesehen haben, eine Kürzung bei den klimaschädlichen Subventionen. Wir werden verhandeln müssen, welche das sind. Wir haben unsere Vorstellungen. Ich gehe davon aus, dass es ÖVP
8: Was
7: und
8: sind
7: SPÖ.
8: Die Vorstellungen?
7: Es sind verschiedene Sachen am Tisch.
8: Dieselprivileg kürzen, Pendlerpauschale reformieren.
9: Agrardiesel.
7: Sie werden das jetzt von mir nicht hören, aber es ist ein Volumen ausgemacht. Das heißt, es ist ganz klar der Fahrplan beschlossen, dass wir auch klimaschädliche Subventionen zurückfahren.
5: Sagt NEOS-Chefin Meindl Reisinger im Gespräch mit Peter Unger und Ingrid Steiner-Gagy. Bildungsminister Wiederkehr von den NEOS stößt indes mit seinen Plänen zur Verlängerung der Volksschule von 4 auf 6 Jahre beim Koalitionspartner ÖVP auf Widerstand. Tirols Landeshauptmann Mattle sagt, das Vorhaben sei schon allein aufgrund der Infrastruktur nicht stemmbar. In einer Volksschule, die auf 4 Jahrgänge ausgerichtet sei, würden nicht plötzlich 6 Jahrgänge Platz haben. 13.000 Besucher aus aller Welt haben am Vormittag an der Befreiungsfeier in der KZ-Gedenkstätte Mauthausen teilgenommen. Delegationen zahlreicher Opfergruppen legten Grenze auf dem ehemaligen Appellplatz nieder. Das offizielle Österreich war durch Vizekanzler Babler, weitere Ministerinnen und Minister sowie Oberösterreichs Landeshauptmann Stelzer vertreten. Im Mittelpunkt der Reden standen heuer Täter und Mitläufer. In der Wiener Innenstadt wird in diesen Minuten die Eurovision Song Contest Woche offiziell eröffnet. Die Opening Ceremony bietet Fans die Chance, alle Acts abseits der Stadthalle zu sehen. Am Rathausplatz ist für uns Heidi Heinzel.
9: Ab jetzt geht's los. 35 Delegationen ziehen vom Burgtheater in Richtung Rathaus. Tausende ESC-Fans sind gekommen, um sie zu empfangen, bevor sie nach der Begrüßung auf der großen Hauptbühne dann ins Wiener Rathaus einziehen. Das Event ist der offizielle Auftakt des Eurovision Song Contests. Bei der Zeremonie gilt für alle Fans aus Sicherheitsgründen eine strikte No-Bag-Policy. Taschen, Rucksäcke oder sonstige Behältnisse dürfen nicht mitgenommen werden. Das ESC-Opening wird auf Bühne dann ins Wiener Rathaus einziehen. Das Event ist der offizielle Auftakt des Eurovision Song Contests. Bei der Zeremonie gilt für alle Fans aus Sicherheitsgründen eine strikte No-Bag-Policy. Taschen, Rucksäcke oder sonstige Behältnisse dürfen nicht mitgenommen werden. Das ESC-Opening wird auch live in ORF 1 übertragen.

0: kurzem begonnen. Das war ein Journal um 5 mit Tom Brandenberger.
1: Und nun zu Bernd Radler und den Kärntner Themen des Tages.
2: Fast eine Stunde lang auf Rot gestellt waren heute jetzt am Nachmittag die Ampeln auf der Tauernautobahn vor dem Oswaldiberg-Tunnel. Grund war laut Polizei eine dringend notwendige Verkehrskontrolle, wie Elisabeth Bergmann berichtet.
3: Für eine Verkehrskontrolle ist heute Nachmittag eine ganze Autobahn zum Stillstand gekommen. In Fahrtrichtung Villach zwischen Feistritz und Villach-Ossiacher See hieß es Geduld bewahren. Verkehrsteilnehmer haben zwei Fahrzeuge gemeldet, die sich auffällig verhalten. Damit die Fahrzeuge kontrolliert werden konnten, wurden die Ampeln auf der Autobahn auf Rot geschaltet. Von der Polizei heißt es aber, dass weder eine Verwaltungsübertretung noch ein strafrechtlich relevantes Fehlverhalten festgestellt wurde. Die Autobahn konnte nach etwa einer Dreiviertelstunde wieder freigegeben werden. Ob die auffällige Fahrweise mit dem inoffiziellen GTI-Treffen und eventuellen Fehlzündungen in Zusammenhang steht, kann die Polizei nicht bestätigen.
2: Mittlerweile geborgen ist jenes Motorboot, das in der Nacht auf heute im Dickicht der Kapuzinerinsel am Wörthersee stecken geblieben ist. Die 54 Jahre alte Bootslenkerin war mit ihrem Ehemann stark alkoholisiert unterwegs. Beide mussten kurz vor Mitternacht gerettet werden. Jetzt wird ermittelt. Elisabeth Bergmann berichtet.
3: Passanten am Ufer des Wörthersees haben die Hilferufe des Ehepaars bei der Kapuzinerinsel gehört. Sie haben die Polizei alarmiert. Es folgte ein Rettungseinsatz mit 30 Feuerwehrleuten und 9 Wasserrettern. Der Alkoholtest bei der Lenkerin hat ergeben, dass sie mehr als 1,6 Promille Alkohol im Blut hatte, so Matthias Kogelnick von der Landespolizeidirektion.
4: Die Lenkerin, eine 54-Jährige, hatte eine schwere Alkoholisierung. Also es waren 2 Passagiere mit an Bord. Es wurde die Frau kontrolliert, da sie angab, das Boot gelenkt zu haben.
3: Das Ehepaar aus dem Bezirk Klagenfurt-Land war mit dem Motorboot von Felden kommend nach Osten unterwegs.
4: Nach jetzigem Ermittlungsstand wissen wir nicht, wie schnell das Boot unterwegs war. In der Nacht, also nach der Dämmerung, darf man am Wörthersee 25 km/h fahren. In der Nähe eben von der Uferschutzzone 10 km/h.
3: Die Kapuzinerinsel steht unter Naturschutz. Daher ist dort eigentlich besondere Vorsicht geboten.
4: Es ist keine Gefahr für die Umwelt entstanden, eben durch austretende Flüssigkeiten.
3: Die 54-jährige Lenkerin ist leicht verletzt mit der Rettung ins Krankenhaus gebracht worden. Gegen sie wird ein Verfahren wegen Entzugs des Bootspatents eingeleitet. Ihr 66-jähriger Ehemann blieb unverletzt.
2: Am Dienstag ist der internationale Tag der Pflege. In Kärnten gibt es aber vor allem in den Pflegeheimen zu wenig Personal. Ein Bereich, für den das Land pro Jahr 315 Millionen Euro ausgibt. 2 Drittel davon kommen über Pflegegeld und Pensionsbeiträge der Bewohnerinnen und Bewohner zurück. Die Finanzierung will die Landesregierung im Pflege- und Betreuungsgesetz jetzt aber neu aufstellen. Unter anderem auch, was Zuschläge für Einzelzimmer betrifft, sagt Gesundheitsreferentin Beate Brettner von der SPÖ. Und jetzt haben wir kurz eine Geisterfahrermeldung.
5: Sicher unterwegs mit Radio Kärnten. Das ist die Geisterfahrermeldung auf der A2 Südautobahn. Der A10 und der A11 kommt im Bereich Knoten Villach ein Geisterfahrer entgegen. Vorsicht bitte in beiden Richtungen und nicht überholen. Ich wiederhole, Achtung bitte auf der A2, der A10 und der A11 im Bereich Knoten Villach. Und gerade kommt die Meldung herein, der Geisterfahrer hat die Autobahn auch schon wieder verlassen. Also Geisterfahrer-Endwarnung für die A2, A10 und A11 im Bereich Knoten Villach. Der Geisterfahrer hat die Autobahn verlassen. Wir wünschen gute Fahrt.
2: Alles geklärt. Dankeschön, Simon Auernick. Und wir kommen zurück zur Finanzierung der Pflege- und Betreuungseinrichtungen im Land. Da will die Landesregierung ein neues Gesetz aufsetzen und aufstellen, unter anderem auch was Zuschläge für Einzelzimmer betrifft, sagt Gesundheitsreferentin Beate Brettner von der SPÖ.
6: 2 sind mir ganz, ganz wesentlich. Wir haben hier drinnen, dass Heimbetreiber zukünftig gemeinnützig arbeiten sollten. Das ist der eine wesentliche Punkt. Und der andere Punkt ist, dass ich mir vom Landtag die Erlaubnis hole, die Verordnungsermächtigung, um Einzelzimmerzuschläge nach oben hin begrenzen zu können.
7: Laut Umfrage sind dafür zwischen 200 und 400 Euro fällig, in Einzelfällen sogar 500 und mehr. Für viele Bewohner nicht finanzierbar. Brettner?
6: Man müsste knapp unter 200 Euro bleiben oder um die 200 Euro, das wäre vorstellbar.
7: Während private Betreiber die Beschränkung auf die Gemeinnützigkeit ablehnen, verteidigt sie Caritas-Direktor Ernst Sandrieser. Er beharrt aber auf Zuschläge. Die Landesförderung decke nämlich nur 18 Quadratmeter.

0: Quadratmeter Wohnfläche pro Bewohner ab, nicht aber die Bäder oder Balkone, betont er. Brettner will künftig genauer auf Unterschiede in den Heimen schauen und den Sockelbetrag von 3.400 Euro pro Person individuell gestalten. So sollen beim Personal nur die Echtkosten ersetzt und bei den Immobilien auf die Ausstattung geachtet werden. Direktor Sandrieser ist skeptisch.
1: Weil, ich sage Ihnen nur ein Beispiel, wenn ein Bewohner verstirbt, dann können einige Tage, ja oft Wochen vergehen, bis das wieder nachbelegt ist. Ich kann auch in dieser Zeit nicht Mitarbeiter kündigen oder zum AMS schicken.
0: Stattdessen sollte der Sockelbetrag angehoben werden, sagt Sandrieser. Er gehöre in Kärnten zu den niedrigsten in Österreich.
2: Berichtet Martina Steiner, und einen Fernsehbeitrag zur Pflegefinanzierung gibt es dann am Abend in Kärnten heute um 19 Uhr in ORF 2. Und ich habe jetzt noch die Wetteraussichten für Sie. In der Nacht ziehen einige dichtere und dickere Wolken durch, vor allem im Süden sind auch Schauer dabei. Meist dürfte es aber trocken bleiben. Die Temperaturen sinken in der Nacht auf 12 bis 8 Grad. Morgen am Montag, da gibt es dann in Unterkärnten noch mehr Sonne, während in Oberkärnten die Wolken einer Kaltfront schon dichter werden. Im Tagesverlauf breiten sich dann im ganzen Land Regenschauer aus. Auch Gewitter können dabei sein. Die Höchstwerte steigen morgen auf 17 bis 22 Grad. Noch zur Statistik von heute. In Klagenfurt wurde die höchste Temperatur mit 23 Grad gemessen. Die tiefste mit 9, das ist ein zartes Grad über dem langjährigen Durchschnitt. Und das war das Radio Kärnten Abendjournal mit Bernd Radler. Im Namen des Nachrichtenteams wünsche ich Ihnen einen entspannten Sonntagabend.
3: Elf Minuten nach 5 Uhr sicher unterwegs mit Radio Kärnten. Nach dem kurzen Geisterfahrer Intermezzo kann ich Ihnen sagen, derzeit läuft es gut auf den Kärntner Straßen, keine Probleme gemeldet. Wenn Sie aber dennoch etwas entdecken sollten, geben Sie gerne Bescheid.
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3: Wir wünschen gute Fahrt.
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3: Und in der kommenden Woche, da geht's los mit dem Jubiläums-Song-Contest. 70 Jahre werden da bei uns in Wien gefeiert. Und in dieser Stunde schauen wir auf ein paar dieser Songs, die da gelaufen sind. Über 1.800 waren es und nur ein paar wenige haben es zu Welthits geschaffen. Welche, das hören Sie in dieser Stunde. Ich wünsche einen schönen Muttertag, schönen Sonntag mit Radio Kärnten.

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1: Über 1800 Songs sind im Lauf der 70-jährigen Song Contest Geschichte zu hören und sehen gewesen. Viele davon sind in den Tiefen der Musikarchive für immer verschwunden, andere aber tendenziell recht wenige sind zu erfolgreichen Welthits geworden. Und Marin Berlakovic, lass mich raten, ich schätze, Volare ist in diesem Ranking sicher dabei.
2: Na klar, ein absoluter ESC-Welthit, der darf nicht fehlen, obwohl nur Platz 3 1958.
3: Volare.
2: Und Volare bzw. Nel Blu Dipinto di Blu ist laut dem Guinness-Buch der Rekorde der Superhit und Superseller vom Song Contest mit sage und schreibe 22 Millionen verkauften Tonträgern. Danach kommt lange nix und dann sie.
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2: Die Brotherhood of Man mit dem Siegersong aus 1976 gilt mit bis zu 6 Millionen verkauften Exemplaren als einer der bestverkauften Song Contest Titel. Gefolgt von ABBA und Waterloo und von Mr. Song Contest. Geschätzte 5 Millionen Platten sind von Johnny Logans zweiten ESC-Siegersong verkauft worden. Etwas weniger geschafft haben die Zweitplatzierten von 1973. 4 Millionen Verkäufe für die Mocedades und Eres Tu und auch unter den Supersellern mit bis zu 3 Millionen verkauften Platten. Und dazu auch absolute Chart-Dominanz von Lorraine und ihrem Siegersong von 2012. Platz 1 für Euphoria in 16 europäischen Ländern. Das hat es davor noch nie gegeben.
1: Und das ist sie in Radio Kärnten, Loreen mit Euphoria.

0: Sarah Connor in Radio Kärnten am Sonntag, so, dass ich es rausbringe. Und was gehört zu einem guten Wochenabschluss am Sonntag? Natürlich Kärnten heute ab 19 Uhr in ORF 2, heute mit Hannes Orage. Servus.
1: Servus Simon, hallo.
0: Wir berichten heute über die Alkofahrt am Wörthersee.
1: Ganz genau, wir haben ja im Radio schon einiges davon gehört. Jetzt gibt es dann auch die Bilder. Eine Dame, eine Lenkerin, die nachweislich betrunken war, hat in der Nacht kurz vor 23 Uhr die Insel, nämlich die Kapuzinerinsel am Wörthersee, übersehen. Folge war, dass das Boot abgeschleppt bzw. geborgen werden musste. Beide Passagiere wurden dann auch gerettet. Wir haben die Details zu dieser Geschichte.
0: Diskutiert wird derzeit auch, und zwar über die Zuzahlungen an Pflegeheime.
1: Genau, ja, die Eckdaten: 79 Kärntner Pflegeheime, derzeit 5.800 Bewohnerinnen und Bewohner, und das Land wendet etwa 315 Millionen Euro pro Jahr dafür auf. Ein Teil fließt natürlich über Pensionen und das Pflegegeld wieder an das Land zurück. Aber man muss berechtigterweise diskutieren, wie das Ganze langfristig aufrechterhalten werden kann, und über diese Diskussionen berichten wir.
0: Dann geht es auch noch zum Sport. Da wurde gestern Handballgeschichte geschrieben. Kärntenhandballgeschichte.
1: Genau, ich habe gemeint, du sagst schon gestern WRC erfolgreich, dann auch am Abend die Handballer. Also da kann ja noch einiges kommen, weil beide sind noch nicht am Ende. Ja? Wie man weiß, beim WRC könnte es ja jetzt sogar noch Richtung Europa gehen. Die Handballer gestern, SC Ferlach, sensationell. Sieg im dritten Playoff-Spiel gegen Krems in der Viertelfinalserie und damit die Rosenthaler also zum allerersten Mal in der Geschichte im Halbfinale der HLA-Meisterrunde. Kollege hat gemeint, es waren 911 oder 911 ein Zuschauer gestern in der Ferlacher Arena. Also es war wirklich kein Platz mehr. Auch die Bilder dazu haben wir bei uns in der Sendung. War tolle Stimmung.
0: Wow, also gratulieren wir natürlich recht herzlich. Und zum Schluss berichten wir heute, oder sagen wir, unser Dabei-Team war auch noch unterwegs.
1: Ja, prominenter Kärntenbesucher Philipp Hochmeier, der Jedermann Reloaded ist gespielt worden, und zwar zum Auftakt der Festspielsaison auf Burg Taggenbrunn. Das war der eine Schauplatz, und Michi Steuer war auch beim Landeswettbewerb unter dem Motto Musik in kleinen Gruppen, das Ganze in Ossiach.
0: Die Bilder dazu sehen Sie, wie gesagt, ab 19 Uhr in ORF 2. Danke dir, Hannes.
1: Gerne.
0: Sicher unterwegs mit Radio Kärnten, gleich 3 Minuten nach 5:30. Alles ruhig auf den Straßen, wir wünschen gute Fahrt.
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Roland Kaiser am Sonntag in Radio Kärnten. Wir blicken aufs Wetter im Alpe-Adria-Raum, starten bei unseren südlichen Nachbarn. In Slowenien ist es morgen anfangs noch sonnig, tagsüber nehmen die Wolken zu und es gehen immer wieder Schauer nieder. In Friaul ist es den ganzen Tag über stark bewölkt und speziell im Osten gehen teils heftige Schauer und Gewitter nieder. An der Küste weht teils starker Wind. Die Frühtemperaturen bewegen sich zwischen 9 und 15 Grad. Am Nachmittag die Höchstwerte steigen auf bis zu 22 Grad. In der Nacht zum Dienstag ist es in Slowenien bewölkt mit Schauern und Gewittern. Ein starker Nordwind weht zeitweise und an der Küste herrscht mäßiger Nordwind. Am Nachmittag klart es allmählich von Nordwesten her auf und es wird kälter. In Friaul ist am Dienstag erneut Starkregen dabei. Die Schneefallgrenze liegt zunächst bei etwa 2300 Metern und sinkt dann rasch auf rund 1200 Meter im Raum Tarvisio und auf etwa 1400 Meter in den übrigen Gebieten. An der Küste bleibt es klar oder leicht bewölkt. Zum Wetter nach Kärnten. Der Tag beginnt morgen fast überall trocken. Nach und nach wird es dann überall trüb. Am Nachmittag und Abend tauchen einige Regenschauer auf. Auch einzelne Gewitter sind möglich. Die Tageshöchstwerte erreichen morgen Montag 18 bis 23 Grad. In der Nacht auf Dienstag regnet es immer wieder. Es wird auch deutlich kühler und sehr windig. In der Früh und am Vormittag regnet es auch häufig. Außerdem kühlt es markant ab und oberhalb von rund 1000 Metern kann der Regen in Schneefall übergehen. Am Nachmittag werden Regen und Schneefall seltener. Teilweise kommt auch die Sonne wieder heraus. Der Wind wird lebhaft, auf den Bergen stürmisch. Die Temperaturen kommen über 9 bis etwa 14 Grad nicht hinaus. In etwa 2000 Metern Höhe hat es um die minus 4 Grad.

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1: Donna Summer, die Pet Shop Boys, Udo Jürgens, Reinhard Fendrich, Laura Branigan. Mit all diesen Größen hat unser Gast im Mai zusammengearbeitet. Der Musikproduzent Harold Faltermeier. Nach Jahrzehnten in Hollywood lebt er mittlerweile in seiner alten Heimat München, in Berlin und in einem idyllischen Hof in den Kärntner Nockbergen. Am heutigen Muttertag teilt er mit uns eine Erinnerung.
2: Ja, zum heutigen Muttertag erstmal Gruß an alle Mütter und Gratulation zu diesem wirklich wichtigen Tag. Ohne Mütter, wo wären wir da? Nicht hier, ganz einfach. Also, ich habe eine wunderbare Anekdote dazu. Und zwar, es gab Spargel bei uns zu Hause. Es gab Spargelsuppe als Vorspeise. Wir hatten Gäste, unter anderem war Wolfgang Fierig bei uns, ich weiß es noch genau. Und ich mache die Spargelsuppe fertig und ich schneide Schnittlauch. Dachte mir, Schnittlauch wäre vielleicht ganz okay. Ich schneide Schnittlauch in der Ecke hinten in der Küche, während vorne mal das Geplapper ist. Und ich kriege eine Frage gestellt, drehe mich um, beantworte die und passe nicht auf und fetze mich fürchterlich in den Finger rein. Blute wie eine Sau, ja, und denke mir, was mache ich jetzt? Habe ich schnell irgendeinen Notverband rüber gemacht und so wieder alles zuding, dann gespült, schnell Kutan drauf. Habe ich alles in der Küche übrigens, ja, weil ich ja irgendwo ein bisschen ein Metzger bin. Ja. Also gut, alles sauber verpackt wieder. Ich versuche das geheim zu halten vor der ganzen Gesellschaft am Abend, was einigermaßen gelungen ist mit, habe mir ein bisschen reingeschnitten. Wir essen die Suppe und so weiter und so fort. Wir essen dann später den Spargel. Cut. Nächsten Tag gehe ich zu meiner Mutter vor, die bei uns ja am selben Grundstück gelebt hat. Und sie sieht meinen eingebundenen Finger. Inzwischenzeitlich war ich ja schon beim Arzt, habe mir das richtig ordentlich machen lassen. Es war eine wirklich klaffende Wunde, nicht so lustig. Und ich erzähle ihr die Geschichte und sage, weißt du, und ich schneide den Schnittlauch und das ging einfach in die Hosen. Und sie schaut mich mit einem Blick an, den werde ich meinem Leben nie vergessen. Sag ich, was schaust du denn so? Sagt sie, in die Spargelsuppe gehört auch kein Schnittlauch.
1: Ja, eine Lektion, die man fürs Leben lernt. Und passend dazu hat er sich heute von den Comedian Harmonists Veronica de Lenz ist da ausgesucht.

0: Das war der Sonntagnachmittag in Radio Kärnten. 4 Stunden mit Simon Auernig am Muttertag. Deswegen auch noch einmal alles Gute allen Müttern, vor allem natürlich meiner Mama. Und auch sonst wünsche ich noch einen angenehmen Sonntagabend mit dem Programm von Radio Kärnten. Gleich bringt sie Christian Rosenzopf noch auf den aktuellsten Stand der Dinge, was im Sport heute alles so los war, gleich nach den Nachrichten.
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2: Im Nachrichtenstudio Markus Lange. Das von einem Hunter-Virus-Ausbruch betroffene Kreuzfahrtschiff liegt noch bis morgen Abend in einem Hafen von Teneriffa. Dann wird die auf 30 Personen reduzierte Besatzung das Schiff in die Niederlande zurückbringen. Mit dem Verlauf der Evakuierung zeigt sich die spanische Gesundheitsministerin bisher zufrieden, Marin Häusermann aus Spanien.
3: Nach den Passagieren aus Spanien wurden auch schon die aus Frankreich und Kanada ausgeflogen. Alle ohne Symptome und in Schutzkleidung gehüllt. Als nächstes startet ein Flug in die Niederlande, der auch Passagiere aus Deutschland, Griechenland und Belgien transportiert. Es wird erwartet, dass sie in ihrer Heimat in Quarantäne müssen. Der Papst hat sich im Laufe des Tages bei der Bevölkerung der Kanaren dafür bedankt, dass sie die Evakuierung ermöglichen.
4: Ich danke den Menschen auf den Kanareninseln für ihre Gastfreundschaft und Solidarität bei der Aufnahme der kranken Passagiere der Hondius.
3: Der Papst wird im Juni zu einem Besuch auf den Kanaren erwartet. Sein Gruß könnte auch den Regionalpräsidenten besänftigen, dem die Evakuierung nicht schnell genug geht.
2: Auch am zweiten Tag der dreitägigen Waffenruhe werfen Russland und die Ukraine einander vor, diese nicht einzuhalten. Die Ukraine meldet Dutzende Gefechte an der Front sowie Tote und Verletzte durch russische Angriffe. Moskau wiederum meldet ukrainische Angriffe auf russische Truppen. Gleichzeitig erwartet der Kreml aber offenbar einen Besuch von US-Vermittlern. Bei der Matura-Erfolgsquote gibt es zum Teil deutliche Unterschiede zwischen den einzelnen Schultypen. Das zeigt die Beantwortung einer parlamentarischen Anfrage der FPÖ durch Bildungsminister Wiederkehr. Demnach haben im Vorjahr an der AHS Langform 95% der Maturanten ihre Reifeprüfung beim Haupttermin bestanden. An den Oberstufen Realgymnasien waren es 91%. Am geringsten war die Erfolgsquote an den Handelsakademien mit 87%. Auf dem Rathausplatz in Wien findet die Eröffnungsfeier für die Eurovision Song Contest Woche statt. Thomas Sirp.
5: Alle 35 Teilnehmerinnen und Teilnehmer gehen in Wien über den türkisen Teppich vor tausenden Fans. Den Anfang macht die berühmte Fanfare. Und dann kommt als erster JJ, der österreichische Vorjahrssieger, bei dem Erinnerungen hochkommen.
6: Schon, also ich erinnere mich, wir sind mit der BIM damals in Basel gefahren und jetzt hier ohne BIM. Aber als erster über den Teppich laufen zu dürfen, ist echt ein Privileg. Also ich freue mich sehr.
5: Für die Stars geht's dann über den türkisen Teppich vom Burgtheater ins Wiener Rathaus zur offiziellen Eröffnungsparty. Das Eurovision Village ist die größte der gut 30 Public Viewing Locations in Wien. Bis zu 30.000 Fans werden erwartet bei der Live-Übertragung der beiden Halbfinalshows und des großen Finales.
2: Und ORF 1 überträgt die Eröffnung derzeit live. Das waren die Nachrichten mit Markus Langer. Und nun zum Wetter.
7: Föhnig und mit 20 Grad oder mehr geht es in den meisten Regionen in den Abend. In der Osthälfte überwiegt dazu der Sonnenschein, einige Wolken und auch in den nächsten Stunden noch Schauer gibt es speziell von Vorarlberg bis nach Oberkärnten. Morgen am Montag stellt sich das Wetter dann um, von Westen her tauchen einige Wolken sowie Schauer und Gewitter auf und die können stellenweise auch kräftig sein. Größere Sonnenfenster gibt es vor allem am Vormittag noch nach Südosten zu. Der Wind frischt teils kräftig auf und die Temperaturen erreichen 15 bis 25 Grad. So viel zum Wetter von Georg Brack.
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8: Und ich wünsche einen schönen Abend. Der Kärntner Sport hätte an diesem Wochenende gleich mehrere Gründe zu feiern. Da wäre etwa der Klassenerhalt des WRC in der Fußball-Bundesliga. Was war das für eine Woche für die Laberntaler? Nun geht das Bundesliga-Abenteuer weiter. Groß die Erleichterung auch bei Nikolaus Wimmer.
9: Vor 3 Wochen hätte keiner mehr an uns geglaubt. Bin überglücklich, dass wir das jetzt geschafft haben. Und ich hoffe, dass wir nächstes Jahr wieder angreifen und die Saison vergessen wir.
8: Ja, wobei der WRC könnte in der kommenden Woche sogar noch den Einzug in das Europacup-Playoff fixieren. So knapp liegen Freud und Leid in dieser Saison beieinander. Trainer Thomas Silberberger.
10: Wir wollen ja gefühlt mausetot. Also kein Mensch hat mehr auf uns gesetzt, nur der innerste Kreis bei uns. Und ja, wir haben das jetzt 3 Siege am Stück. Die Mannschaft ist wieder eine Mannschaft geworden. Wir haben jetzt keinen prickelnden Fußball gespielt, aber wir haben Quali-Runde gespielt. Und es fällt halt extremer Ballast runter. Und ja, ich bin ein Stück weit stolz, dass die Mannschaft so mitgezogen ist, dass wir das so durchgezogen haben. Weil wie gesagt, nach dem Blau-Weiß-Linz-Match, nach dem 0-3 waren wir Mausi dort.
11: Trainer Silberberg ist gekommen und im Endeffekt hat es geklappt.
10: Man kann sehen, wie man will, aber es, am Ende des Tages ist schon dann wichtig, was die Mannschaft am Platz bringt.
11: Hand aufs Herz, der Trainer Silber
10: so mitgezogen ist, dass wir das so durchgezogen haben. Weil wie gesagt, nach dem Blau-Weiß-Linz-Match, nach dem 0-3 waren wir Mausi dort.
11: Trainer Silberberg ist gekommen und im Endeffekt hat es geklappt.
10: Man kann sehen, wie man will, aber es, am Ende des Tages ist schon dann wichtig, was die Mannschaft am Platz bringt.
11: Hand aufs Herz, der Trainer Silberberger kennt

0: Weil die kann die annehmen und nicht glauben, wir sind der WRC. Leider, weil wir letztes Jahr überperformt haben, dass wir so irgendwie durchschippern können. Das ist keine Option gewesen.
1: Greift Wolfsberg jetzt Richtung Europacup an?
0: Ah, ja, das sind ja dann eh die Geschichten, wo es aufpoppen. Das gibt ja der Modus her, die Punkteteilung. Es ist ja völlig verrückt. Wir genießen jetzt einfach einmal die Zeit, dass so viel Druck abfällt. Und was dann passiert, wird man eh sehen, wenn nächste Woche WRC gegen WSG bei beiden offenen Visier. Vielleicht sehen wir ein lässiges Match, aber ich will gar nicht so weit denken. Weil es ist schon, muss ich nur einmal sagen, extrem viel Druck jetzt abgefallen von den Jungs. Und wir sollen jetzt einmal feiern und dann präparieren wir uns auf WSG und dann schauen wir, was passiert.
1: Wie viele Tage dürfen die Jungs feiern?
0: Wir werden ja schon ein Minimum einmal 2 Tage freigeben.
2: Ja, so gesehen hat der WRC nun die erste Halbzeit beim Feiern geschafft. Wolfgang Eichinger war das im Gespräch mit Thomas Silberberger. Gefeiert wird aber auch beim SC Verlach. Die Handballherren gestern mit der Sensation Cupsieger und Meister Krems wurde im Viertelfinale bezwungen. Lukas Kerschbaumer war für uns in der Ballspielhalle in Verlach dabei.
3: Ja, Florian Plohner, ist das heute ein Abend, den ihr niemals vergessen werdet als Mannschaft?
4: Also ich kann es immer noch nicht glauben. Es ist wirklich unglaublich. Das erste Mal in der Geschichte ins Halbfinale kommen. Wir haben so viel investiert, jeder Einzelne da, die ganze Saison, und jetzt ist das erste Mal, dass es sich wirklich ausgezahlt hat. Krems schlagen, oh, ist natürlich ein unglaubliches Gefühl, also ja, unbeschreiblich.
3: Ja, Walter Perkonik, was hat am Ende den Unterschied in der Serie gemacht?
5: Ich glaube einmal das Herz, ich glaube einmal die Spieler oder die Mannschaft hat an ihre Chance geglaubt. Wir wollten dieses Halbfinale unbedingt erreichen. Krems ist regierender Meister, Krems ist vor 10 Tagen Cupsieger geworden. Wir haben noch keinen Titel, wir waren noch nie im Halbfinale, jetzt haben wir es geschafft. Geil.
3: Was zeichnet denn Ihre Mannschaft über die gesamte Saison schon aus?
5: Ich glaube in erster Linie die Kameradschaft. Also ich habe das ganz, ganz selten in meiner gesamten sportlichen Karriere erlebt. Also die Mannschaft vom ersten Tag an war eine sehr, sehr gute Stimmung. Wir haben heuer nicht allzu viel Verletzungspech und jeder kämpft für jeden. Und die Mannschaft hat Spaß beim Training. Also es sind viele, viele kleine Rädchen, die es im Moment ausmachen.
3: Simon Knapp, man setzt sich in der Serie gegen Krems mit 2-1 durch. Man steht jetzt im Halbfinale. Was ist denn für Verlach in dieser Saison noch drinnen?
6: Ja, es bleibt jetzt ein Halbfinalgegner Vösslau. Wir haben einmal gewonnen, einmal verloren. Ziel wird es einmal sein, zu Hause zu gewinnen und dann schauen, ob es ein drittes Spiel braucht oder nicht. Aber ich denke, wenn wir mit dieser Energie, mit dieser Leidenschaft wie heute spielen, dann denke ich, dass wir es bis ins Finale schaffen können.
2: Und die Bilder von der gestrigen Sensation der Verlacher gibt es in Kärnten heute um 19 Uhr in ORF 2. Und Großes hat auch Österreichs Eishockey-Nationalteam ab der kommenden Woche bei der WM vor. Heute wurde der Kader für die WM bekannt gegeben. Und da gibt es unter anderem mit den Kärntnern Maximilian Rebernick und Jan Scherzer 2 Debütanten. Außerdem sind dabei vom KAC Florian Vorauer, David Meyer, Timo Nickel, Simon Schwinger und auch der Villacher Lukas Dahler fährt zur WM. Ebenso dabei Clemens Unterweger und er sprach gestern mit meinem Kollegen Lukas Schelander über den Sieg im letzten WM-Test gegen Slowenien.
7: Clemens Unterweger, am Ende ein 4-1-Sieg Ihrer Mannschaft. Wie zufrieden sind Sie mit der Leistung? War es genauso, wie man diese Testspielwochen abschließen wollte?
8: Ja, vielleicht vom Ergebnis, aber ich glaube, wir können noch sehr, sehr viel besser machen, was unsere Struktur und Disziplin betrifft. Wir haben viel über das geredet in den Drittelpausen. Es ist von Drittel zu Drittel ein bisschen besser geworden. Wir müssen schon noch konzentrierter und besser werden, wenn wir jetzt nächste Woche in die WM starten.
7: Hat man sich das Leben vor allem durch viele Strafen selbst extrem schwer gemacht?
8: Ja, sie spielen ein sehr schnelles, aggressives Eishockey. Das haben wir gewusst. Es werden auch die Briten und Ungarn nicht viel anders spielen. Von dem her müssen wir wirklich disziplinierter spielen und ja, von diesen Raufereien und noch die Pfiffe vor allem, ja, von diesen Kleinigkeiten einfach fernbleiben und unser Ding durchziehen.
2: Und zum Abschluss blicken wir noch einmal auf die Fußball-Bundesliga. Heute könnte bereits eine Vorentscheidung im Titelkampf fallen. Die Spiele der Meistergruppe sind im Gange. Etwa 50 Minuten sind gespielt. Tabellenführer LASK führt gegen Salzburg mit 2-0. Auch Sturm Graz liegt in Hartberg voran mit 3-1. Und die Wiener Austria führt im Derby bei Rapid mit 1-0. Stand jetzt bleibt also der LASK weiterhin 2 Punkte vor Sturm und die Meisterentscheidung würde in der letzten Runde fallen. Bei uns im Studio ist die Entscheidung aber schon gefallen, nämlich, dass es nun mit der Musik weitergeht. Dankeschön fürs Zuhören. Christian Rosenzopf wünscht weiterhin gute Unterhaltung.
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11: Und er wünscht Ihnen einen schönen und angenehmen Sonntagabend. In der ersten halben Stunde unterhalten Sie Johannes Oerding.

0: Ryan Paris, Brotherhood of Man, Roger Whittaker, Henry Moody und zu Beginn Zoe. Ich wünsche Ihnen gute Unterhaltung.
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2: Und es geht weiter mit Musik von Chris Isaak, Julian Reim, The Monkees, Rex Gildo, Angelo Fabiani, Julian Le Play, dem Spandau Ballet und zu Beginn Leo Lixl. Ich wünsche Ihnen gute Unterhaltung.
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1: Am Mikrofon Eva Liebentritt. Wachsamkeit und Kampf gegen jede Form von Antisemitismus mahnt Außenministerin Berthe Meindl-Reisinger heute ein. Rund um den Song Contest kommt es in Wien immer wieder zu anti-israelischen Protesten. Österreich habe in Bezug auf Antisemitismus eine historische Verantwortung, sagt Meindl-Reisinger heute in der ORF-Pressestunde. Peter Unger berichtet.
2: Der Antisemitismus komme heute aus vielen politischen Richtungen, so Außenministerin Beate Meindl-Reisinger.
3: Ich glaube, wenn wir diesen Kampf verlieren oder nicht weiter entschlossen führen, dann verlieren wir den Kampf um uns selber. Alles, was uns ausmacht, nämlich eine liberale Gesellschaft, eine offene Gesellschaft.
2: Trotz anhaltend hoher Ölpreise lässt Meindl-Reisinger offen, ob die Spritpreisbremse im Juni verlängert wird. Oberstes Ziel sei die Versorgungssicherheit. Neu hingegen, im Doppelbudget 2027-28 werden klimaschädliche Subventionen gekürzt, so die NEOS-Chefin.
3: Wir werden verhandeln müssen, welche das sind. Wir haben unsere Vorstellungen. Ich gehe davon aus, dass es ÖVP
2: was
3: und
2: sind
3: SPÖ.
2: Die Vorstellungen?
3: Es sind verschiedene Sachen am Tisch.
2: Meindl-Reisinger verteidigt zudem die Sparpläne bei den Pensionen als Frage der Gerechtigkeit.
1: Erste Passagiere und Crewmitglieder haben heute das Kreuzfahrtschiff, auf dem das Hunter-Virus ausgebrochen ist, auf Teneriffa verlassen. Sie zeigten keine Symptome und wurden in ihre Heimatländer geflogen. Zuvor wurden sie mit Militärbussen zum Flughafen gebracht. Die Weltgesundheitsorganisation hat für sie eine Quarantäne von 42 Tagen empfohlen. Eine 6 Meter lange Seedrohne beschäftigt aktuell Griechenland. Die Drohne ist vor der Westküste gestrandet mit Sprengstoff an Bord. Jetzt wird gerätselt, wie die Drohne ins Mittelmeer gekommen ist, berichtet Sarah Emler.
4: Schwarz, ungefähr so lange wie ein normales Ruderboot, aber etwas tiefer schwimmt sie im Wasser. Ein griechischer Fischer findet die Drohne in einer Küstenhöhle. Der Motor läuft noch, er bringt sie zum nächsten Hafen. Binde sie fest an, schreit ein Mann. Er ist Teil eines Spezialteams, das die Drohne zu einem Marinestützpunkt transportiert. Langsam, denn noch ist darauf Sprengstoff geladen. Kurz darauf wird dieser kontrolliert zur Explosion gebracht. Derzeit wird vermutet, dass es sich um eine ukrainische Drohne handelt. Um russische Schiffe angreifen zu können, setzt die Ukraine auch Drohnen im Schwarzen Meer ein. Experten zufolge könnte sie nach einem Signalausfall vom Kurs abgekommen oder bei einer Drohnenlieferung verloren gegangen sein. Der Vorfall führt in Athen auch zur Diskussion, ob man bei Angriffen von Wasserdrohnen ausreichend vorbereitet ist.
1: Ein 15-jähriges Mädchen ist heute bei einem Halbmarathon in Leiden in den Niederlanden gestorben. Sie ist rund 4 Kilometer vor dem Ziel zusammengebrochen und konnte trotz sofortiger Hilfe nicht mehr gerettet werden. Die Ursache ist noch unklar. Eigentlich lag die Altersgrenze für den Lauf bei 16 Jahren. Das waren die Nachrichten mit Eva Liebentritt. Zum Wetter.
5: Schauer und Gewitter gibt es jetzt in den Abendstunden vor allem noch von Vorarlberg bis nach Oberkärnten und ins Innviertel. In der Nacht kann es auch weiter im Osten kurz regnen, meist bleibt es hier aber trocken. Die Temperaturen sinken auf 16 bis 4 Grad. Morgen am Montag geht es dann unbeständig und windig weiter. Zunächst scheint im Osten und Südosten noch die Sonne, meist geht es aber bewölkt und mit einigen Regenschauern und Gewittern durch den Tag. Die Höchsttemperaturen morgen, je nach Sonne, Regen und Wolken, 15 bis 25 Grad. So viel zum Wetter von Georg Brack.
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7: Nochmal einen schönen und angenehmen Sonntagabend. In der ersten halben Stunde von Immer wieder sonntags unterhalten Sie Man Without Hats, Jalene, Zuccaro, Smokey, Reinhard May, Niall Horan, Nancy Sinatra und zu Beginn Lemo. Ich wünsche Ihnen gute Unterhaltung.
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0: Es ist 19.30 Uhr. 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Heute hat die traditionelle Befreiungsfeier in der KZ-Gedenkstätte Mauthausen in Oberösterreich stattgefunden. 13.000 Menschen aus aller Welt nahmen an dem Gedenken an die Befreiung von dem Konzentrationslager vor 81 Jahren teil. KZ-Überlebende und Zeitzeuginnen haben auch an der Feier teilgenommen. Kränze wurden niedergelegt. Vizekanzler Andreas Babler, Innenminister Gerhard Karner und weitere Minister nahmen an dem Gedenken teil. Sowohl die Ukraine als auch Russland sagen, dass die andere Seite die Waffenruhe gebrochen hat. Die beiden Länder haben am Freitag eine 3 Tage dauernde Waffenruhe vereinbart. Das bedeutet, die Soldaten sollen nicht kämpfen. Laut dem ukrainischen Militär hat es in den letzten 24 Stunden aber 147 Kämpfe zwischen den Soldaten gegeben. Russland soll auch mit Drohnen und Artillerie angegriffen haben. Dabei gab es wieder Tote. Das Kreuzfahrtschiff Hondius ist vor der spanischen Insel Teneriffa angekommen. Auf dem Schiff sind mehrere Menschen am Hantavirus erkrankt. 3 Menschen sind an der Krankheit gestorben. Das Hantavirus ist eine gefährliche Krankheit, die von Mäusen übertragen wird. Auf dem Schiff sind fast 150 Menschen. Die meisten werden von dem Schiff geholt. Sie werden mit Bussen zum Flughafen gefahren. Von dort fliegen sie in ihre Heimatländer. 30 Besatzungsmitglieder bleiben auf dem Schiff und fahren es dann weiter in die Niederlande. In Wien hat das sogenannte Eurovision Village vor dem Rathaus geöffnet. Das ist der offizielle Partyplatz für den 70. Eurovision Song Contest. Der Eurovision Song Contest ist ein großer internationaler Musikwettbewerb. Er findet heuer in Wien statt. Im Eurovision Village gibt es eine große Leinwand. Auf der Leinwand werden alle Shows vom Song Contest live übertragen. Das waren die Nachrichten in einfacher Sprache, gelesen von Markus Langer.
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4: Und es geht weiter mit Musik von Nick B. Demis Roussos, Eros Ramazzotti, Déjà Vu, Stefan Waggershausen, Mitch Ure, Percy Faith und zu Beginn Bryan Adams. Ich wünsche Ihnen gute Unterhaltung.
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1: Am Mikrofon Eva Liebentritt. Die Bundesregierung streicht die Homeoffice-Vergüterung. Wer zumindest 26 Tage pro Jahr von zu Hause aus arbeitet, profitiert bisher oft steuerlich davon. Durch die Streichung will die Regierung jetzt 70 Millionen Euro sparen. Felix Nowak berichtet.
2: Mit dem Homeoffice-Pauschale sollen jene Kosten abgedeckt werden, die bei der Arbeit zu Hause anfallen, etwa für Internet. Pro Jahr kann der Arbeitgeber maximal 300 Euro steuerfrei auszahlen, wenn beide Seiten eine entsprechende Vereinbarung abgeschlossen haben. Andernfalls bekommen Arbeitnehmer die Summe zumindest als Freibetrag beim Steuerausgleich. Das dürfte in Zukunft nicht mehr möglich sein. Bei den Zahlungen der Arbeitgeber kommt es auf die jeweilige Vereinbarung an. Falls die Summe überhaupt weiter ausbezahlt wird, zählt sie künftig wohl zum regulären Einkommen. Insofern können für Arbeitnehmer und Arbeitgeber Steuern bzw. Abgaben fällig werden. Kritik kommt von der Gewerkschaft. Gegenüber den Salzburger Nachrichten spricht man beim ÖGB von Belastungen der Arbeitnehmer, die man nicht nachvollziehen könne.
1: Nach einem Drohnenvorfall aus der Ukraine ist Lettlands Verteidigungsminister Andris Sprūts zurückgetreten. Zwei ukrainische Drohnen hatten am Donnerstag ein Öllager in Lettland getroffen und Sachschäden verursacht. Ministerpräsidentin Evika Silinja hatte Sprūts zum Rücktritt aufgefordert, da die Anti-Drohnensysteme zu spät eingesetzt worden seien. Bei einer Explosion in einer Kohlegrube im Zentrum Kolumbiens sind 4 Bergleute ums Leben gekommen. Die Ursache ist noch unklar. Erst vor wenigen Tagen starben bei einem weiteren Grubenunglück 9 Menschen. In Kolumbien kommt es regelmäßig zu Bergbauunglücken, häufig wegen schlechter Belüftung. Der 70. Eurovision Song Contest ist heute in Wien offiziell eröffnet worden. Ab 17 Uhr zogen die heurigen 35 Teilnehmerländer vom Burgtheater zum Wiener Rathaus. Vor dem Wiener Rathaus gibt es nun mit dem Eurovision Village die größte Fanzone des Events. Bis zum Finaltag am Samstag werden hier 30.000 Menschen erwartet. Und in der Fußball-Bundesliga sind die Spiele in der Meistergruppe zu Ende. Der LASK feiert zwar einen Sieg, die Entscheidung um den Meistertitel fällt aber erst in der letzten Runde. Wolfgang Eichinger.
3: 19.000 LASK-Fans feiern ihre Mannschaft. Der LASK gewinnt mit 2:1 gegen Salzburg durch Treffer in der ersten Hälfte von Edeneren und Jürgensen, der Anschlusstreffer der Salzburger durch Konaté, kommt zu spät. Damit ist der LASK in der Pole-Position auf den Meistertitel in der letzten Runde. Und Sturm ist immer noch dabei, Martin Lang.
4: Denn die Grazer gewinnen in Hartberg 4:2, führen zur Pause 3:1, müssen ganz kurz zittern. Aber Sturm ist mit dem Sieg in Hartberg weiter. 2 Punkte hinter dem LASK, spielt am Schluss zu Hause gegen Rapid. Der LASK muss zur Austria. Das 350. Derby in Hütteldorf gewinnt die Austria durch Tore von Salic und Plavotic mit 2:0. Und die Austria ist Vierter, Rapid rutscht auf Platz 5.
1: Martin Lang und Wolfgang Eichinger haben berichtet. Und das waren die Nachrichten mit Eva Liebentritt. Zum Wetter.
5: In der kommenden Nacht sind speziell an der Nordseite der Alpen stellenweise Regenschauer möglich, meist bleibt es aber trocken. Morgen am Montag gibt es dann generell wenig Sonne, die Wolken überwiegen und von Westen her breiten sich allmählich teils kräftige Regenschauer und Gewitter auf den Großteil des Landes aus. Die Höchstwerte morgen 15 bis 25 Grad. In der Nacht auf Dienstag regnet es in vielen Regionen weiter, gleichzeitig strömt von Norden her kühlere Luft ins Land, damit sinkt die Schneefallgrenze allmählich gegen 1000 Meter Höhe. So viel zum Wetter von Georg Brack.
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7: Nochmal so einen schönen und angenehmen Sonntagabend. In der ersten halben Stunde unterhalten Sie Supertramp, Melissa Naschwenk, die Bellamy Brothers, Tanja Jonak, The Kings, Adel Tawil, Fergal Sharkey und zu Beginn Marquez. Ich wünsche Ihnen gute Unterhaltung.
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2: Und es geht weiter mit Musik von Shocking Blue, Peter Schilling, Bruno Ferrara, Michael Russ und der Meierin, Joan Emma Trading, Simone und Charlie Brunner, All Saints und zu Beginn Pur. Ich wünsche Ihnen gute Unterhaltung.
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1: Am Mikrofon Eva Liebentritt. Diplomierte Pflegekräfte dürfen künftig Medikamente verschreiben. Diese Schlagzeile ist mittlerweile 1,5 Jahre alt und das entsprechende Gesetz in Kraft. Umgesetzt ist es aber noch immer nicht. Jetzt übernimmt das Gesundheitsministerium, wie Katja Tofer berichtet.
2: Unnötige bürokratische Abläufe verringern, das Gesundheitspersonal entlasten und die Patientenversorgung verbessern. Das ist das Ziel der Kompetenzausweitung für hochqualifizierte Pflegekräfte, wenn diese künftig bestimmte Medikamente und Medizinprodukte, die im Pflegealltag gebraucht werden, verschreiben dürfen. Es bedeutet aber auch, dass diplomierte Pflegerinnen und Pfleger künftig etwas dürfen, das bisher der Ärzteschaft vorbehalten war, und so wollen die einen an die Ärztekammer, dass möglichst wenige Medikamente auf der Liste stehen. Die Pflegevertretung fordert hingegen besonders viele. Die nötige gemeinsame Liste gibt es deshalb nicht. Das Gesundheitsministerium muss nun selbst übernehmen. Von dort heißt es, es werde derzeit mit hoher Intensität an einer tragfähigen und sorgfältig abgestimmten Regelung gearbeitet, damit es in den kommenden Monaten endlich zu einer tragfähigen Umsetzung komme.
1: Der Iran-Krieg ist nach Ansicht des israelischen Ministerpräsidenten Benjamin Netanyahu noch nicht beendet. In einer CBS-Sendung erklärt er, es gebe weiterhin angereichertes Uran im Iran, das entfernt werden müsse. Auch iranische Urananreicherungsanlagen müssten noch demontiert werden, so Netanyahu. Der Evakuierungsflug mit Passagieren des vom Hunter-Virus betroffenen Kreuzfahrtschiffs ist vor kurzem in den Niederlanden gelandet. An Bord waren 26 Passagiere und Crewmitglieder, alle ohne Symptome, heißt es. Von dort aus sollen sie nun in ihre Heimatländer weiterreisen. Rund 13.000 Menschen aus aller Welt haben heute an der internationalen Befreiungsfeier in der KZ-Gedenkstätte Mauthausen teilgenommen. Im Mittelpunkt stand heuer das Thema Täter und Mitläufer im Nationalsozialismus. Viele Täter seien aus der Mitte der Gesellschaft gekommen und ein Großteil wurde nie verurteilt, sagt der Vorsitzende des Mauthausen-Komitees Willi Mernier. Österreichs Tennisnummer 1 Anastasia Potapova setzt beim WTA-1000-Turnier in Rom ihren Erfolgslauf fort. Sie steht nun im Achtelfinale, Christoph Ott.
3: Die 25-Jährige setzt sich in der dritten Runde in 1,5 Stunden klar in 2 Sätzen mit 6:3 und 6:2 gegen Ludmila Samsonova durch. Für Potapova ist es bereits der 3. Sieg gegen die aktuelle Nummer 21 der Welt und meint nach dem Match, es war nicht leicht, so weit zu kommen. Sie schaut von Spiel zu Spiel und lebt einfach im Moment.
4: I mean, it was not easy, but I just tried to go one by one, to not look forward and to stay in the moment.
3: Im Achtelfinale trifft die Österreicherin morgen nun mit der Weltranglisten-5. Jessica Pegula aus den USA auf die nächste Topspielerin und zeigt sich vor dem Duell optimistisch.
4: I think if you feel confident and physically good, I think anything can happen with anyone on tour.
3: Ich denke, wenn man selbstbewusst ist und sich körperlich gut fühlt, kann man jede auf der Tour schlagen, so Potapova.
1: Und das waren die Nachrichten mit Eva Liebentritt. Zum Wetter.
5: Einzelne Regenschauer gibt es heute Nacht, vor allem an der Alpen-Nordseite. Meist bleibt es aber trocken. Die Temperaturen sinken auf 16 bis 4 Grad. Morgen am Montag unbeständig und windig. Größere Sonnenfenster gibt es am ersten am Vormittag im Südosten. Meist überwiegen aber die Wolken und im Lauf des Tages breiten sich von Westen her teils kräftige Regenschauer und Gewitter auf den Großteil des Landes aus. Die Temperaturen erreichen je nach Sonne, Wolken und Regen 15 bis 25 Grad. So viel zum Wetter von Georg Brack.
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8: Und in der ersten halben Stunde von Immer wieder sonntags unterhalten Sie Luan, Josh, José Feliciano, Julio Iglesias, DJ Ötzi, John und Vangelis und zu Beginn Andy Baum and the Tricks. 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
2: Und es geht weiter mit Musik von Sarah Connor, Leo Sayer, Milva, Toto Cotugno, Max Giesinger, Roxette, Gilbert, Ennio Morricone und zu Beginn Helene Fischer. Ich wünsche Ihnen gute Unterhaltung.
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1: Am Mikrofon Eva Liebentritt, guten Abend. Auch am zweiten Tag der dreitägigen Waffenruhe werfen sich Russland und die Ukraine gegenseitige Verstöße vor. Die Ukraine meldet Dutzende Gefechte an der Front mit Toten und Verletzten durch russische Angriffe. Moskau wiederum meldet ukrainische Angriffe auf russische Truppen. Gleichzeitig erwartet der Kreml offenbar einen Besuch von US-Vermittlern. Miriam Beller berichtet.
2: Der US-Sondergesandte Steve Witkoff und Donald Trumps Schwiegersohn Jared Kushner werden für Gespräche in Moskau erwartet, so heißt es heute aus dem Kreml. Wann genau dieser Besuch allerdings stattfinden soll, ist unbekannt. Neben den US-Verhandlern hat der russische Präsident Wladimir Putin den deutschen Altkanzler Gerhard Schröder als möglichen Vermittler ins Spiel gebracht. Schröder würde er von allen europäischen Politikern bevorzugen, meint Putin gestern in einer abendlichen Pressekonferenz. Der ehemalige deutsche Bundeskanzler ist ein langjähriger Freund Putins und wegen seiner Tätigkeit für russische staatliche Energieunternehmen umstritten. In Deutschland ist die Reaktion auf den Vorschlag verhalten. Man habe die Äußerung zur Kenntnis genommen, heißt es aus Berlin. In deutschen Regierungskreisen spricht man von einem weiteren Scheinangebot des russischen Präsidenten.
1: Zum Iran-Krieg jetzt. Der Iran hat offenbar auf den US-Vorschlag zur Beendigung des Krieges geantwortet. Wie die staatliche Nachrichtenagentur IRNA berichtet, ist die Antwort dem Vermittler Pakistan übergeben worden. Details sind jedoch unklar. Laut dem iranischen Staatssender bezieht sich der Vorschlag vor allem auf die Kampfhandlungen im Libanon sowie auf die Sicherheit der Schifffahrt. Bildungsminister Wiederkehr von den Neos stößt mit seinen Plänen zur Verlängerung der Volksschule von 4 auf 6 Jahre beim Koalitionspartner ÖVP auf Widerstand. Tirols Landeshauptmann Matle sagt, das Vorhaben sei schon alleine aufgrund der Infrastruktur nicht stemmbar. In einer Volksschule, die auf 4 Jahrgänge ausgerichtet sei, würden nicht plötzlich 6 Jahrgänge Platz haben, so Matle. Der 70. Eurovision Song Contest ist offiziell eröffnet. Heute Nachmittag wurde die Showwoche mit einem Festakt im Wiener Rathaus eingeläutet. Vor dem Rathaus gibt es nun mit dem Eurovision Village die größte Fanzone des Events. Bis zum Finaltag am Samstag werden hier 30.000 Menschen erwartet. Thomas Ripp berichtet.
3: Alle 35 Teilnehmerinnen und Teilnehmer gehen in Wien über den türkisen Teppich vor tausenden Fans. Den Anfang macht die berühmte Fanfare. Und dann kommt als erster JJ, der österreichische Vorjahrssieger, bei dem Erinnerungen hochkommen.
4: Schon, also ich erinnere mich, wir sind mit der BIM damals in Basel gefahren und jetzt hier ohne BIM. Aber als erster über den Teppich laufen zu dürfen, ist echt ein Privileg. Also ich freue mich sehr.
3: Für die Stars geht's dann über den türkisen Teppich vom Burgtheater ins Wiener Rathaus zur offiziellen Eröffnungsparty. Das Eurovision Village ist die größte der gut 30 Public Viewing Locations in Wien. Bis zu 30.000 Fans werden erwartet bei der Live-Übertragung der beiden Halbfinalshows und des großen Finales.
1: Thomas Srip hat berichtet. Und jetzt noch zum Sport. Christoph Ott fasst das Wichtigste des Tages zusammen.
5: In der Fußball-Bundesliga bleibt der Titelkampf bis zur letzten Runde offen. Der LASK gewinnt mit 2:1 gegen Salzburg und hat damit weiterhin 2 Punkte Vorsprung auf den ersten Verfolger Sturm Graz. Die Grazer Titelverteidiger feiern einen 4:2 gegen Hartberg und die Wiener Austria setzt sich im 350. Jubiläumsderby mit 2:0 bei Rapid durch und liegt damit in der Tabelle hinter Salzburg auf dem 4. Platz. Österreichs Tennis Nummer 1 Anastasia Potapova setzt beim WTA-1000-Turnier in Rom in Erfolgslauf fort. Die 25-Jährige setzt sich in der 3. Runde in 1,5 Stunden klar in 2 Sätzen mit 6:3 und 6:2 gegen Ludmila Samsonova durch und steht im Achtelfinale. Dort trifft die Österreicherin morgen nun mit der Weltranglisten-5. Jessica Pegula aus den USA auf die nächste Topspielerin. Und im Radsport gewinnt der Franzose Paul Magnier nach der ersten nur noch die 3. Etappe beim Giro d'Italia im Zielsprint. Das rosa Trikot des Gesamtführenden bleibt weiterhin beim Uruguayer Guillermo Silva. Der Osttiroler Felix Gall kommt mit dem Feld ins Ziel und hat in der Gesamtwertung weiter 10 Sekunden Rückstand.
1: Christoph Ott hat berichtet. Und das waren die Nachrichten mit Eva Liebentritt. Und jetzt zum Wetter.
6: Heute Nacht kann es vor allem nördlich der Alpen stellenweise regnen, meist bleibt es aber trocken bei Tiefstwerten zwischen 4 und 16 Grad. Der morgige Montag bringt zwar zunächst im Osten und im Süden zeitweise noch Sonnenschein, insgesamt überwiegen aber die Wolken und im Lauf des Tages breiten sich auf den Großteil Österreichs Regenschauer und Gewitter aus, die können mitunter auch kräftig sein. Die Temperaturen erreichen 15 bis 25 Grad. Am Nachmittag frischt außerdem zum Teil kräftiger Westwind auf. So viel zum Wetter von Georg Brack.
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2: Und es geht weiter mit Musik von Vanessa Mai, Gino Vanelli, Albano und Romina Power, Hanne Haller, Ina Regen, Kings of Leon, Roland Kaiser und zu Beginn No Mercy. Ich wünsche Ihnen gute Unterhaltung.
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1: Am Mikrofon Eva Liebentritt. In der Gedenkstätte Mauthausen in Oberösterreich hat heute Vormittag die jährliche Befreiungsfeier stattgefunden. Etwa 200.000 Menschen wurden in Mauthausen und seinen zahlreichen Nebenlagern gefangen gehalten. Rund die Hälfte davon wurde von den Nationalsozialisten ermordet. Peter Tasser berichtet.
2: Gäste aus vielen Ländern sind heute zur Gedenkstätte Mauthausen gekommen, auch Überlebende und Nachfahren von Opfern. Für die Bundesregierung waren unter anderem Vizekanzler Andreas Babler und Innenminister Gerhard Karner da. Willi Merni vom Mauthausen-Komitee sagte am ehemaligen Appellplatz des Lagers:
3: Wir alle denken oft nach, wie ist es zu dieser Gewalt und zu diesem industriellen Massenmord gekommen? Fakt ist, die Täter waren aus der Mitte der Gesellschaft. Nachbarn, Kolleginnen, Freunde, Menschen wie du und ich.
2: Gestern hat auch eine Gedenkfeier im benachbarten Gusen stattgefunden. Auch hier war ein großes Konzentrationslager.
1: Ob es eine Spritpreisbremse gibt und wie hoch sie ausfällt, soll in Österreich weiterhin nur monatlich festgelegt werden. Das sagt Außenministerin Meindl-Reisinger von den Neos heute in der ORF-Pressestunde.
4: Nein, wir können nicht flächendeckend Preise deckeln, weil das oberste Prinzip ist Versorgungssicherheit. Das muss gewährleistet sein und das ist aber im Moment gewährleistet. Wir beziehen derzeit knapp 60% unseres Rohöls aus Kasachstan, das heißt nicht aus dem Nahen Osten. Einen Teil kommt auch aus Saudi-Arabien, aber die haben auch eine Pipeline, sodass sie diese Straße umgehen können. Der Markt ist da und es ist ein Weltmarkt. Grundsätzlich glaube ich, ist es klug, das immer zu adaptieren und auch im Bereich der Margenbeschränkungen abzudämpfen und es ist schon vorgesehen, dass das irgendwann ausläuft.
1: Reisende in Italien müssen sich morgen auf erhebliche Einschränkungen im Luftverkehr einstellen. Gewerkschaften haben Streiks im Transportsektor angekündigt. Besonders betroffen ist die Fluglinie EasyJet. Dort werden rund 38% des Flugplans gestrichen. Der Streik dauert von 10 bis 18 Uhr. Der Großteil von Passwörtern kann in etwa einer Stunde geknackt werden. Das zeigt eine Untersuchung des Virenschutzherstellers Kaspersky. Statt einfacher Passwörter wie dem eigenen Namen empfiehlt Sandra Pöheim von Watchlist Internet deutlich komplexere Kombinationen.
5: Also grundsätzlich sollte ein Passwort eigentlich eine Zusammensetzung aus wahllosen Groß-Kleinbuchstaben, Ziffern sein. Also jetzt nicht unbedingt echte Worte beinhalten, weil alles, was echt ist und was im Wörterbuch vorkommt, kann ja theoretisch automatisiert durchgespielt werden. Also keine persönlichen Daten verwenden, möglichst lange Passwörter mit Zahlen, Ziffern und Sonderzeichen.
1: Sagt Sandra Pöheim von Watchlist Internet. Und das waren die Nachrichten mit Eva Liebentritt. Zum Wetter.
6: Morgen am Montag stellt sich das Wetter um, die Wolken überwiegen und von Westen her tauchen Schauer und Gewitter auf. Speziell in der Osthälfte kann es auch kräftig regnen. Größere Sonnenfenster gibt es vor allem am Vormittag im Osten und Südosten des Landes. Die Höchstwerte je nach Sonne, Wolken und Regen 15 bis 25 Grad. In der Nacht auf Dienstag regnet es in vielen Regionen weiter. Gleichzeitig strömt von Norden her kühlere Luft ins Land. Damit sinkt die Schneefallgrenze allmählich gegen 1000 Meter Höhe. So viel zum Wetter von Georg Brack.
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2: Und es geht weiter mit Musik von David Garrick. Mess, Fabrizio De André, Volkshilfe mit Gio, Claudia Jung, Ray LaMontagne, Frank Miles und zu Beginn der Jazz Kitty. Ich wünsche Ihnen gute Unterhaltung.
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1: Es ist Montag, der 11. Mai. Im Nachrichtenstudio ist Eva Liebentritt. Russlands Präsident Putin kann sich nach eigenen Angaben vorstellen, dass der Krieg gegen die Ukraine bald enden wird. Als Vermittler schlägt er den ehemaligen deutschen Bundeskanzler Schröder vor. Dieser ist wegen seiner Nähe zu Moskau seit Jahren umstritten. Zudem gehen auch die gegenseitigen Angriffe trotz geltender Waffenruhe offenbar weiter. Sarah Emler berichtet.
2: Die Menschen hier in der ukrainischen Stadt Kharkiv müssen über zerbrochene Fensterscheiben gehen, um in ihre Wohnungen zu kommen. Erneut wurde die Region im Osten der Ukraine von russischen Drohnen angegriffen. Und das, obwohl es eine Waffenruhe gibt. Er denke, es werde bald ein Ende geben, so der russische Präsident Putin zu seinem Angriffskrieg. Als Vermittler würde er sich den ehemaligen deutschen Bundeskanzler Gerhard Schröder wünschen. Der 82-jährige Sozialdemokrat wurde immer wieder zu seiner Nähe zu Putin und russischen Konzernen kritisiert. Auf Nachfrage der deutschen Presseagentur teilte Schröders Büro mit, dass man hierzu keine Fragen beantworte. Aus Deutschland selbst kommen unterschiedliche Signale. Die einen sagen, man müsse den Vorschlag prüfen. Andere sprechen wiederum von einem Scheinangebot Putins.
1: Am ersten Tag der Evakuierungsaktion auf Teneriffa sind 94 Passagiere und Crewmitglieder des vom Hunter-Virus betroffenen Kreuzfahrtschiffs ausgeflogen worden. Die Menschen aus 19 Ländern wurden mit 8 Sonderflügen in ihre Heimat gebracht, teilt die spanische Gesundheitsministerin mit. Bei einem der ausgeflogenen französischen Passagiere traten während des Fluges Symptome auf. Er und 4 weitere Personen wurden daraufhin in Paris unter Quarantäne gestellt. Heute findet die Mathematik-Zentralmatura statt. Wie erfolgreich Schülerinnen und Schüler generell bei der Matura sind, hängt offenbar auch vom Schultyp ab. Das zeigt die Beantwortung einer parlamentarischen Anfrage der FPÖ durch Bildungsminister Wiederkehr. Peter Daser, welche Unterschiede ergeben sich denn da genau?
3: Also da geht es um Zahlen aus dem Jahr 2025 und da gibt es ganz klar einen Unterschied zwischen den Gymnasien und zwischen den anderen höheren Schulen. An den Gymnasien, da haben 95% der Schülerinnen und Schüler die Matura auf Anhieb bestanden. An den Handelsakademien, da waren es dagegen nur 87% und an den Oberstufenrealgymnasien und den berufsbildenden höheren Schulen waren es 91%. Ein Grund für die hohe Erfolgsquote an den Gymnasien, das dürfte eine Umstellung bei der vorwissenschaftlichen Arbeit sein.
1: In Tirol ermittelt die Polizei wegen mutmaßlicher Wiederbetätigung rund um das Gauderfest Anfang Mai. Ein dem Standard vorliegendes Video soll zeigen, wie Menschen Nazi-Parolen rufen. Laut dem Bericht fielen außerdem rassistische und antisemitische Aussagen. Zudem soll es zu neonazistischen Schmierereien gegeben haben. Rund 30.000 Menschen haben das dreitägige Gauderfest heuer besucht. Indiens Regierungschef Modi ruft die Bevölkerung zu Selbstbeschränkungen auf. Wegen hoher Ölpreise und sinkender Devisenreserven sollen die Menschen weniger Speiseöl verbrauchen und auf Auslandsreisen verzichten. Auch der traditionelle Goldkauf für Hochzeiten soll eingeschränkt werden. Das waren die Nachrichten mit Eva Liebentritt. Und jetzt zum Wetter.
4: Heute am Montag erwartet uns unbeständiges Wetter. Zunächst scheint im Osten und Südosten des Landes noch zeitweise die Sonne, meist überwiegen aber die Wolken und im Lauf des Tages breiten sich von Westen her teils kräftige Regenschauer und Gewitter auf den Großteil des Landes aus. Die Temperaturen erreichen 15 bis 25 Grad mit den höchsten Werten in der Osthälfte. Dazu frischt am Nachmittag teils kräftiger Westwind auf. In der Nacht auf Dienstag regnet es weiter, im Westen teils kräftig, die Schneefallgrenze sinkt dabei bis in manche Täler. So viel zum Wetter von Georg Brack.
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0: Es ist 2 Uhr, am Mikrofon Christian Huber. Nach der Öffnung am Abend am Wiener Rathausplatz startet heute der Song Contest in der Wiener Stadthalle. 11.000 Fans werden erwartet und damit beginnt auch ein großer Polizeieinsatz, berichtet Peter Teubenbacher.
1: Scharfschützen beziehen Stellung, Antiterroreinheiten rüsten sich für den Ernstfall und es gibt Straßensperren. Drei Dinge sollte ab heute jeder wissen, der in diese Gegend kommt, sagt Paul Eidenberger vom Innenministerium.
2: Das erste ist ein sicherheitspolizeiliches Platzverbot, das zweite ist eine Durchsuchungsanordnung und das dritte ist ein absolutes Verbot von jeglichen Drohnen, dass man die nicht steigen lassen darf.
1: Besucher der Stadthalle müssen sich zudem ausweisen, sie müssen einen Sicherheitscheck absolvieren und dürfen keine Tasche mitnehmen, auch keine kleine. Song Contest-Sprecherin Brigitte Uitz-Dahlinger.
3: Rundherum gibt es Locker, da kann man dann die Sachen einsperren, die kann man im Vorhinein idealerweise buchen. Oder eben, wenn man dann wirklich tatsächlich Sachen mit hat, die man eben nicht mit hineinnehmen kann, dann kann man sie im Locker einsperren.
1: Bei der gestrigen Eröffnung am Rathausplatz hat das viele überrascht und für lange Schlangen gesorgt.
0: Die Munitions- und Raketenvorräte des US-Militärs sind laut US-Senator Mark Kelly stark aufgebraucht. Das Ausmaß sei schockierend, sagt der ehemalige Astronaut und jetzige Senator der Demokraten. Der im Streitkräfteausschuss sitzende Politiker kritisiert gegenüber dem US-Fernsehsender CBS, dass US-Präsident Donald Trump die USA in den Irankrieg hineingezogen habe. Und zwar ohne strategisches Ziel und ohne Plan. Frankreich sucht derzeit neue Partner in Afrika. In Kenia beginnt der Afrika-Frankreich-Gipfel. Es geht um Investitionen, Technologie, Wirtschaft und die Frage, welche Rolle Frankreich in Afrika künftig spielen wird. Leonie Heitz.
4: Frankreich will seine Afrika-Politik neu ausrichten, weg vom wachsenden Bedeutungsverlust in Westafrika hin zu neuen Partnerschaften in Ostafrika. Erstmals findet der Frankreich-Afrika-Gipfel in einem englischsprachigen Land statt. Kenias Hauptstadt Nairobi wird für 2 Tage zum Treffpunkt von Politik und Wirtschaft. Im Fokus stehen Digitalisierung und Technologie, insbesondere künstliche Intelligenz, sagt Kenias Außenstaatssekretär Coria Singway. Frankreich präsentiert sich als wirtschaftlicher Partner auf Augenhöhe in Konkurrenz zu China, den USA und anderen Akteuren auf dem afrikanischen Kontinent.
0: Jetzt zum Wetter mit Michael Mattern.
5: Die neue Woche bringt eine markante Wetterumstellung. Es wird feuchter und deutlich kühler. Im Osten und Südosten gehen sich heute zwar mit ein paar Sonnenstunden noch einmal bis zu 25 Grad aus, meist hat es aber nur mehr 15 bis 23 in 2000 Meter um 5 Grad. Dazu ziehen heute immer mehr Wolken, Regenschauer und Gewitter auf, die am Nachmittag stellenweise kräftig sein können. Auch in der kommenden Nacht und morgen Dienstag ist es zeitweise nass. Dazu sehr windig und markant kälter mit Schneefall bis etwa 1000 Meter. Erst am Nachmittag gibt es dann auch etwas Sonne.
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